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0: Herr Bürgermeister, wenn Sie einen Nachruf auf die Straßenbahn sprechen sollten, wie würde der sich anhören?
1: Schade, dass es sie nicht mehr gibt. Schön, dass es sie gegeben hat, und zwar in einer Zeit, in der ich gelebt habe.
0: Ich bedanke mich.

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1: Ja. 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

Einen wunderschönen guten Morgen. Heute ist Freitag, der 18. September. Ihr hört Happy Morning bei Free FM und mein Name ist Rudolf Arnold.

Was erwartet euch heute bei Happy Morning? Da gibt's zunächst mal den Nahverkehr, das Wetter, Veranstaltungen, alles rund um die Friedenswoche. Dann sage ich etwas zum Green Places Day und zum Mobilitätstag. Im Kalenderblatt steht heute Tag der Schiene im Rahmen der Europäischen Mobilitätswoche. Dann wird Ronaldo, der legendäre brasilianische Fußballspieler, 50. Und die New York Times feiert ihren 175. Geburtstag. Natürlich wie immer, Berti, die Buche, und in dem Zusammenhang werde ich euch erzählen, warum ich letzten Freitag nicht da war. Da war ich nämlich in Krakau und habe Berti präsentiert, vielmehr schon am Donnerstag davor. Dann gibt's noch die Platte der Woche, Half-Told Tales von Arab Straps, und ich erzähle euch auch, dass hinter Arab Straps natürlich nicht nur ein Bandname steht, sondern dass das auch eine andere Bedeutung hat.

Also für mich ist es ein wundervolles Geräusch. Die Straßenbahn fährt wieder, Schienenersatzverkehr beendet. Alles wieder gut, das Dach am Ehinger Tor ist weg. Und ja, ansonsten stehen halt so Blechbütchen rum, aber es soll sehr schön werden. Okay, ein Blick auf den Nahverkehr. Alles im grünen Bereich, wirklich alles. Total selten, aber so ist es.

Also diese Musik, Feel Her Again vom Sepultura Quartett, das erinnert mich so ein bisschen an den Titelsong der YouTube-Serie, nee, nicht auf YouTube, ich weiß es gar nicht, ist auf Netflix gelaufen oder auf Amazon, keine Ahnung, aber Bosch, eine ganz düstere Krimiserie, die in L.A. spielt. Und der Hieronymus Bosch, so heißt der Kommissar oder Inspektor, whatever, der spielt oft Jazz über den Lichtern von Los Angeles. Da hat er eine ganz tolle Wohnung. Daran hat es mich so ein bisschen erinnert. Okay, wir machen mit dem Wetter weiter und da spiele ich euch jetzt meinen Lieblingsjingle.

Sunny Vibes and Rainy Skies, das Wetter bei Free FM. Aktuell hat es jetzt so gerade mal 10, 11 Grad. Es bleibt den ganzen Tag über bewölkt mit bis zu 19 Grad, aber überwiegend trocken. Morgen wird es dann warm mit 23 Grad. Das ist auch ganz toll, weil morgen ist Kulturnacht. Es ist auch der Green Places Day und so weiter. Ganze Menge Veranstaltungen. Und am Sonntag werden es 24 Grad. Montag geht es dann wieder runter. Okay, soweit das Wetter, Musik und was habe ich auflegen? Oh, muss man gerade gucken. Hope, Cultiman, Dekel.

Was die Veranstaltungen angeht, da fange ich heute mit etwas an, was zu den Friedenswochen gehört. Die Friedenswochen laufen ja vom 2. September bis zum 2. Oktober. Und da gibt es heute Abend um 19 Uhr in der Petruskirche ein literarisches, musikalische Variation zum Frieden am Abend, wenn die Glocken Frieden läuten. Ja, ganze Menge bei den Friedenswochen los. Ich möchte euch besonders darauf hinweisen, am Dienstag, das ist der 22.09., gibt es um 17 Uhr wieder Peace on Air, das Ulmer Friedensradio auf Free FM.

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0: Am 18. September 1976 wird in Rio de Janeiro Ronaldo Luis Nazário de Lima geboren. Heute wird er 50. Herzlichen Glückwunsch. Die meisten, die kennen ihn unter dem Namen Ronaldo oder O Fenomeno. Mit 17 ist er Weltmeister, allerdings ohne eine Minute gespielt zu haben. Dann 98 Finale gegen Frankreich und vorher landet er wegen eines bis heute nicht ganz erklärten Anfalls im Krankenhaus. Spielt trotzdem, wirkt neben sich und Brasilien verliert. Tja, ein bisschen blöd gelaufen. Dann fast das Karriereende zwischen 1999 und 2001, reißt ihm zweimal das Knie, 17 Monate Reha. Dann 2002 endlich die Antwort. Ronaldo führt Brasilien mit 8 Toren zum WM-Titel, 2 davon im Finale gegen Deutschland. Dazu eine Frisur, die bis heute niemand vergessen hat. Ein kleines Haardreieck auf einem sonst kahlen Kopf. Der Legende nach, mit Absicht, lieber reden alle über die Frisur als über die Knie. 3-mal wird er Weltfußballer des Jahres, 2-mal Ballon d'Or und mit 15 immer noch der Fenomeno. Also, herzlichen Glückwunsch. Und aus diesem Anlass spiele ich etwas Foto Viva. Ja, warum, hat eigentlich nicht direkt was mit Ronaldo zu tun, aber mit Brasilien, so mit Portugiesisch und so weiter. Ganz gechillt. Foto Viva, More Horizons featuring Leila Pantel.
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7.39 Uhr, Minuten. Ihr hört Happy Morning bei Radio Free FM. Heute beginnt der Tag der Schiene. Eigentlich sind es mehrere Tage, den geben bis zum 20. September. Und das Ganze findet bereits zum 5. Mal statt. Organisiert von der Allianz pro Schiene zusammen mit dem Bundesverkehrsministerium und der Bahnbranche. Premiere war also 2022. Das Ganze seitdem Teil der Europäischen Mobilitätswoche. Dazu erzähle ich euch später noch etwas im Rahmen der Veranstaltung Green Places Day, die am kommenden Samstag, also morgen von 10 bis 14 Uhr auf dem Schuhhausplatz hinter dem Münster stattfindet. Tja, was gibt's bei diesen Schienentagen? 350 Veranstaltungen bundesweit, Sonderfahrten, Bahnhofskonzerte, Blick hinter die Kulissen auf der Baustellen. Übrigens in Ulm auch was, auch morgen, da kann man sich das Stellwerk angucken und so weiter. Dann gibt's Jobmessen, Durchführungen, Escape Rooms zur Orientierung. Und das Ganze wird in Freilassing in Bayern eröffnet mit dem Verkehrsminister Christian Bernreiter. Freilassing, ja, also da bin ich neulich mal durchgefahren, auch dazu erzähle ich euch nachher was. Also 3 Tage lang die Schiene entdecken, vom Alltagspendler bis zum Eisenbahnfan. In diesem Sinne, gute Reise, bon voyage.

Willkommen zur Platte der Woche. Half-Told Tales, also halb erzählte Geschichten von Arab Strap. Und wenn ihr da mehr wissen wollt, dann geht einfach auf freefm.de/musik/Platte der Woche. Da könnt ihr das nachlesen. Ich lese euch jetzt aber nur ein kleines Stückchen vor zum nächsten Stück. Das Stück heißt nämlich Juju. Und das ist ein Stück, das wie eine längst verloren geglaubte Italo-Disco-Perle zum Leben erwacht und zu einem der melodischsten Songs wird, die das Duo je geschrieben hat. So steht's da zumindest. Hören wir mal rein.

Jo von Arab Strap, unsere Platte der Woche. Tja, was ist eigentlich ein Arab Strap? Ich habe mir schon gefragt, das ist so ein merkwürdiger Bandname, ein Arab Strap. Das ist ein Sexspielzeug, besteht aus Leder mit einem Metallring. Und das ist für das sogenannte beste Stück des Mannes gedacht, damit die Erektion erhalten bleibt. Mein bestes Stück, tja, das ist das Gehirn. Ich finde immer noch, das wichtigste Sexualorgan ist eben das menschliche Gehirn. In diesem Sinne, bleiben wir bei Arab Strap. Glamour Magic, das nächste Stück aus dem Album Half Told Tales, also halb erzählte Geschichten. Go!

7 Uhr und 55 Minuten. Ihr hört Happy Morning bei Radio Free FM. Wenn ich irgendetwas vergessen habe zu sagen, irgendeinen ganz wichtigen Veranstaltungshinweis oder wenn ihr irgendetwas Sonstiges loswerden wollt, zum Beispiel zu Musiktiteln etc. pp. Unsere Telefone funktionieren wieder. Ihr könnt anrufen unter 0731 938 6299. 938 6299 Ulmer Vorwahl. Dann landet ihr hier bei mir im Studio.

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8:30 Uhr, ihr Happy Morning bei Radio Free FM mit Rudolf Arnold. Heute ist Freitag, der 18. September. Was erwartet euch in der zweiten Stunde? Ich sage etwas zu den Green Places Day und zu dem Mobilitätstag hier in Ulm. Dann zum 175. Geburtstag der New York Times. Und natürlich erzähle ich euch auch wieder was, wie es Bertie der Buche geht und warum ich letzten Freitag nicht da war. Da war ich nämlich bei einer Konferenz in Krakau. Auch dazu gibt es ein paar Infos und ein paar kleine Einspieler. Okay, machen wir Musik. Ich habe jetzt hier aufliegen, White Stripes, Mexican Institute of Sound.

Der Nahverkehr in Ulm und Neu-Ulm. Jetzt um 8.05 Uhr sieht es nicht mehr ganz so grün aus. Einiges ist rot. Zum Beispiel die Linie 2 Richtung Kuhberg. Die hat im Bereich von der Haltestelle Stadtwerke 5 Minuten Verspätung. Oder ja, da auch Richtung Hasenkopf, die Linie 6, 3 Minuten und so weiter und so fort. Liegt halt einfach daran, dass es nicht genügend Busspuren in Ulm und Neu-Ulm gibt und dass sich der Nahverkehr zum Teil eben auch mit dem üblichen Autostau irgendwie die Plätze teilen muss. Oder, ja, ich weiß jetzt nicht, wie ich das so richtig erzählen soll. Also jedenfalls ist manchmal tierisch Stau. Gestern bin ich zum Beispiel von der Uni heimgefahren und zwischen Hauptbahnhof und Ehinger Tor, da haben sich die Autos sehr riesig lang gestaut. Und da ist man dann doch froh, wenn man in der Straßenbahn sitzt.

Sunny Vibes and Rainy Skies, das Wetter bei FreeFM. Aktuell hat es 10 Grad. Es wird heute bis 19 Grad hochgehen, so gegen Abend kommt ein bisschen die Sonne raus. Morgen wird es dann Gott sei Dank wärmer, wenn hier die Kulturnacht stattfindet, der Green Places Day und so weiter und so fort. Also super. Im Moment müsst ihr allerdings noch die Jacke anziehen.

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Morgen ist ja nicht nur die Kulturnacht, nein, da gibt es auch auf dem Schuhhausplatz direkt hinter Münster den Green Places Day zusammen mit dem Städtischen Mobilitätstag. Das Ganze von 10 bis 14 Uhr. Organisiert von der lokalen Agenda Ulm, eingebettet in den Klimaland mit Tage Baden-Württemberg und die Europäische Mobilitätswoche. Die läuft, die habe ich euch vorher im Zusammenhang mit dem Tag der Schiene erzählt. 21 Stände, viel zum Anfassen, Ausprobieren von Umweltverbänden bis Mobilitätsanbietern. Dazu ein Forum mit Bürgermeister Tim von Winning und im Foyer des M25 noch bis Ende November die Ausstellung Mobilität im Wandel. Wenn ihr mehr darüber hören wollt, dann geht einfach in unsere Mediathek, dann zurück auf den Mittwoch 16 bis 17 Uhr. Da gibt es eine Plattform dazu, die habe ich selber moderiert. Tja, und noch etwas, was vielleicht ganz interessant sein könnte. Ab dem 1. Januar 2027 bekommt Ulm und Neu-Ulm ein gemeinsames Nahverkehrsnetz. Neuer Name NUU, Neu-Ulm-Netz. Betrieben von der SBU-Verkehr. Zwei Städte, ein Takt.

Am kommenden Sonntag ist Herbstanfang. Das bedeutet, die Tage werden wieder kürzer, als die Nächte lang sind. Tja, ein bisschen blöd, der Sommer geht vorbei. Genießt morgen den letzten warmen Spätsommertag und freut euch schon auf den Herbst. Ich habe irgendwo so einen Spruch gelesen, der Herbst ist der Frühling des Winters. Also einfach mal positiv sehen. In diesem Sinne, Summer Wine.

Happy morning! My name is Rudolf Arnold and you're listening to Radio 3FM. Today I'll present you my project Between Senses and Sound, creating a third space for ecological futures, featuring Bertie the Beech Tree at the Botanical Garden in Ulm. So habe ich letzte Woche die Leute bei der Konferenz ist 2026 in Krakau besucht, besucht habe ich die Konferenz und es hat schon mal gleich einen Lacher hervorgerufen und dann hat man die Leute. So habe ich ein bisschen was über Bertie die Buche und das Projekt 3FM erzählt. An dieser Stelle, ja, happy morning, welcome international listeners, denn eine ganze Reihe von Leuten hat sich einfach gemeldet, hat gesagt, kann man diese Sendung hören? Habe ich gesagt, ja, live, wir haben einen Livestream. Ich hoffe, es hören eine ganze Menge Leute zu, egal ob aus Australien, UK, aus Polen selbst oder whatever, wherever, welcome. So, jetzt zu Bertie der Buche. Wie sieht's aus? Wie sah es in der letzten Woche aus zwischen kühlen Nächten und warmen Spätsommertagen? Zeigte ihr Wasserhaushalt einen klaren Takt? Tagsüber stieg der Saftfluss auf bis zu 3,6 Kilogramm pro Stunde. Nachts fiel er fast auf null. Auch der Stamm wechselte zwischen leichter Schrumpfung am Tag und Erholung in der Nacht. Insgesamt blieb sein Durchmesser nahezu stabil. Die kurzen Schauer brachten der Bodenfeuchte jedoch nur eine kleine Erholung. Gleichzeitig wurde die Bodentension weiter negativer, Wasser blieb für die Wurzeln schwer erreichbar. Bertie war also weiterhin aktiv, doch der Boden blieb angespannt. Diese Balance hören wir jetzt im Modus Compact Radio Emotional.

Heute vor 175 Jahren Henry Jarvis Raymond und George Jones, zwei Journalisten aus New York, gründen eine neue Zeitung und nennen sie die New York Daily Times. 1 Cent pro Ausgabe. Ihr Versprechen, kein Kampfblatt für eine Partei, wie das damals üblich war. Sie wollen Politiker und Institutionen unabhängig prüfen. Ohne Ansehen der Person, heißt es im Gründungsprospekt. 1857 wird aus der New York Daily Times, die New York Times. 1896 kauft Adolf Ochs das inzwischen fast bankrotte Blatt und baut es zu dem um, was es heute noch ist. 175 Jahre später über 135 Pulitzerpreise, mehr als jede andere Zeitung. Fast 12 Millionen Abonnenten, die höchste Auflage aller US-Zeitungen. Aus einem 1-Cent-Blatt von zwei Journalisten wurde eine der einflussreichsten Zeitungen der Welt. In diesem Sinne, Happy Birthday, New York Times.

8.44 Minuten. Happy Morning bei Radio Free FM mit Rudolf Arnold. 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

Soziotechniken. Waren zahlreiche Panels, Workshops, Roundtables, Lab, alles mögliche, digitale Umgebungen, Infrastrukturen, interdisziplinäre Forschung und so weiter und so fort. Es waren über 1800 Teilnehmerinnen und Teilnehmer. Und das, was für mich das Wichtigste war, natürlich abgesehen davon, dass ich 3FM präsentiert habe, einfach jede Menge Leute kennenlernen und ganz, ganz viel Input.

Jetzt wollte ich euch noch erzählen, wie die Konferenz East 26 für mich zu Ende gegangen ist. Es war letzten Freitag in meinem Panel, da war ein junger Mann von der Bauhaus-Uni Weimar und der hat etwas zu Extended Reality vorgestellt. Mit dem bin ich ins Gespräch gekommen, wir haben dann zusammen Mittag gegessen. Und irgendwie wollte man noch nicht auseinander, die ganzen Leute sind schon abgereist gewesen, aber wir haben noch ein Panel gefunden, tatsächlich das allerletzte, und das Thema war Queer Families in East Asia. Ein merkwürdiger Titel, aber wir sind dann einfach hingegangen, weil wir gedacht haben, wir wollen jetzt einfach noch nicht weggehen. Um was ging's da? Tja, letztendlich waren

da einige chinesische Lalas, also ja, das ist der Begriff für Lesben da, Lala-Families, das war so das Hauptthema. Und wenn man uns, wenn man jetzt mal die Chair, also die Vorsitzende da abzieht und die Referentin, die Referentinnen, Referenten waren es keine da, dann waren es insgesamt 5 Leute. Ja, und wenn wir 2 nicht da gewesen wären, dann hätten die nur 3 Besucherinnen gehabt. So, ja, was war dann? Dann war auch dieses Panel vorbei. Und ja, die 3 anderen Besucher, die sind gegangen, aber wir hatten eigentlich immer noch nicht Lust, auseinanderzugehen. Und dann ist es letztendlich darauf hinausgelaufen, dass wir alle zusammen, also die Chair, der Student aus Weimar und die chinesischen Lalas, dann zusammen in ein Altstadtrestaurant in der Krakauer Innenstadt gegangen sind. War so eine ganz witzige Geschichte, wie das geendet hat. Und das echt, wirklich, man sagt immer, ja, das kann doch nicht sein, das ist ja wie ein Drehbuch, wir hatten sowas geschrieben. Ich habe mich dann mit der Chair unterhalten, die war von einer Uni in UK und dann sagt sie, ah, du bist das mit den Bäumen. Meine Kollegin hat mir davon erzählt und die war total begeistert. Ihr könnt euch vorstellen, wie stolz ich war. Also so hat der Tag ganz gut geendet. In diesem Sinne, ja, da habe ich jetzt ein passendes Lied von Billie Eilish, Wildflower, aufgelegt.

0: Das war Happy Morning mit Rudolf Arnold. Wir hören uns nächsten Freitag wieder. Das ist dann der 25. September. Bis dahin kommt gut aufs Wochenende. Viel Spaß morgen bei der Kulturnacht und bei Kultur on Air oder Music on Air, Free FM on Air, sorry, whatever. Und kommt natürlich auch gut durch die nächste Woche. Bis dann. Tschüss.
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3: Guten Morgen, willkommen bei Get Up auf der 102,6 Radio Free FM. Ich bin Diana und ich bin heute nicht alleine. Der liebe Max ist auch da und wir werden euch von 10 bis 12 begleiten. Wir haben wieder einiges für euch dabei. Viel gute Musik, spannende Themen und natürlich darf unser Gemüse des Tages nicht fehlen. Also macht es euch gemütlich, trinkt eine Tasse Kaffee oder Tee und bleibt dran. Jetzt kommt ein bisschen Musik.

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Jetzt schauen wir noch kurz aufs Wetter. Aktuell sind es etwa 15 Grad und der Himmel ist überwiegend bewölkt. Im Laufe der Vormittags wird es langsamer freundlicher und am Nachmittag erwarten uns bis zu 19 Grad. Morgen wird es danach auch ein bisschen etwas wärmer, so um die 22 Grad. Also ich finde, das Wetter wird morgen perfekt für einen Spaziergang. Das war der Wettercheck und es gibt jetzt wieder Musik.

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Ihr seid auf der 102,6 und jetzt wird's ein bisschen musikalisch bei uns. Nord von Claro. Claro wurde durch ihre selbstproduzierte Musik im Internet bekannt. Ihr Sound bewegt sich irgendwo zwischen Indie-Pop und einer sehr verträumten Atmosphäre. Nord ist ein ruhiger Song und zeigt die intime Seite ihrer Musik. Perfekt, um kurz durchzuatmen. Hier kommt Nord von Claro.

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Heute geht's mal um eine Sache, die viele von uns schon kennen. Lesen, nur eben digital. Denn heute ist der internationale Lies ein E-Book-Tag. Der wird jedes Jahr am 18. September gefeiert und soll einfach Lust auf digitales Lesen machen. Ich persönlich lese tatsächlich auch gerne E-Books, gerade weil man sie überall dabei haben kann. E-Book ist wie eine kleine Bibliothek in der Hosentasche. Sehr praktisch, finde ich. Man kann auf dem Handy, Tablet oder E-Reader lesen. Außerdem hat man Zugriff auf viele Bücher. Egal, ob ihr Team E-Book oder Team Papierbuch seid, heute ist auf jeden Fall ein guter Tag, um ein Buch zu lesen. Schreibt uns auf Instagram, was euer Lieblingsbuch ist. Viel Spaß beim Lesen!

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0: Ihr hört Get Up auf der 102,6. Die Kulturnacht ist in Ulm morgen. Wir waren für euch auf der Pressekonferenz und haben uns durch die Pläne gehört. Aber wir haben auch mit der Verantwortlichen vor Ort geredet. Und was euch dieses Jahr kulturell erwartet, erfahrt ihr jetzt in unserem Beitrag. Also viel Spaß.
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2: An diesem Samstag, den 19. September, findet in Ulm, in Neu-Ulm, die Kulturnacht 2026 statt. Zahlreiche Akteure und Akteurinnen der Kulturszene gestalten das Programm. 150 Programmpunkte an 111 Veranstaltungsorten. Und diese liegen nicht nur in der Innenstadt, wie Ralf Seifert, Leiter des Dezernats der Neu-Ulmer Stadtverwaltung für Kultur, unter anderem betont.
3: Wir haben wirklich so schöne Programmpunkte im Rahmen der Kulturnacht, die auch in der Peripherie es wert sind zu besuchen. Zum einen ist es das Thema, was ich sage, lassen Sie sich experimentell auf die Kulturnacht ein. Gehen Sie dorthin, wo Sie sonst vielleicht nicht hingehen würden. Da findet sich auch einiges in der Peripherie.
2: Einen kleinen Geheimtipp gibt Herr Seifert auch noch mit auf den Weg. Wie macht man das dann am besten, damit man nicht den Überblick verliert?
3: Und wenn ich vom optimalen Kulturnachtbesucher oder Besucherin sprechen würde, dann würde ich sagen, dann macht er sich ein Routenprogramm und zirkelt sich schneckengleich von außen nach innen in die Innenstadt hinein. Es soll ja nicht heißen, dass man nicht auch die Innenstadt besuchen soll oder dass man auch Mainstream-Geschichten besuchen soll, sondern tatsächlich da die Kurve machen, weil ich glaube, es ist auch eine unglaubliche Wertschätzung an diejenigen, die draußen außerhalb der Innenstadt ihre Arbeit tun, ihr künstlerisches Programm präsentieren. Und es würde mich einfach freuen, auch für die Menschen, die da die Kultur schaffen, die da außerhalb der Fußgängerzone, jetzt sehr platt gesprochen, sich befinden.
2: Nicht alle Menschen sind in der Lage, auf die Kultur nachzugehen. Auch ältere Menschen, die in Seniorenzentren wohnen. Nun findet schon zum zweiten Mal die Sparte Kultur vor Ort statt. Was das ist, erklärt Christian Pfeiffer, Projektleitung der Kulturnacht.
4: Weil wir immer versuchen, mehr Teilhabe zu schaffen und dann kamen wir auf das Thema, dort was zu machen. Natürlich können die älteren Menschen nicht mehr auf die Kulturnacht rausgehen, also haben wir gedacht, müssen wir halt die Kulturnacht in die Stifte, in die Zentren reinbringen. Und relativ schnell war klar, dass viele Künstler bereit waren, dort einzuspringen. Und es hat am Anfang noch ein bisschen Überzeugungsarbeit bei den Seniorenstiften gekostet, weil die eine andere Vorstellung hatten von Unterhaltung. Aber die Rückmeldungen waren gut und ich finde es auch furchtbar schön, dass dann dadurch ein Austausch geschafft wird, dass auch die älteren Menschen da ein bisschen aus ihrer Routine rauskommen. Und das finde ich schön, dass das ankommt.
2: Neu ist dieses Jahr, dass der Eintritt für alle unter 16 Jahren kostenfrei ist. Christian Pfeiffer verspricht sich von dieser Regelung auch Nachwuchs für die Kulturnacht.
4: Es ist nicht nur was für Künstlerinnen, Künstler, Museen und Hochkultur, sondern wir zensieren da nicht. Ihr seid willkommen, wir sind offen. Zeigt mal, was ihr unter Kultur versteht, was ihr auf der Pfanne habt.
2: Damit auch ihr rübenarschgeile Kultur und Kunst erleben könnt, startet neugierig und experimentierfreudig in die Kulturnacht. Iris Mann, Bürgermeisterin für Kultur, Bildung und Soziales in Ulm, ist auch neugierig und verrät uns, worauf.
5: Ich bin immer neugierig auf neue Orte, aber auch auf Kunstformen, die ich noch nicht so kenne. Beispielsweise oder auf neue Bands. Beispielsweise fand ich es jetzt großartig, dass im Kunstverein eine Band auftritt, die heißt Too Young to Shave, also wirklich mit ganz, ganz jungen Musikern. Solche Sachen finde ich total inspirierend. Oder eben auch Locations, die vielleicht normalerweise gar nicht geöffnet sind oder nicht für Kulturpublikum öffentlich zugänglich sind, da mal reinzuschnuppern und hinter die Kulissen zu schauen. Beispielsweise beim Theater hinter die Kulissen schauen ist auch immer ein großer Renner der Kulturnacht. Das kenne ich jetzt beruflich bedingt, aber solche Dinge finde ich sehr spannend.
2: Wenn ihr bei Radio Free FM hinter die Kulissen schauen wollt, dann habt ihr am Samstag Gelegenheit dazu. Denn wir von Radio Free FM sind auch bei der Kulturnacht dabei. Ab 18 Uhr gibt's Live-Musik in unserem Büro, was zur Bühne wird. Alle weiteren Programmpunkte findet ihr auf der Website unter kulturnacht.ulm.de. Der Eintritt für alle Menschen über 16 beträgt regulär 14 Euro. Kaufen könnt ihr das Eintrittsbändchen im Vorverkauf, im Stadthaus und auf dem Münsterplatz und während der Kulturnacht bei allen Veranstaltungsorten der Kulturnacht.
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1: Ihr hört Get Up auf der 102,6. Ulm baut um, aber wir behalten für euch den Überblick, damit ihr trotz Baustellen, Sperrungen und Umleitungen gut durch die Stadt kommt. In Saarlandstraße befinden sich die Verkehrsänderungen nur noch bis heute. In der Schwörhausgasse kommt es am 21.09. zu einer Vollsperrung. Das waren die aktuellen Baustellen-News für Ulm. Plant lieber ein paar Minuten mehr ein. Und jetzt heißt es, Musik an und weiter mit Get Up.

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1: Hi aus dem Studio Radio 4FM. Ihr hört das GetApp und jetzt kommt ein guter Veranstaltungstipp. Wer nicht nur Geschichte liest, sondern selber welche schreiben möchte, gibt's am Samstag diese Woche kreatives Schreiben mit Spazieren. Von 11 bis 12.30 Uhr geht's los. Treffpunkt ist vor der Stadtbibliothek Ulm. Gemeinsam spazieren, austauschen und neue Ideen für eigene Geschichte sammeln. Für mehr Infos auf der Webseite der Stadt Ulm. Viel Spaß!

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Es ist Zeit für unsere Songempfehlung. Wir hören The Weeknd mit The Hills. Der Song erschien 2015 auf seinem Album Beauty Behind the Madness und wurde zu einem seiner großen Hits. Typisch für seine Songs sind diese dunkle Atmosphäre und R&B-Sound. Also Licht ein bisschen runter und die Musik lauter. Hier kommt The Hills von The Weeknd. Viel Spaß!

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Ach, wir sind schon am Ende von GetUp für heute. Echt schade. Ich hoffe, ihr habt Spaß mit uns gehabt. Wir hatten ein buntes Programm gehabt von aktuellem Wettercheck, Veranstaltungstipps für einen oder der anderen. Und vielleicht wird heute jemand noch E-Book lesen. Danke, dass ihr dabei wart. Ich verabschiede mich jetzt, aber ihr bleibt jetzt dran, denn gleich um 12 beginnt High Noon. Viel Spaß und bis zum nächsten Mal.

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Ihr hört immer noch die 102,6 mit der Ulmer Freiheit. Mein Name ist Max und ich begleite euch heute durch die Sendung. Nachher hören wir auch etwas über unser Gemüse der Woche und viele weitere Themen, die vorbereitet wurden. Aber ich würde sagen, wir starten erstmal mit ein bisschen Musik und hören uns dann gleich wieder.

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2: Der Sommer verabschiedet sich, die Strände in Italien werden leerer und bei uns bleibt vor allem eins zurück, kollektive Verwirrung pünktlich vor den Herbstwahlen. Wer jetzt denkt, Franz Kallenbach wärmt in seiner Kolumne An den Sommer nur ein paar alte Urlaubsstories auf, liegt komplett falsch. Das Ganze ist kein harmloser Urlaubsrückblick, sondern eine verdammt scharfe Sezierung unserer Gegenwart. Wir gehen rein.

Es folgt eine Kolumne, ein Meinungsbeitrag von mir, Franz Kalmbach, Kolumnist für 3FM mit dem Titel An den Sommer. Sonne leuchte mir ins Herz hinein, Wind verweh mir Sorgen und Beschwerden. Tiefere Wonne weiß ich nicht auf Erden, als im Weiten unterwegs zu sein. Nach der Ebene nehme ich meinen Lauf, Sonne soll mich sengen, Meer mich kühlen. Unserer Erde Leben mitzufühlen, tue ich alle Sinne festlich auf. Und so soll mir jeder neue Tag, neue Freunde, neue Brüder weisen, bis ich leidlos alle Kräfte preisen, aller Sterne Gast und Freund sein mag. So das Lied Zieh mit der Sonne, ein deutsch-georgisches Lied, das wir an meiner Schule jährlich gemeinsam zum Schuljahresabschluss singen. Der Sommer ist eine Zeit, die uns einladen soll, zu reflektieren, was ist, was war, was noch kommen soll, in diesem Jahr, in diesem Quartal, pfui, hinfort mit diesem bösen Wort, in was haben wir erreicht, was ist passiert in der ersten Hälfte von 2026 und vor allem, wie macht man sich den Sommer, die Hitze und die Geo sowie politische Wetterlage, die im Gegensatz zum Wetterzwinker-Smiley außerordentlich stürmisch ist, erträglich. Was kommt im September auf uns zu? Wahlen in Sachsen-Anhalt, Mecklenburg-Vorpommern, Berlin, Schweden, Midterm-Elections im November, Reformen, da kommt was auf uns zu. Nichts Kleines. Wie aber blicken wir so in die Zukunft? Sind wir noch sogenannte OptimistInnen? Und was heißt das überhaupt? Gibt es noch Gründe für Optimismus oder ist eben dieser eigentlich gar nicht mehr angemessen? Und wie wir dieser Sommer, der kühlste Sommer für den Rest unseres Lebens sein wird, trotzdem ein guter Sommer? Und wählen wir, liebe Grüße an Lanz und Brecht, 20 sehr gute oder 80 gute Sommer? Und was ist das eigentlich für eine Gleichung? Und was sind eigentlich die besten und schönsten Sommerreiseziele? Und während wir da stehen, zwischen Turnmatten, dem feuchten Müffeln, ungewaschener Pausenbrote und der geballten grauen Überforderung der KollegInnen, passiert etwas Erstaunliches. Sobald die ersten Töne von Zieh mit der Sonne durch die Raumluft der Aula zittern, bricht das Korsett des Schulalltags auf. Ich sage das als Schüler, der dieses tägliche Kammerspiel an der Bildungsfront hautnah miterlebt. Dieses Lied ist kein verstaubtes Relikt. Es ist die reinste Form der Manifestation von Freiheit. Man darf diesen Text nicht den müden Ritualen überlassen. Wer hinhört, entdeckt keine schale Pädagogik, sondern einen radikalen Gegenentwurf zu unserer Erstarrung. Tiefere Wonne weiß ich nicht auf Erden, als im Weiten unterwegs zu sein. Das ist die absolute Absage an Stunden, freudsche Fehlleistung, Stundentafeln, Klausurenphasen und den Mief der Klassenzimmer. In einer Zeit, in der uns Algorithmen in Filterblasen einsperren und der Alltag uns in feste Bahnen zwingen will, ist dieses Lied die ultimative Hymne an das Ausbrechen. Es ist der Sound des Augenblicks, in dem man die schwere Schultür hinter sich zufallen lässt und begreift, dass die Welt unendlich viel größer ist als der nächste Lernplan. Sonne soll mich sengen, Meer mich kühlen. Tu ich alle Sinne festlich auf. Das ist kein braves Mitsinglied. Das ist die radikale Präsenz. Es fordert uns auf, die Welt nicht bloß durch Smartphones zu konsumieren, sondern sie hautnah zu spüren. Den Wind, das Salz, die Hitze und die neuen Freunde, neuen Brüder beschreiben exakt, was echtes Reisen ausmacht. Das mühelose Ablegen von Vorurteilen. Die unvoreingenommene Neugier auf das Gegenüber, doch draußen wartet die Realität. Das erste Halbjahr ist durch, Quartalpfui hinfort mit diesen abstoßenden Betriebswirtschafts-,
Denglisch, mit dem uns die gymnasiale Oberstufe zu glatten funktionierenden LeistungsträgerInnen für die nächste Insolvenzwelle erziehen will. Als ob mein Leben eine Bilanzpressekonferenz wäre. Die Frage drängt sich auf, während wir uns der Aula ins Freie treten. Wie nimmt man diesen Geist des Liedes mit in einen Sommer, dessen geo- und weltpolitische Wetterlage außerordentlich toxisch ist? Was kommt im September auf uns zu? Die Wahlen in Sachsen-Anhalt, Mecklenburg-Vorpommern, Berlin, Schweden. Die Midterm-Elections in den USA. Im November Reformen, die keine sind, sondern nur kosmetische Pflaster auf den offenen Oberschenkelbrüchen der kollabierenden Westdemokratie. Da rollt etwas auf uns zu. Nichts Kleines, eine Welle aus Ressentiments, hysterischer Selbstgerechtigkeit und digitaler Demenz. Sind wir da überhaupt noch sogenannte Optimisten oder ist dieser Begriff längst nur die Wohlstandsdroge einer bürgerlichen Klasse, die sich die eigene Verzweiflung nicht eingestehen will? Sehen wir den Tatsachen in ihrer ungeschminkten Fratze. Wer heutzutage im Juli oder August noch nach Südeuropa fliegt, hat nicht nur die Kontrolle über sein Leben verloren, er besitzt schlicht keinen Geschmack. Es ist eine Schande, was sich an den Küsten des Mittelmeers abspielt. Die Massen steigen für 29 Euro in fliegende Blechbüchsen, um sich an die überfüllten Strandtuchstreifen Italiens, Spaniens oder Griechenlands karren zu lassen. Man wollte Goethe sein, wollte Zitronenblüten und Zypressen. Was man bekommt, ist die Hölle auf Erden. Millionen von Menschen, deren Haut im UV-Licht langsam zu rissigem Leder verbrennt. Pärchen sich an Strandabschnitten auseinander, der Pöbel sitzt in billigen Nylonklamotten, die bei jeder Bewegung mikroplastik in die Luft abgeben, an irgendwelchen Promenaden und saugt lauwarmen Sangria aus Plastikeimern. Im Gehirn leuchtet leise das Nitrat, während im Hintergrund das Ökosystem Geist aufgibt. Südeuropa friert nicht mehr, es frittiert. Bei 47 Grad im Schatten in der Toskana ist die klassische Sehnsucht zu einer reinen Überlebensübung verkommen. Die Pinienkerne verbrennen am Baum, bevor man sie ernten kann. Das Olivenöl schmeckt nach Staub, Dürre und Verzweiflung. Wer heute noch freiwillig nach Mallorca oder Kalibrien reist, sucht keine Erholung, sondern den kollektiven Thanatos-Trieb. Ein Volk von Klimaanlagensüchtigen, das sich freiwillig in den Backofen stellt, um überhaupt noch etwas zu spüren, dass das eigene Gewebe noch nicht ganz abgeht. Nein, der Süden ist tot. Er ist ein Open-Air-Museum für eine Lebensart, die sich selbst verdampft hat. Wenn wir also über die Frage nachdenken, wie dieser Sommer, der unweigerlich der kühlste Sommer für den Rest unseres Lebens sein wird, trotzdem ein guter Sommer werden kann, müssen wir uns vom Süden verabschieden. Wer Haltung besitzt, verachtet den Schweiß des Südens. Wer Geschmack hat, fährt nach Norden. Doch bevor wir die Flucht antreten, müssen wir den Blick schärfen. Wenn wir über Politik, Sommer und Hoffnung sprechen, dürfen wir nicht in der akademischen Nabelschau verharren. Ich habe keine Lust mehr auf die hohlen Phrasen der Erwachsenenwelt. Deshalb habe ich selbst angefangen, gegen Feuer zu legen. Zum Beispiel in Ulm, diese sogenannte schwäbische Idylle der Donau mit dem höchsten Kirchturm der Welt und einer erstaunlichen Dichte an provinzieller Selbstzufriedenheit. In Ulm habe ich an meiner Schule ein eigenes Folkemüder auf die Beine gestellt, inspiriert vom dänischen Original. Ein Format, das genau das aushebeln sollte, was uns im Bildungsalltag täglich kaputt macht. Die dröhnende Sprachlosigkeit und das pädagogische, betreute Denken. Wir haben Räume geschaffen, in denen Jugendliche nicht wie malende Kleinkinder behandelt werden, sondern als AkteurInnen einer kollabierenden Welt. Wir haben die Politik nicht nur eingeladen, wir haben sie gestellt. Von Lena Schwelling über Marcel Emmerich, Michael Jukow bis hin zu Steffen Reich und Maximilian Menton. Wir haben die Landtags-, Bundestags- und Lokalprominenz gezwungen, sich unseren Fragen zu stellen, ohne ihre vorgefertigten PR-Bausteine, ohne das übliche Phrasendreschen, ohne das herablassende Grinsen der Arrivierten. Wer schon einmal versucht hat, in der schwäbischen Provinz echte kompromisslose Debattenkultur abseits von traditionsbesoffenen Nahbaderfassrollen, was auch immer das ist, auf der Donau zu etablieren, weiß, was es bedeutet. Es ist kein Kampf gegen Windmühlen aus Bausparverträgen, Spätzle, Gemütlichkeit und der schwäbischen Überzeugung, dass Ordnung immer wichtiger ist als Zukunft. Wir haben gezeigt, es geht. Man kann die Erstarrung durchbrechen. Man kann Räume schaffen, in denen Diskurs nicht wehtut, sondern elektrisiert.
Genau dort lebt die Zeile, unsere Erde Leben mitzufüllen, auf. Nun reicht ein einzelnes Ulmer Schullaboratorium nicht aus, wenn das ganze Land im geistigen Dämmerschlaf liegt. Wir brauchen den Blick aufs Ganze und den habe ich ganz im Norden gefunden. Schaut euch Dänemark an. Schaut euch das Vorbild an, das Folkemøde auf Bornholm. Dort haben sie etwas begriffen, das der deutschen Politikklasse zwischen Fraktionszwang und Parteitagslangeweile komplett abhanden gekommen ist. Die Demokratie muss nicht klingen wie eine Schulleiterkonferenz am Freitagnachmittag. Sie kann ein Festival sein, sie kann Stil haben. Auf Bornholm trifft sich ein ganzes Land. Minister, Aktivisten, SchülerInnen, Industrielle. Keine Absperrgitter, keine gepanzerten Limousinen, kein elitäres Getue. Man diskutiert auf Augenhöhe bei kalten Getränken, während der Seewind die Phrasen hinwegfegt. Es ist die perfekte Symbiose aus politischem Streit und skandinavischer Lebensart. Das gelebte, weltoffene, neue Freunde, neue Brüder, im besten Sinne des Wortes. Es ist die Rettung durch Ästhetik. Wenn die Zivilisation schon auf der Kippe steht, dann bitte in Räumen von Arne Jacobsen möbliert. Und wo der Diskurs die Schärfe eines dänischen Designermessers hat. Die echten, die wirklich intellektuell belastbaren Optimisten reisen heute nämlich nach Skandinavien. Dänemark, Schweden, Norwegen. Es ist die einzig logische Konsequenz für ein Leben, das sich längst zwischen Burnout, Espresso-Subventionierung und klimatisierter Ohnmacht eingependelt hat. Skandinavien ist das Äquivalent zu einem kalten Waschlappen auf der fiebrigen Stirn einer kollabierenden Gesellschaft. Während Südeuropa bei 45 Grad im Schatten vor sich hin frittiert, sitzt man in Kopenhagen an den Docks von Norrebro. Es riecht nach Hafermilch, skandinavischem Minimalismus und der beruhigenden Illusion, dass ein 14-Euro-Filterkaffee die Weltrettung irgendwie beschleunigen könnte. Man blickt auf blonde Menschen mit makellosen Zähnen und perfekt geschnittenen Frisuren, die auf schon freigestalteten Cargo-Bikes durch die Gegend gleiten. Sie wirken, als hätten sie noch nie etwas von Inflations-Putins Truppen oder dem schleichenden Verfall der Deutschen Bahn gehört. In den norwegischen Fjorden ist die Natur noch so unverschämt, so gnadenlos groß, dass man für ein paar Stunden vergisst, wie klein und belanglos das eigene Schulleben im Grunde ist. Da steht man dann eingehüllt in zauterne High-End-Funktionskleidung aus skandinavischer Bio-Merino-Wolle. Man möchte der Apokalypse schließlich stilvoll, winddicht und mit einer Wassersäule von mindestens 20.000 Millimetern entgegentreten. Man blickt auf ein schwergemütiges graues Meer, ein Nieselregen setzt ein, der die Person reinigt, während der Wind mit 70 km/h durch die Haare pfeift. Es ist die perfekte Kulisse für eine mitteleuropäische Depression auf gehobenem Niveau. Lassen wir uns jedoch nicht täuschen. Die Kopenhagen-Romantik und die Fjorde sind nur eine edle Narkose. Ein Pflaster auf einer Wunde, die tief in das Fleisch unserer Zivilisation reicht. Denn während wir bei 18 Grad und Nieselregen an unserer Zimtschnecke kauen, tickt die Uhr. Der September 2026 nähert sich mit der Präzision eines Guillotine-Beils. Die politische Wetterlage ist nicht nur stürmisch, sie ist verseucht. Blicken wir auf die Landtagswahlen im Osten, Sachsen-Anhalt, Mecklenburg-Vorpommern, blicken wir auf Berlin, blicken wir nach Schweden selbst, wo der Wohlfahrtsstaat längst von den kalten Winden des Rechtspopulismus durchweht wird. Blicken wir auf die USA, wo die Midterm-Elections im November bevorstehen und das Schicksal der westlichen Hemisphäre einmal mehr von ein paar tausend Wählern in den Vororten von Pennsylvania abhängen wird, die noch nicht mehr zwischen Fakten und Verschwörungserzählungen unterscheiden können. Was ist nur aus dem politischen Diskurs geworden? Ein Schüttelfrost aus Empörung und digitalem Verfall. Im Fernsehen sitzen immer die gleichen Gesichter. Liebe Grüße an dieser Stelle und Lanz und Brecht. Die Woche für Woche mit der Attitüde von zwei selbsternannten Weltorakeln die Zivilisation sezieren, während der Laden um sie herum auseinanderfällt. Sie stellen die Fragen, die wir uns alle stellen, aber sie tun es in der gesicherten Komfortzone des öffentlich-rechtlichen Elfenbeinturms. Wählen wir 20 sehr gute oder 80 gute Sommer? Also eine herrlich dekadente Wohlstandsgefälligkeitselfenbeinturms-Fragestellung. Es ist die Frage von Menschen, die nicht fragen müssen, ob im nächsten Winter das Geld für die Schulkantine reicht. Es ist die Philosophie eines gesättigten Bürgertums, das sich zwischen zwei Gläsern Grauburgunder oder Opus One Zwinker Smiley über den Weltuntergang unterhält, als handele es sich um eine Inszenierung im Thalia-Theater oder im Berliner Ensemble.
Die Wahrheit ist doch, wir haben gar nicht mehr die Wahl zwischen 80 guten Sommern. Die Natur verhandelt nicht, die Arktis schmilzt nicht langsamer, nur weil wir in der Schule Plastikdeckel sammeln. Die politischen Systeme brechen nicht langsamer zusammen, nur weil mein Geschichtslehrer betreten auf den Boden schaut und auf die Rente hofft. Der Mensch, diese... Grüße an meinen Geschichtslehrer. Der Mensch, diese fehlkonstruierte Biomasse, die sich für die Krone der Schöpfung hält, hat sich eine Welt gebaut, die genau so ist, wie er selbst, laut, hässlich, oberflächlich und absolut ohne Zukunftsfähigkeit. Gibt es also Gründe für Optimismus? Die ehrliche Antwort lautet nein. Es gibt absolut keine rationalen Gründe für Optimismus im klassischen Sinne. Der Glaube daran, dass durch ein bisschen Ökokonsum, etwas guten Willen, ein paar lauen Reform alles, vor allem alleine, besser wird es, eine infantile Form der Realitätsverweigerung. Wer heute noch unironisch, naiv, optimistisch ist, hat entweder die Nachrichten der letzten 5 Jahre nicht verfolgt oder nimmt sehr starke Medikamente. Und dennoch, wir können uns nicht einfach in die Ecke legen und darauf warten, dass der biologische Zerfall uns holt. Wir müssen eine neue Form des Optimismus erfinden, einen kaltblütigen, stoischen Optimismus, getragen von der Aufbruchsenergie unseres Schulabschlussliedes. Ein Optimismus, der ohne Kitsch, aber mit Haltung auskommt. Der skandinavische Optimismus zeigt uns, wie das geht. Der Skandinavier erwartet kein Paradies. Er weiß, dass der Winter lang wird, das Licht für Monate schwindet und dass die Natur ihn jederzeit erdrücken kann. Seine Antwort darauf ist nicht Hysterie, sondern Struktur und Aufrichtigkeit. Es ist der stoische Pragmatismus. Ja, die Zivilisation kollabiert. Ja, die Ränder des politischen Spektrums gewinnen an Boden. Ja, das Meer steigt. Aber wir haben bis dahin hervorragend gestaltetes Brotdesign, ein funktionierendes System erstklassigen Fisch und wir trinken unseren Kaffee schwarz, stark und ohne zu jammern. Das ist kein naiver Kitsch, es ist ein Trotzoptimismus, eine Haltung, die sagt, ich verweigere mich der Verblödung, auch wenn alle um mich herum den Verstand verlieren. Ich bestehe auf ein Minimum an Ästhetik, Anstand und Intellekt, nicht weil es die Welt im Alleingang rettet, sondern weil es die einzige Möglichkeit ist, die eigene Würde zu bewahren. Das ist die Lektion für diesen Sommer 2026. Wir können die weltpolitische Lage nicht an der Fernbedienung umschalten. Wir können die Landtagswahlen nicht wegwünschen. Wir können die Hitzewelle nicht mit einem Ventilator aus der Bibliothek wegblasen. Aber wir können entscheiden, wie wir dieser Zumutung entgegentreten. Wir können entscheiden, nicht die Falle des billigen Zynismus zu tappen, denn der Zynismus ist nur die faule Schwester der Verzweiflung. Wer zynisch wird, hat bereits aufgegeben und macht es sich in seiner eigenen Überlegenheitsillusion schon gemütlich. Stattdessen sollten wir eine elegante Haltung der Verweigerung pflegen. Wir nehmen die Erfahrungen aus Ulm, die Ideen aus Bornholm und den Spirit von Kopenhagen und schleudern sie der Dreckheit entgegen. Wir nehmen Hesse, den Autor, ich weiß nicht, ob es Hesse war, ehrlicherweise, wir nehmen den Autor unseres Lieds beim Wort, wir tun alle Sinne festlich auf. Wenn der September kommt, wenn die Wahlen gelaufen sind und die Ergebnisse wie ein kalter Schlag ins Gesicht und die Ergebnisse wie ein kalter Schlag ins Gesicht treffen werden, werden wir wieder in den Klassenzimmern sitzen. Ich werde hier sitzen und euch erzählen, wie diese Zahlen einzuordnen sind. Ich werde wieder in der Aula stehen. Der Geruch von trockenem Laub und muffigen Schulbüchern wird in der Luft liegen. Die Mitschüler werden wieder auf ihre Bildschirme starren. Das Kollegium wird über die Stundentafel klagen. Und die Welt wird sich weiterdrehen. Etwas kaputter, etwas heißer, etwas irrsinniger. Aber bis dahin gehört uns dieser Sommer. Ein Sommer, der vielleicht kühl ist, wenn man weit genug nach Norden fährt. Ein Sommer, der uns nicht die finale Lösung bringt, aber zumindest nötig Schärfe im Kopf. Wir wählen nicht 80 mittelmäßige Sommer in der frittierten Glut des Südens. Wir wählen die kühlen, schmerzhaft schönen, klaren Sommer des Nordens, weil wir dort zumindest für ein paar Wochen zeigen können, dass man den Verfall mit Stil entgegentreten kann. Vergesst den Ballermann, schmeißt die Billigtickets weg, packt den Koffer, der Norden wartet. Und wenn die Zeilen aus Zieh mit der Sonne recht behalten, liegt genau daran unsere Rettung, im Unterwegssein, im bedenkenlosen Aufbrechen, im Suchen nach neuen Brüdern und Schwestern im Geist. Die Hoffnung stirbt bekanntlich zuletzt, aber wenn sie schon sterben muss, dann bitte bei angenehm 18 Grad, mit einem perfekt zubereiteten Flat White, der Zimtschnecke in der Hand, einer winddichten Biojacke am Leib und bei leichten reinigenden Nieselregen. In diesem Sinne einen erträglichen Sommer und zieht mit der Sonne.
Und jetzt freuen wir uns passend zu meinem viel zu langen Text auf das Lied, über das ich gesprochen habe. Wir freuen uns auf Zieh mit der Sonne, der oder interpretiert von der Freien Waldorfschule in Tbilisi.

Das war Zieh mit der Sonne oder Sonne leuchte mir, interpretiert von der Waldorfschule in Tbilisi des Deutsch-Georgischen Jugendorchesters. Und jetzt freuen wir uns zu Beginn der Sommerpause auf ein nicht betiteltes Gedicht meiner Lieblingsschriftstellerin Sibylle Berg, die die Stimmung meines Texts vielleicht ganz gut aufgreift, Smiley. Ich zitiere also: Wir werden noch hier sein, wenn der Regen kommt und die Kälte. Wenn die Hitze Bäume verbrennt und alle gelernt haben, sich endlich in Ruhe zu lassen. Wir werden noch hier sein, wenn ihr schon an einem anderen Ort lebt, immer auf der Suche nach der besseren Welt. Ohne Menschen werden wir noch hier sein und etwas bewachen, das nur Sorgfalt gebraucht hätte. Wir werden noch hier sein, wenn endlich Ruhe herrscht, wenn die Wälder allein sind und die Meere vielleicht überall. Habt keine Angst. Das war ein nicht getiteltes Gedicht. Betiteltes Gedicht von Sibylle Berg, deren Bücher unter anderem und insbesondere Ende gut und Der Mann schläft Teil meiner diesjährigen Sommerliteraturliste sind. Und das war eine Kolumne, ein Meinungsbeitrag von mir, Franz Kalmbach, Kolumnist für FürFM mit dem Titel An den Sommer. Ich bedanke mich für eure und ihre Aufmerksamkeit, wünsche euch und Ihnen einen richtig guten Sommer, bleiben Sie kritisch und bei uns geht es weiter mit Musik.

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1: Immer noch auf der 102,6 bei der Ulmer Freiheit. Mein Name ist Max und wir schauen uns jetzt ein bisschen das Wetter an. Also es sollte die Sonne scheinen. Es sind aber auch ziemlich viele Wolken hier unterwegs, wenn ich aus meinem Fenster schaue. Die Temperaturen gehen bis zu 17 Grad. Ich finde, das ist trotzdem immer noch recht gutes Wetter, solange es nicht regnet und es ist nicht wirklich sehr kalt, dass man einfach die frische Luft vor allem nach der Arbeit genießen kann und nicht einfach zu Hause bleiben muss. So viel zum Wetter und jetzt machen wir weiter mit der Musik.

0: So, jetzt würde ich sagen, kommen wir zu unserem Gemüse der Woche. Und zwar, Diana war auf dem Markt unterwegs und hat für uns das Gemüse der Woche sich angehört, was man zu sagen hat. Und ich würde sagen, das hört ihr jetzt auch und wir hören uns gleich wieder.
1: Ulmer Wochenmarkt. Das heißt, es ist Zeit für Gemüse des Tages. Ich bin hier mit Frau Geiring, unserer Gemüsegärtnerin. Welche Gemüse haben Sie für uns heute vorbereitet?
2: Guten Morgen. Ich freue mich wieder, dass jemand da ist und habe mir für heute den Mangold rausgesucht. Ich weiß nicht, ob jeder Mangold kennt. Für mich interessant ist, dass Mangold die gleiche Pflanzenfamilie hat wie zum Beispiel rote Beete oder Zuckerrüben. Und zwar die Fuchsschwanzgewächse sind das. Bei den roten Beeten isst man allerdings die Knolle und beim Mangold isst man den Stängel und das Blatt. Mangold gab es so bis vor 10-15 Jahren hauptsächlich in weiß, also weißer Stiel und grünes Blatt. Seit dieser Zeit hat der bunte Mangold immer mehr Einzug gehalten in unsere Küchen. Und Mangold liebe ich deswegen so, weil es den in ganz vielen Farben gibt. Also da gibt es Knallpink, Gelb, das ist schon fast Neongelb, in Rot, in Orange, Weiß ist natürlich auch noch dabei. Genau, das ist ein Gemüse, das ist vom Aussehen schon mal richtig schön.
1: Also ich muss sagen, ich bin nicht so talentiert in der Küche, aber haben Sie vielleicht Rezepten oder einfach irgendwelche Tipps für die Leute, die kochen magen oder einfach backen?
2: Genau, das ist ein super Stichwort. Mangold ist auch ein sehr vielseitiges Gemüse und Mangold ist sehr einfach. Mangold kann man zubereiten wie Spinat, das heißt einfach ein bisschen Zwiebel, wenn man mag Knoblauch in der Pfanne oder im Topf andämpfen, dann kommt der Mangold rein, kleingeschnitten. Was da wichtig ist, dass man zuerst die Stiele nimmt, weil die sind ein bisschen fester wie die Blätter. Genau, und dann tut man die Stiele in den Topf, ein bisschen später die Blätter und dann lässt man das vor sich hingaren und dann schmeckt man es ab mit Gewürzen, die man mag und wenn man es ganz fein haben möchte, gibt man noch ein bisschen Sahne dazu und dann hat man eine super Beilage zu Fisch oder es passt auch in jede Gemüsepfanne rein. Beim Thema Backen, man kann auch ganz toll eine Mangoldquiche machen, also einen salzigen Mürbteig zum Beispiel machen. Ich würde den Mangold allerdings für Quiches ganz kurz andämpfen vorher, damit der nicht zu hart bleibt. Also wenn man den Mangold roh auf den Teig gibt und dann backt, glaube ich, dass der ein bisschen zu fest bleibt.
1: Ich bin echt neugierig, wegen kann jeder einfach diese Gemüse im Garten haben oder gibt es so speziellen Tipps oder Prozessen, die man durchführen muss?
2: Mangold kann man ab Mitte April zum Beispiel gleich ins Freiland aussehen. Bodenvorbereitung, ein bisschen Bodenbearbeitung machen, dass man fein krümeligen Boden hat. Dann gibt man alle 10 cm ein bis drei Samenkörner, circa 2 cm tief in die Erde. Dann wartet man mal ab. Man kann Mangold dann, je nachdem, wie man ernten will, wenn man ganz fein ernten will, kann man das so lassen. Wenn man aber dicke Stiele haben möchte, dann vereinzelt man die noch und kann die dann quasi in der Reihe verziehen, sagt man da. Dann erntet man den, sobald Blätter groß genug sind. Wenn ich das in meinem professionellen Anbau habe, dann ernte ich die ersten Blätter relativ jung, als Babymangold und die späteren dann groß. Wenn man Mangold quasi überm Pflanzenherz abschneidet, treibt er immer wieder nach. Also kann man den praktisch den ganzen Sommer ernten. Wenn die Mangoldpflanzen zu groß werden, kann man auch die ganze Mangoldpflanze ernten. Also mit der Wurzel rausnehmen, abschneiden und dann verwenden. Der kann überwintern. Bei leichten Frösten geht er nicht kaputt. Und wenn man immer schön über dem Herz geerntet hat, kann man im nächsten Frühjahr von der alten Pflanze wieder ernten. Der treibt dann nach.
1: Ich muss sagen, also ich habe das noch nie gehört. Ich glaube, ich habe heute was Neues gelernt. Sehr interessanten Fakten.
0: Ja, ich glaube, ich habe heute auch einiges über den Mangold gelernt. Das war auf jeden Fall interessant, finde ich. Und auch auf jeden Fall ein sehr interessantes Gemüse an sich. Ich hoffe, euch hat es auch gefallen. Und jetzt kommt erstmal wieder ein bisschen Mucke.

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6 mit der Ulmer Freiheit. Und der nächste Song auf der Liste ist von einer absoluten deutschen Hip-Hop-Legende. Er war weg, aber er ist wieder da. Und er bringt Verstärkung aus der eigenen Familie mit. Sido läutet mit Issa sein neues Album Frieden ein. Und am Ende feiert sogar sein Sohn Bo sein Rap-Debüt. Sido mit Issa, jetzt bei Radio Free FM.

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2: Ihr seid bei der Ulmer Freiheit auf Radio 4FM 102,6. Unser tägliches Mittagsmagazin von 13 bis 16 Uhr, montags bis freitags. Wer ist eigentlich dieser Krokodil? Der klaut dem Warnstar unter den Reptilien eigentlich immer die Show? Unsere heutige Kolossechse lebt aber nicht im Nil, sondern feiert Partys in den Pools von Florida. Hat die breitere Schnauze, den entspannteren Charakter, steht aber im PR-Vergleich oft unverschuldet in der zweiten Reihe. Bis zu 4 Meter lang und 450 Kilogramm schwer und die unbestrittene Nummer 1 im Südosten der USA. Ihr ahnt es schon, der Alligator. Der Alligator ist auch ein absolutes Überlebensgenie mit Fähigkeiten, die man ihm oft eigentlich gar nicht zutraut. Beispielsweise bei einem Krokodil ab 7 Grad Wassertemperatur wird es dem Krokodil einfach zu kalt. Die werden dann ohnmächtig und sterben. Ein Alligator juckt es nicht. Ein Alligator lässt sich einfach mit einfrieren, steckt seine Schnauze durch die Eisdecke, senkt seine Herzfrequenz auf 2 Beats per Minute, ja 2, wahnsinnig wenig, und atmet einfach tiefenentspannt weiter. Auch eine Art von Überwinterung. Und auch im Kopf hat er ordentlich was drin. Alligatoren nutzen echtes Werkzeug eigentlich. Im Frühling legen die sich nämlich Stöcke auf den Kopf und mit diesen Stöcken schaffen sie eine Falle für Vögel. Easy. Außerdem machen die unglaublich coole Sounds. Wir hören mal rein.

0: Ja, wer braucht schon einen Synthesizer, wenn man sich auch einfach einen Alligator anschaffen könnte? Die sind nämlich auch extrem lieb. Alligatormütter schützen ihren Nachwuchs bis zu 2 Jahre und verfolgen sie wirklich auf Schritt und Tritt, also echte Familienechsen. Da könnte man fast vergessen, dass sie mit ihrer Beißkraft von fast 1,5 Tonnen auch ganz schön gefährlich sein können, wobei die Zahlen eben tatsächlich eher widersprechen. Im Jahr passieren beispielsweise in Florida gerade mal 8 Fälle, in denen Menschen angegriffen werden, aber unprovoziert. Im Zeitraum von 1948 bis 2021 wurden gerade mal 26 tödliche Angriffe aufgezeichnet und in Florida leben halt auch einfach mal 1,3 Millionen Alligatoren. Also sicherheitshalber würde ich einfach mal nicht auf Kuschelkurs gehen. Was für ein Tier.
1: Radio?
0: In dem Sinne haben wir auch direkt den passenden Song. Und zwar Alligator von den Autos, die im Übrigen morgen auch auf unserer Veranstaltung für die Kultur kommt. Da gerne vorbei. Viel Spaß mit den Autos.

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Ihr seid bei der Ulmer Freiheit auf Radio 4FM und jetzt wird es Zeit für ein bisschen musikalische Tiefenentspannung. Wir hören gleich ein Projekt aus der UK, genauer gesagt aus Südlondon. Dahinter steckt der Produzent und Songwriter Jude Woodhead, der unter dem Namen St. Jude Musik macht. Wegen einer schweren Tinnitus-Erkrankung musste er seine DJ-Pläne leider ziemlich früh aufgeben, hat daraus aber einen ganz eigenen, intimen Sound entwickelt, ein wunderschöner, warmer Zwischenraum aus Ambient-Pop, Lo-Fi, Electronic und Indie-Einflüssen. Der Song, den wir jetzt hören, heißt Bodies of Water und der Name hält absolut, was er verspricht. Der Track fließt unheimlich elegant dahin, hüllt einen in warmes Wasser und nimmt für knapp 4 Minuten komplett den Stress aus dem Tag. Also zurücklehnen und entspannen. Viel Spaß!

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0: Ja, das war die Ulmer Freiheit mit Max und mir, Marci. Unser Werktagsmagazin von 13 bis 16 Uhr, montags bis freitags. 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Wir sind raus. See ya. 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

0: Hallo, schön, dass du zuhörst.
1: Du hörst eine Sendung der Martin Schaffner Grundschüler. Vor dem Mikrofon stehen Asaf
0: und Ipek
2: und auch Esra.
3: Außerdem Vadim
4: und auch Joscha
5: und Lorent.
0: Alle kommen aus der Martin Schaffner Ulm.
1: Lorent kündigt unser Thema an.

0: Stellt euch mal vor, wir werden jetzt ganz klein, winzig, winzig klein.
1: Du meinst so klein, dass wir in ein Gerät hineinpassen würden?
0: Genau, vielleicht in ein ferngesteuertes Auto.
1: Oder in einen Kopfhörer.
0: Oder in eine Spielkonsole.
1: Ja, genau, eine Spielkonsole.
0: Wir stellen uns das jetzt mal vor.
2: Ich nicht. Ich bleibe hier lieber mal draußen.

0: Wow, wir sind klein.
1: Was seht ihr? Ist es hell oder dunkel? Gibt es Kabel? Ist es warm oder kalt? Beschreibt mal, wie das da aussieht.
2: Oh, wow! Ich sehe eine große grüne Platte, fast wie ein Gehirn.
3: Ich auch! Und da sitzen viele winzige Teile drauf, die ganz schnell rechnen.
2: Ja, und es gibt kleine Leitungen, die sehen aus wie Ministraßen.
1: Hey Leute, ich glaube, durch die fließt Strom. Seid vorsichtig!
3: Stimmt! Achtung, Leute, das ist gefährlich. Nicht berühren.
0: Ich höre was surren. Hört ihr das auch?
2: Ja, das ist ein kleiner Ventilator, der da leise surrt.
4: Wozu das denn?
3: Damit das Innere hier nicht zu heiß wird und die Kabel nicht schmelzen. Eigentlich ist so eine Konsole innen wie eine kleine Maschine, die zusammenarbeitet. Mir wird aber langsam unheimlich. Wollen wir wieder groß werden und hier rausgehen?
2: Macht Sinn! Machen wir! Mag gar nicht wissen, was passiert, wenn das Ding kaputt geht.
4: So, geschafft. Wieder draußen. Aber gute Frage. Was passiert denn mit so einer Konsole, wenn sie kaputt geht?
0: Nicht nur mit der Konsole. Was passiert überhaupt mit all den vielen elektronischen Geräten, wenn sie kaputt gehen?
3: Ist es gut, dass man das alles wegwirft? Ich meine, da ist doch bestimmt in so manchem Gerät, Handy zum Beispiel, viel wertvolles Material drin. Wie viel Elektromüll wird eigentlich täglich weggeworfen? Vielleicht sollte man immer erst versuchen, alles zu reparieren. Diesen und noch mehr Fragen wollen wir in dieser Kinderstunde Antworten geben.
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0: Ihr hört das Kinderradio Die Mikrowelle, eine Sendung über Elektroschrott. Zu hören sind Schüler der Martin-Schaffner Grundschule.
1: Puh, also in so eine Spielekonsole möchte ich echt nicht stecken.
0: Nee, da ist ganz schön viel komisches Zeug drin.
1: Ist bestimmt alles gefährliches Zeug.
0: Von außen sieht die einfach nur aus wie eine harmlose Spielkonsole, die einfach nur funktionieren soll.
1: Genau, wir denken nicht einmal viel drüber nach. Und das ist ja nur ein Beispiel. Es gibt ja noch viel mehr Elektrogeräte, die vielleicht auch gefährlich sind oder vielleicht auch wertvoll.
0: Stimmt. Ist unser Kühlschrank gefährlich oder wertvoll? Oder das Handy? Und wenn man sich mal überlegt, wie viele elektronische Geräte es auf der ganzen Welt oder auch nur hier im Land zu kaufen gibt.
1: Genau, wie viel eigentlich? Was alles? Lorenz will genau das jetzt mal genau wissen.
0: Was gibt's eigentlich alles zu kaufen und was ist das größte Elektrogerät, was das kleinste und gab's da eigentlich auch bei Oma und Opa?
1: Unser Reporter Lorenz fragt jetzt in einem Elektrofachgeschäft nach. Bitteschön, wir schalten zu ihm direkt rüber in den Ulmer Mediamarkt.
2: Ich bin jetzt hier beim Mediamarkt bei Herr Kruse. Guten Tag, Herr Kruse.
3: Guten Tag.
2: Gleich mal die erste Frage. Was für Elektrogeräte gibt es hier zu kaufen?
3: Wir haben alles von Haushalts-Elektro-Großgeräte sowie Elektro-Kleingeräte, Fernseher, Smartphones, Videospiele, Spielekonsolen und natürlich auch alle Smart-Home-Geräte.
2: Wie viele Geräte sind das im Haus?
3: Einzelne oder?
2: Alles zusammen.
3: Ich würde mal behaupten, wir haben mit Sicherheit 1 Million Artikel. Nicht verschiedene, so insgesamt von der Anzahl.
2: Was ist der Unterschied von früher zu heute bei den Elektrosachen?
3: Früher, dadurch, dass es kein Internet gab, hatten wir nur Fernseher, Radios, Fotoapparate und natürlich auch Haushaltsgroßgeräte wie Waschmaschinen und Kühlschränke, Herde. Heute, dadurch, dass es Internet gibt und Smart Home, haben wir sehr, sehr viel Handys, Smartphones, Laptops. Mittlerweile haben natürlich auch sogar schon die Fernseher ein eingebautes Betriebssystem mit Rechner dahinter.
2: Wir haben doch auch andere Sachen, wie zum Beispiel Satelliten und so Sachen, die sehr modern sind.
3: Natürlich, wir haben auch Starlink, haben wir auch bei uns im Sortiment. Wir haben die komplette Smart-Home-Beleuchtung bei uns im Sortiment. Wir haben mittlerweile sogar auch Ringe, die die Herzfrequenz messen. Und natürlich auch Sturzunterdrückung haben, das heißt, dass sie eine Meldung senden, wenn sie stürzen. Also da haben wir mittlerweile auch viel.
2: Was ist das heißeste?
3: Rein von den Verkaufszahlen her würde ich behaupten, das ist nach wie vor das Smartphone. Also das verkaufen wir am allermeisten.
2: Welche Geräte kaufen Kinder und Familien am öftesten?
3: Am meisten kaufen die eigentlich entweder Haushaltsgroßgeräte, logischerweise, wenn man die natürlich braucht, um die Wäsche zu waschen, oder zum Beispiel die Lebensmittel zu kühlen, wie bei Kühlschränken. Aber natürlich für die Kinder ist natürlich die Spielekonsolenabteilung mit den Playstations und den Nintendo Switch und mittlerweile auch die Smartphone-Abteilung die interessanteste.
2: Darf man kaputte Geräte bei Ihnen auch wieder abgeben?
3: Natürlich. Hängt aber auch ein Stück weit immer mit der Gerätegröße zusammen. Also alles, was eine Kantenlänge von unter 25 cm hat. Zum Beispiel ein Toaster. Kann man kostenfrei bei uns abgeben. Alles, was größer ist, kann man natürlich auch abgeben, sofern man natürlich ein neues Produkt kauft. Allerdings ist es natürlich auch so, dass Geräte, die jetzt noch funktionsfähig sind, wie zum Beispiel ältere Smartphones, dass wir die natürlich auch ankaufen. Also ältere Laptops und Smartphones, Tablets, Spielekonsolen werden bei uns auch angekauft. Und dann gehen die an den Händler, der die wieder refurbished weiterverkauft, damit die Geräte, weil sie ja noch funktionieren, nicht verschrottet werden müssen.
2: Welches ist das kleinste E-Gerät und welches das größte?
3: Das kleinste E-Gerät, was wir haben, ist definitiv der smarte Ring von Ora oder Samsung. Und das größte E-Gerät, das wir haben, ist ein Side-by-Side-Kühlschrank von LG zum Beispiel oder auch ein 100-Zoll-Fernseher. Also das sind schon die größten.
2: Wie viele Handys verkauft sie circa pro Tag?
3: Das hängt natürlich immer ein Stück weit von der Saison ab, aber mal so Pi mal Daumen 40 bis 50 Geräte am Tag.
2: Haben heute mehr Geräte Akkus als früher?
3: Auf jeden Fall. Also mittlerweile sind die meisten Geräte akkufähig. Früher hatten sie ja viel mit Batterien zu tun. Das gibt's heutzutage kaum noch. Also selbst die Fernbedienungen von den Fernsehern zum Teil sind mittlerweile mit Akku.
2: Was machen Menschen mit ihren alten Geräten, wenn sie ein neues kaufen?
3: Es hängt natürlich immer ein Stück weit davon ab, was mit dem Gerät ist. Wenn das Gerät natürlich kaputt ist, dann entsorgen sie es meistens bei uns. Wenn das Gerät noch funktioniert, dann wird es meistens an uns verkauft oder halt an einen Bekannten oder Freund gegeben. Also es hängt immer vom Zustand ab.
2: Ja, wie alt ist der Mediamarkt schon?
3: Der Mediamarkt allgemein oder hier in Ulm?
2: Allgemein.
3: 1979 meines Wissens. Das Hauptsortiment waren so Haushaltsgroßgeräte oder auch die Kleingeräte oder halt auch Fernseher, aber nicht die dünnen von heute, sondern die großen schweren Röhren von damals und natürlich dann auch noch Fotoapparate und Radio- und Stereoanlagen. Damals also mit Kassettendeck natürlich.
2: Kann man heute noch Stereoanlagen kaufen?
3: Ja, natürlich. Also Stereoanlagen führen wir auch. Wobei man allerdings sagen muss, dass über die Jahre jetzt eher die Bluetooth-Boxen modern geworden sind oder die Smart-Home-Lautsprecher.

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1: Genau hier, genau jetzt.
0: Thema Elektroschrott. Also eins ist klar.
1: Elektrogeräte gibt's echt viel und überall.
0: Genau. Wenn ich bei mir zu Hause zählen würde,
1: wärst du wahrscheinlich morgen noch nicht fertig.
0: Hahaha.
1: Was glaubst du, auf welches Gerät könnten die Leute eigentlich überhaupt nicht verzichten? Und wenn's kaputt geht, versuchen sie es dann zu reparieren?
0: Nee, die kaufen bestimmt doch alle gleich ein neues.
1: Fragen wir doch einfach mal.
0: Gute Idee. Jetzt hört ihr unsere Umfrage.
2: Von uns, den Martin-Schaffner-Grundschülern.
3: Das wissen unsere Hörer schon. Wir haben uns doch schon vorgestellt.
4: Welches Elektrogerät würden Sie retten, wenn es kaputt geht?
5: Also ich würde gar keins retten, weil ich bin auch eher ein bisschen süchtig. Und ich will ja, dass ich nicht mehr süchtig so werde. Und ich würde auch gerne eigentlich mal, so wie ich mit meinem Vater hier draußen bin, dass wir einfach mal hier draußen sind.
6: Das wäre einfach mein Wasserkocher, weil ohne Wasserkocher kann ich mir keinen Tee machen, keinen Kaffee kochen. Ich glaube, doch, ich würde es vielleicht auf den Herd stellen. Also würde ich vielleicht mein Herd retten.
4: Und Sie?
7: Ich würde alle Geräte retten, wenn es möglich ist.
8: Waschmaschine.
9: Ich nehme dann den Trockner dazu.
10: Meine Kaffeemaschine, weil ich jeden Morgen meinen Kaffee will.
8: Staubsauger.
4: Warum?
8: Weil es mein Lieblingsgerät ist. Ohne Staubsauger komme ich gar nicht zurecht.
0: Also Staubsauger wäre jetzt nicht mein Gerät. Hallo, wie heißt du denn?
11: Ich heiße Mila.
0: Welches Elektrogerät würdest du retten, wenn es kaputt wäre?
11: Unser Fernseher.
12: Ein Radio.
0: Okay, warum ein Radio?
12: Weil es cool ist, Radio zu hören.
1: Hallo, wie heißt du denn?
13: Ekim.
1: Ekim. Welches Elektrogerät würdest du retten, wenn es kaputt wäre?
13: Die Switch.
1: Und warum?
13: Weil ich gerne darauf Among Us zocke.
1: Au wei, wenn die kaputt geht, dann bin ich lost. Die muss repariert werden.
14: Welches Elektrogerät würdest du retten, wenn du es reparieren könntest, wenn es kaputt ist?
15: Ein Handy.
14: Warum?
15: Weil ganz viele Dinge drin sind im Handy, die man noch recyceln könnte.
16: Viele möchten ihr Handy, Tablet oder ihren Computer, aber auch viele Küchengeräte länger benutzen. Das ist doch gut.
1: Ja, aber warum werfen wir dann trotzdem so viele Geräte weg? Und was passiert eigentlich mit diesem ganzen Elektroschrott?
14: Wie viele Elektrogeräte landen täglich auf dem Müll? Wie viele das wohl sind?
0: Das sind bestimmt riesige Berge von Kühlschränken, Fernsehen und Computers.
1: Glaube ich auch, aber bevor wir uns den Elektroberg auf dem Recyclinghof aus der Nähe anschauen, wollen wir zuerst herausfinden, was ist eigentlich Elektroschrott genau und was steckt in all diesen Computern und Kabeln, Handys und Kühlschränken? Mehr als nur Müll? Und ist es ein Problem für die Umwelt?
0: Um das herauszufinden, gehen wir an die Technische Hochschule Ulm. Kann man jedes elektronische Gerät reparieren?
16: Ein Professor unterrichtet an einer Hochschule und kennt sich besonders gut mit einem oder mehreren Themen aus.
1: Herr Alitze ist Professor für Kommunikationstechnik. Das bedeutet, er weiß viel darüber, wie technische Geräte miteinander sprechen. Zum Beispiel Handys, Computer oder sogar Satelliten.
2: Du musst noch sagen, dass er, bevor er Professor wurde, nämlich Satelliten gebaut hat.
1: Ja, stimmt. Satelliten sind die Dinger, die weit oben im Weltall um die Erde kreisen. Sie helfen zum Beispiel beim Fernsehen, beim Internet, bei Wettervorhersagen oder bei Navigation mit dem Handy. Aber das wird er uns jetzt gleich alles selber erzählen.
2: Wir besuchen ihn und sein Team direkt an der Hochschule. Wir sprechen mit ihm in einer echten Podcast-Studio. Cool, gell?
1: Stellen Sie sich bitte einmal vor.
17: Ja, hallo, ich bin Franz Alletze. Ich bin an der Technischen Hochschule Professor für Kommunikationstechnik. Ich bin seit 2,5 Jahren hier an der Hochschule und bevor ich hier als Professor gekommen bin, habe ich Satelliten gebaut.
1: Was sind denn Satelliten?
17: Satelliten sind elektronische Geräte, die kreisen um unsere Erde und die schicken uns entweder Fernsehprogramm oder die helfen uns, wenn wir mit dem Auto fahren, dass wir das Ziel richtig finden. Ja, und da sind wir sehr stark drauf angewiesen und das ist ein sehr spannendes Thema.
1: Was machen Sie an der Hochschule eigentlich den ganzen Tag?
17: Das ist eine sehr gute Frage, ja. Die meiste Zeit verbringe ich, glaube ich, mit meinen Studentinnen und Studenten. Wir haben 18 Stunden die Woche, müssen wir Vorlesungen halten. Das heißt, dort besprechen wir einfachere, aber auch schwierigere Themen aus dem Bereich der Elektrotechnik. Das nimmt die meiste Zeit eigentlich in Anspruch. Wir haben nicht nur Vorlesungen, sondern wir gehen auch noch ins Labor. Das heißt, wir probieren die Sachen, die wir uns in der Theorie, ja, was wir uns ausgedacht haben, das probieren wir einfach noch aus. Das ist, glaube ich, ein sehr wichtiger Teil, dass man nicht nur wie in der Schule irgendwas rechnet, sondern dass man auch sieht, dass das, was man gerechnet hat, auch, ja, dass man damit was Sinnvolles machen kann. Dann kommen natürlich noch ein paar andere Aufgaben dazu. Wenn die Studierenden Probleme haben in der Arbeit oder im Studium, dann kommen die auch zu uns und dann versuchen wir immer, die Probleme zu lösen. Das geht manchmal sehr einfach, manchmal dauert es aber auch viel Zeit. Dann müssen wir natürlich auch noch Forschung betreiben und wir besuchen die Firmen und versuchen rauszufinden, was die für Probleme und Fragen haben, nimmt auch sehr, sehr viel Zeit in Anspruch. Natürlich müssen wir auch noch in der Verwaltung arbeiten, Formulare ausfüllen, das gehört leider auch noch zum Alltag dazu. Am liebsten würde ich natürlich immer nur Vorlesungen halten oder mit den Studierenden was machen, aber das Tagesgeschäft gehört natürlich, da gehört die Verwaltung auch mit dazu.
18: Warum interessieren Sie sich für Elektronik?
17: Die Elektronik ist ein super spannendes Feld. Ihr müsst euch nur mal hier umschauen. Hier gibt's, glaube ich, fast nichts, wo nicht Elektronik vorkommt. Ja. Ich würde sogar, vielleicht, ich weiß nicht, ob ich das machen darf, ich würde aber trotzdem behaupten, die Elektrotechnik gehört zu den Technologien der Menschheit, die besonders wichtig ist. Ja. Und das Schöne dran ist, es gibt noch so viele Themen in der Elektrotechnik, da gibt es noch so viel zu erfinden, so viel zu verbessern. Ja, wir, das seht ihr ja vielleicht, jetzt fängt es langsam an, fahren Elektroautos auf den Straßen rum. Wir fangen an mit Wärmepumpen zu heizen. Da passiert gerade so viel und das war ein großes Glück, dass ich mich für die Elektrotechnik entschieden hat, die jetzt noch besonders wichtig ist. Ja, und das Schöne ist, den Strom, den können wir hier in Deutschland selber produzieren und ja, Öl könnte man theoretisch vielleicht auch produzieren, aber Strom kann man viel einfacher produzieren. Und das ist natürlich auch Teil der Aufgabe, die wir als Elektroingenieurinnen und Ingenieure haben, das zu organisieren. Wie kommt der Strom, wo kommt er her und wie kommt er dann zu den verschiedenen Menschen in die Häuser, damit die tolle Sachen damit machen können. Habt ihr die Drohne fliegen sehen, die vorher da? Ja. Ja, genau. Die fliegt nämlich auch mit Strom. Ja, da ist eine Batterie drin, die muss man aufladen und dann kann die, weiß ich nicht, 20, halbe Stunde fliegt die.
18: Hatten Sie als Kind auch schon mal ein Elektrogerät oder ein Spielzeug kaputt gemacht?
17: Was meint ihr? Natürlich, jeder macht doch mal was kaputt. Versehentlich oder vielleicht, wenn man mal unaufmerksam ist, vielleicht sogar mit Absicht. Das ist aber vielleicht nicht so schlimm, denn wenn man was kaputt geht, das Schöne ist, man kann zumindest immer versuchen, das wieder zu reparieren. Wer von euch hat schon mal was aufgeschraubt? So ein elektronisches Gerät, ja, sehr gut. Das solltet ihr immer machen. Ja. Ein Gerät, das keinen Stecker hat, das kann man ganz gefahrlos einfach mal aufschrauben und dann kann man schauen, was da drin ist.
18: Ist Elektroschrott Müll oder ein Schatz?
17: Gut, jetzt müssen wir erstmal rausfinden, wie viel Elektroschrott produziert denn jeder Mensch oder jeder Bürger hier in Deutschland. Wisst ihr das, wie viel das ist? Ich habe das mal nachgeschaut. Das sind 25 Kilo pro Mensch, pro Kopf wird hier produziert. 25 Kilo ist wahrscheinlich noch mehr, wie ihr wiegt. Und das macht jeder Mensch jedes Jahr, macht so viel Müll wie ihr wiegt. Das ist, finde ich, ganz schön viel. 36? Okay, dann ist es ein bisschen weniger, wie ihr jetzt wiegt, aber trotzdem, finde ich, ist es schon ganz schön viel für das, dass wir ja ganz viele Menschen hier sind in Deutschland. Nur im Jahr, jedes Jahr. Das heißt, wenn ihr 50 Jahre lebt, dann ist es 50 mal die 25 Kilogramm. Das ist ein riesiger Elektroschrottberg, den wir da produzieren. Aber, und jetzt müssen wir über das zweite Thema sprechen, in dem Elektroschrott, wenn man den einsammelt und den richtig zerlegt, dann sind da ganz wertvolle Schätze drin. Da sprechen wir nachher noch mal drüber. Ich habe mal ausgerechnet, wie viel, und das sind wertvolle Rohstoffe wie Silber, Gold, Kupfer und andere Stoffe sind in den Geräten drin. Und das müssen, da müssen wir noch besser werden als Menschheit, dass wir die ganzen Rohstoffe, die ganzen Metalle, die in den Geräten drin sind, dass wir die auch wieder rausbekommen. Ja.
18: Warum kann Elektroschrott ein Umweltproblem sein?
17: Ja, also der Elektroschrott, der ist tatsächlich ein großes Umweltproblem, denn in dem Elektroschrott, da sind ganz viele Stoffe drin, die für alle Lebewesen, nicht nur für uns Menschen, sondern auch für Tiere, für Fische, die einfach sehr giftig sind. Ich habe mal aufgeschrieben, da ist Blei, da könnte Quecksilber, da könnte Cadmium drin sein und diese chemischen Stoffe, die sind ganz oder die sind giftig für alle Lebewesen. Ja, das heißt, wenn das zum Beispiel in einen Teich kommt, dann ist das ganz schlecht für die Fische und natürlich ist das auch schlecht für uns. Das heißt, da sind viele giftige Stoffe drin. In manchen Ländern, ich weiß nicht, ob ihr das schon mal gehört habt, manche Länder nehmen den Elektroschrott und die zünden den an, damit das dann verbrennt und dann kann man das Kupfer, das sehr wertvoll ist, kann man dann einsammeln. Ja, und das ist natürlich ganz schlecht, wenn man das Plastik, ja, wenn wir das jetzt hier anzünden würde, das würde ganz grauselig stinken und da würden viele giftige Dämpfe rauskommen und das ist dann ein Problem.
16: Kann man jedes Gerät wieder reparieren?
17: Jetzt, das ist eine gute Frage. Die theoretische Antwort würde wahrscheinlich lauten, theoretisch kann man fast alle Geräte reparieren. Ich glaube, wir sind uns aber einig, dass es ein paar Geräte gibt, die man vielleicht, wo man vielleicht nicht was reparieren sollte. Mir fällt vielleicht ein Beispiel ein. Vielleicht, wenn man einen Herzschrittmacher hat oder so, vielleicht will jemand keinen reparierten Herzschrittmacher wieder eingebaut bekommen. Wobei vielleicht, wenn man das gut alles testet, dann kann man das schon wieder reparieren. Theoretisch würde ich sagen, kann man fast alles reparieren. In der Praxis kann man die meisten Geräte reparieren. Wir sind aber nach wie vor ziemlich schlecht darin, Sachen zu reparieren, die man eigentlich reparieren könnte. Ja, vielleicht kennt ihr das von zu Hause, wenn mal was kaputt ist, bevor man da eine halbe Stunde versucht, es zu reparieren und das kostet nicht so viel, dann sagt man einfach, komm, da kaufen wir uns ein neues. Das hat dann wieder 2 Jahre Gewährleistung und dann versuchen wir das Ganze nicht zu reparieren.
16: Welche elektronischen Geräte sind am schwierigsten zu reparieren?
17: Was wirklich schwierig zu reparieren sind ganz neue Telefone. Das Problem ist nämlich, dass jeder hätte gern ein Telefon, das, wenn man das versehentlich in die Badewanne fallen lässt, dass es nicht kaputt geht. Dann genau, das muss wasserdicht sein und das heißt, wenn das wasserdicht ist, ist es ganz, ganz fest verklebt. Das heißt, man kriegt das ganz schwer auseinandergeschraubt. Das ist klitzeklein, da sind ganz, ganz winzige Schrauben drinnen und dann ist es auch noch verklebt. Die sieht man schon, die können wir uns nachher anschauen. Ich habe ein Handy dabei und das ist schon klein, man schafft es aber schon. Ja. Aber das Problem ist, viele von den Geräten sind verklebt und deswegen sind die sehr, sehr schwer zu reparieren.
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2: Könnte man eigentlich Geräte bauen, die nicht kaputt gehen?
3: Also ich glaube, dass ein Gerät niemals kaputt geht, das ist unrealistisch. Aber wir könnten sehr wohl die Geräte so bauen, dass sie nicht nach dem ersten Mal von der Tischkante runterfallen, schon gleich einen Sprung haben. Oder ein Gerät, ein Fahrrad nach dreimal um einen Block fahren, dass dann irgendwas kaputt geht. Das könnte man sehr wohl machen. Die Schwierigkeit ist, da muss man natürlich mehr schlaue Gehirnleistung in das Produkt reinstecken und das ist natürlich viel mehr Arbeit.
2: Was ist in einem Handy drin? Ne?
3: Ich habe mal kurz recherchiert in Ulm. Ich nehme mal an, jeder Mensch, jedes Kind, jeder Erwachsene besitzt nur ein Handy. Wahrscheinlich gibt es sogar viel mehr Handys pro Einwohner in Ulm, weil, das wisst ihr vielleicht von euch zu Hause, das alte Handy, das man nicht mehr verwendet, das hat man nicht zum Recyceln gebracht, sondern liegt in der Schublade. Das sind ungefähr, ich habe mal geschaut, 130.000 bis 150.000 Handys sind hier allein in der Stadt Ulm. Da sind 40 Kilogramm Silber, sind allein nur in allen Handys, die in der Stadt Ulm vorhanden sind, sind es 40 Kilo an Silber. Und jetzt ratet mal, was meint ihr, wie viel Gold ist in so einem Handy drin oder in allen Handys in Ulm?
4: 60 Kilo.
3: 60 Kilo, nicht ganz so viel.
4: 30.
3: Nee, tatsächlich ist viel, viel weniger Gold in dem Handy drin wie Silber. Das sind nur in Anführungszeichen 5 Kilogramm. Aber 5 Kilogramm Gold, wenn ich das jetzt hätte, das wäre, glaube ich, nicht so schlecht. Das wäre schon ein kleines Häufchen an Gold. Das heißt, und das ist ja nur die Stadt Ulm hier oder in... Genau. Wenn man sich mal überlegt, wenn man nur die Handys, die in Schubladen bei uns Deutschen oder bei uns Europäerinnen und Europäer in den Schubladen rumliegt, da müssten wir jetzt nochmal nachrechnen, aber ich glaube, da sind viele, vielleicht 100 Kilo Gold liegt einfach nur nutzlos in den Schubladen und wird nicht für andere tolle Sachen. Ja, deswegen sprechen wir jetzt auch. Ich hoffe, dass ganz viele den Podcast oder den Radiobeitrag hören und dann hoffentlich gehen die Leute und nehmen ihr Handy, das sie sowieso nicht mehr brauchen, und bringen es zur Recyclingstelle und dann können wir das ganze Gold und das Silber und das Kupfer wieder rausholen.
4: Kostet es irgendwas?
3: Nein, man kann es kostenlos abgeben, da ist ja Gold drin. Wenn ich dir Gold geben würde, würdest du mir doch auch keine Rechnung dafür stellen, oder?
2: Wie sieht Ihre Meinung nach dem Handy der Zukunft aus?
3: Also wenn ich mir wünschen könnte, wie ein Handy der Zukunft ausschaut, dann hätte ich das ganz gern so wie das Telefon, das ich hier dabei habe. Und zwar habe ich hier ein Telefon dabei, das man ganz einfach reparieren kann. Ja, wenn man das versehentlich mal runterwirft oder wenn man versehentlich seine Milch auf das Handy auskippt und der Lautsprecher funktioniert nicht, dann kann man einfach den Lautsprecher rausschrauben, einen neuen Lautsprecher reinschrauben, dann baut man es wieder zusammen und dann geht alles wieder. Das macht nicht nur Spaß, das auseinanderzuschrauben, sondern man muss dann nur den kleinen Lautsprecher wegwerfen, der kaputt gegangen ist und alles andere funktioniert weiter wieder. Aber ich glaube, das wird gar nicht so passieren, denn viele von den Herstellern, die wollen natürlich immer wieder ein neues Gerät verkaufen. Ihr kennt es ja auch. Dann kommt Werbung für das neueste Telefon und dann will man das auch, das neueste Telefon. Da fährt man vorbei und sieht man, ui, da gibt's ein neues Telefon, das hat noch eine tollere Kamera und dann will man das kaufen. Da müssen wir Menschen noch ein bisschen besser werden, dass wir sagen, das geht ja noch alles und ob jetzt die Kamera ein kleines bisschen besser bei Nacht fotografiert. Vielleicht sagt man dann einfach, ich warte lieber noch ein Jahr.
4: Wie helfen Ihre Forschungen dabei, weniger Elektroschrott zu machen?
3: Das ist keine gute Frage für mich, denn ihr wisst vielleicht, in der Wissenschaft, da macht man Arbeitsteilung. Es kann nicht jeder Forscher, jede Forscherin kann nicht an jedem Thema arbeiten. ich forsche in dem Bereich der Kommunikationstechnik, aber ich habe ganz viele tolle Kolleginnen und Kollegen. Es gibt ganz viele tolle Studentinnen und Studenten hier an den Hochschulen und an den Universitäten, die da weiterhelfen. Es kann leider nicht jeder an jedem Forschungsthema arbeiten und ich tue tatsächlich, wir versuchen natürlich in der Ausbildung unserer Studierenden die Leute zu motivieren, das gut damit möglichst wenig Elektroschrott übrig bleibt, dass die Schaltungen genauso bauen. Aber ich tue tatsächlich in dem Bereich gar nicht forschen. Ich bin sogar ein sehr schlechtes Beispiel. Als Satellitenbauer sind es ja Wegwerfprodukte. Die schießt man einmal ins Weltall und dann werden sie weggeworfen. Ja, die kann man nie wieder zurückholen, weil die fliegen ja ganz weit weg von der Erde.
4: Was war Ihre spannende Entdeckung?
3: Das ist eine schwierige Frage. Ich glaube, die motivierendste Entdeckung war während meiner Zeit, als ich auf meine Doktorarbeit hingearbeitet habe. Da hat man ganz viele Stunden ganz frustriert damit verbracht, ein Problem zu lösen. Und irgendwann kommt einem dann eine gute Idee. Und wenn man dann feststellt, die Idee, die könnte sogar funktionieren und dann nachliest und die gibt's vielleicht noch gar nicht, die Idee, das ist ein ganz, ganz schöner Moment. Und das ist das Schöne, wenn man Ingenieurin oder Ingenieur wird, das kommt nämlich in seinem Leben, kommt es wahrscheinlich ganz oft vor, dass man ein schwieriges Problem hat, man nicht mehr weiter weiß, man ganz frustriert ist und dann am Ende schafft, das Problem zu lösen. Deswegen, das ist ein tolles Gefühl.
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0: Jetzt wird's spannend!
2: Professor Allersee hat jetzt mit uns ganz viel über Elektronik und Elektroschrott geredet.
0: Und jetzt bekommt er noch eine richtig knifflige Aufgabe. Wir geben ihm unser kaputtes Spielzeug.
2: Ob das nachher wieder funktioniert?
6: Ich habe etwas mitgebracht. Können Sie das reparieren? Das ist ein kleiner Spielautomat, der nicht mehr funktioniert.
3: Bevor man weiß, was man repariert, muss man erstmal das Problem rausfinden. Kannst du mir mal beschreiben, was das Problem ist? Warum ist es denn kaputt?
6: Weiß ich nicht, aber es funktioniert auch nicht mit Batterien.
3: Wir würden mal die Batterie ausbauen. Dazu bräuchte man einen Schraubenzieher. Sollen wir das mal aufschrauben? Ach, das ist nicht fest. Da ist doch nicht da, das ist aber zugeschraubt. Das wusste ich jetzt nicht, dass ihr mir was mitbringt, sonst hätte ich im Labor ein Messgerät mitgenommen. Sollen wir das gleich machen oder sollen wir? Ja. Wir können das noch einmal durchpiepsen. Ich glaube nämlich, dass wahrscheinlich der Schalter hier kaputt ist. Der Schalter, da tut man immer hin und her schalten und ein Schalter ist gern was kaputt geht. Also wir versuchen das noch zu reparieren. Das
0: schade, ging doch nicht. Manches ist einfach nicht zu retten, aber der Versuch zählt.

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2: Eins wissen wir jetzt genau. Elektroschrott gehört nicht in den Restmüll.
3: Aber was genau passiert dann eigentlich, wenn wir kaputte E-Geräte wegbringen? Was passiert mit dem Kühlschrank oder unserem Handy?
2: Auf dem Recyclinghof in Ulm finden wir Antworten.
3: Wir treffen jetzt Frau Marion Preda. Sie arbeitet bei der EBU und mit ihr sprechen wir jetzt.
1: Stellen Sie sich bitte mal einmal vor.
4: Ja, mein Name ist Marion Präder und ich arbeite hier bei den Entsorgungsbetrieben der Stadt Ulm. Wir sind ja zuständig für ein ganz wichtiges Thema, was uns alle angeht, nämlich den Müll. Und meine Aufgabe ist es, den Leuten zu erklären, wie man Müll richtig sortiert, wie man Abfälle vermeidet, damit man möglichst die Umwelt schützt. Und dazu gehe ich auch in Schulen und Kitas und erkläre den Kindern etwas zur Mülltrennung, mache Workshops mit denen und ich schreibe auch Beiträge für Zeitungen und für Social Media und unsere Webseite. Und bei wichtigen Müllthemen, da organisiere ich auch Projekte und Aktionen.
1: Also Frau Preda, was passiert hier jeden Tag auf dem Recyclinghof?
4: Also hier bei uns auf dem Recyclinghof in Grimmelfingen, da kommen jeden Tag Ulmer Bürgerinnen und Bürger und bringen ihren Müll von zu Hause mit. Und die Mitarbeitenden, die zeigen denen, wo sie ihren Müll hintun können, in welchen Container der gehört. Wenn manchmal Fehlwürfe passieren, dann werden die auch wieder aussortiert, möglichst soweit das geht. Und die Mitarbeitenden kümmern sich auch darum, dass der Müll dann anschließend abgeholt wird. Den holen nämlich Recyclingfirmen ab, die dann wieder was Neues daraus machen.
5: Was für Geräte bringen die Menschen so alles vorbei?
4: Also Esra, die bringen alles Mögliche aus dem Haushalt vorbei, was so gerade kaputt gegangen ist. Zum Beispiel, wenn jetzt ein Föhn kaputt geht, bringen die den. Oder eine alte Waschmaschine oder Spülmaschine. Also alles Mögliche, was so im Haushalt mal kaputt gehen kann. Oder auch alte Handys natürlich.
5: Was ist das meiste, was kaputt geht?
4: Oh, es wird ganz viel gebracht. Also von vor allem Kleingeräte, also so wie ich gerade gesagt habe, Föhns oder auch Küchenmaschinen. Rasierapparate und solche Dinge, die werden sehr viel gebracht.
5: Okay, wie viele Elektroschrott insgesamt kommen hier ungefähr an einem Tag an?
4: Kommen im Jahr 900 Tonnen von dem Elektroschrott hier in Ulm an insgesamt. In Grimmelfingen ist es etwas weniger, aber ein großer Teil kommt hier an. Und das entspricht ungefähr 50 voll beladenen Reisebussen. Und am Tag sind es so ungefähr 3 Tonnen. Und das entspricht dem, wenn ihr euch mit 80 Kindern auf die Waage stellt, dem Gewicht entspricht das.
6: Gibt es Tage, an denen besonders viel Elektroschrott gebracht wird?
4: Ja, Joscha, also kannst du dir vorstellen, wenn man zu Hause Zeit hat, das ist oft am Wochenende oder auch in den Ferien, dann kruscheln die Leute im Keller oder auf dem Boden und dann haben sie eben Zeit und bringen dann auch ihre Sachen auf den Recyclinghof. Also in den Ferien ist ganz viel los, auch teils an Brückentagen, nach Feiertagen und am Wochenende natürlich, Freitag, Samstag besonders.
6: Was war das größte Elektrogerät, das hier schon angekommen ist?
4: Also große Geräte sind oft die Kühlgeräte, Kühl-Gefrier-Kombinationen sind sehr groß und wir hatten auch schon mal eine Elektroorgel dabei, die war auch sehr groß. Oder auch Photovoltaikmodule sind oft sehr groß.
5: Was ist eine Elektroorgel?
4: Das ist ein Musikinstrument, wie ein Klavier ähnlich, das elektrisch betrieben wird.
2: Was war die verrückteste, dass jemand hier abgegeben hat?
4: Oh, das ist eine sehr gute Frage. Also meistens werden ganz normale Sachen aus dem Haushalt abgegeben, aber wir haben tatsächlich jetzt kürzlich einen Autoscooter bekommen, auf dem man früher auf der Kirmes fahren konnte. Ich glaube, das war vor eurer Zeit und das könnt ihr euch vorne auch anschauen. Das steht bei uns hier auf dem Recyclinghof.
2: Funktionieren noch die Geräte, die hierher kommen?
4: Ja, teilweise funktionieren die Geräte noch und das ist natürlich besonders schade. Wenn die noch funktionieren, dann können sie ja besser weitergegeben werden, verkauft werden oder verschenkt. Und ja, leider kommen auch funktionsfähige Geräte zu uns.
2: Warum machen die das?
4: Ja, das ist eine gute Frage. Es ist oft einfacher, als jemanden zu suchen, der das Gerät vielleicht noch verwenden kann. Und die Leute haben wenig Zeit und dann bringen sie es halt zu uns.
5: Ich bin Ipek. Warum dürfen Batterien nicht in den normalen Müll ja, oder dürfen nicht in den normalen Müll.
4: Oh, Ipek, das ist eine ganz wichtige Sache. Also Batterien dürfen auf keinen Fall, also Batterien und Akkus dürfen keinesfalls in den normalen Müll, weil da giftige Stoffe drin sind und die könnten dann in die Umwelt gelangen. Und es ist auch so, dass öfters Brände passieren. Also ungefähr einmal in der Woche, muss man sich vorstellen, passiert ein Brand wegen Batterien im Müll, also in Müllautos oder in Sortieranlagen, weil eben die Batterien oder Akkus sich entzünden können, wenn die aufeinanderprallen und beschädigt werden. Und dann natürlich auch noch ganz wichtig, da sind ja sehr wertvolle Stoffe drin in den Batterien, die wiedergewonnen werden sollen. Und um die Umwelt zu schützen und Ressourcen zu schonen, sollten eben die Batterien dann auf jeden Fall genutzt werden, um neue zu produzieren.
1: Was passiert mit den Geräten, nachdem sie hier abgegeben wurden?
4: Ja, sie werden hier ja sortiert und dann werden sie von Recyclingunternehmen abgeholt. Sie werden dann erstmal zerlegt in die Einzelteile und dann nach Stoffen sortiert. Und dann kommen sie zu Recyclingunternehmen, die die Geräte dann wieder oder die Stoffe dann wieder weiter zur Produktion benutzen und dann weiteres daraus machen, weitere Produkte, zum Beispiel neue Elektrogeräte oder auch etwas aus Plastik und diese Stoffe wieder nutzen.
1: Was würden Sie sich wünschen, damit weniger Elektroschrott entsteht?
4: Ja, ich würde mir wünschen, dass die Menschen die Geräte länger benutzen, einfach so lange, bis sie kaputt sind und nicht mehr repariert werden können. Und dass die Hersteller die Geräte so konstruieren, dass sie wirklich lange halten und nicht so schnell kaputt gehen.
1: Warum kann man die Geräte hier nicht prüfen oder müssen die Leute es wieder mitnehmen?
4: Das ist eine sehr gute Frage und wir haben uns die auch schon tatsächlich gestellt. Also es gibt eine Kooperation mit Repair4U in Neu-Ulm, wo Waschmaschinen und Spülmaschinen repariert werden. Die holen die bei uns ab. Aber wir haben nicht die Möglichkeit vom Personal her, dass Geräte ansonsten geprüft werden. Das wäre einfach sehr aufwendig. Es könnte dann einfach sehr viel passieren, wenn zum Beispiel jemand eine kaputte Mikrowelle mitnimmt oder ein anderes Gerät, was kaputt geht und dadurch entsteht ein Schaden. Das, was beschädigt wird dann dadurch, oder er würde jetzt einen alten Akku mitnehmen und in sein Fahrrad tun und dann geht der kaputt und platzt auf und entsteht ein Brand, dann müssten wir den Schaden bezahlen.
1: Da kriegen wir die Schuld dafür,
4: genau.
1: Erklärt
4: einiges. Das können wir nicht übernehmen, leider. Also das würde ich mir aber auch wünschen als tolle Sache, wenn sowas möglich wäre.
1: Ehrlich gesagt habe ich gedacht, da liegen riesige Müllberge.
6: Ich auch.
1: War aber gar nicht so.
6: Stattdessen stehen da ganz viele Container.
1: Einer voll mit Mikrowellen, einer mit Waschmaschinen und Leute, einer voll mit Kabeln.
6: Vergiss die Batterien nicht und noch vieles andere.
1: Stimmt, schon verrückt, wenn so viele kaputte Geräte auf einem Haufen liegen.

Neulich habe ich einen kleinen Kuchen gebacken, der, warte mal. Oh, jetzt muss ich überlegen, was reimt sich auf Backen? Backen, Wacken, Lack, ah, ich hab's. Neulich habe ich einen kleinen Kuchen gebacken. Teig anrühren, Früchte schnibbeln und Nüsse knacken. Alles auf dem Blech und dann ab in den Ofen. Kann man alles selber machen, muss man ja nicht.

0: Stellt euch mal vor, alle Elektrogeräte könnten miteinander reden.
1: Der Toaster würde bestimmt sagen, ich mache euch heute Frühstück.
0: Die Taschenlampe würde sagen, mit mir findet ihr alles wieder.
1: Und die Spielkonsole würde rufen, wer spielt mit mir?
0: Ganz schön viele Stimmen auf einmal.
1: Und jedes dieser Geräte hat seine persönliche Geschichte.
2: Kopfhörer.
1: Taschenlampe.
2: Spielkonsole.
1: Toaster.
2: Fernbedienung.
1: Föhn.
2: Computer.
0: Egal welches Gerät, jedes hat eine eigene Geschichte und wenn sie zu Ende ist, fängt manchmal schon eine neue an.
1: Das war eine Radiosendung von Schülern der Martin-Schaffner-Grundschule. Thema dieser Kinderstunde heute war Elektroschrott.
0: Verantwortlich für diese Sendung ist Claudia Schwarz. 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
1: Danke, dass ihr mit dabei wart.
0: Tschüss und bis zur nächsten Kinderstunde.

Was denn? Moment mal, nee, das fand ich jetzt nicht so gut. Was soll denn das sein? So eine. Ist das auch eine Sirene? Oder sind alle Sirenen? Ey, oh nee, mach den anderen. Nee, du sollst jetzt. Nee. Ja, das ist halt so ein. Das ist so richtig unter die Haut, so dass sich so richtig die Haut abhält, wenn man das richtig lange hört. Und wie viel kostet denn das?

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0: Stellt euch mal vor, wir werden jetzt ganz klein, winzig, winzig klein.
1: Du meinst so klein, dass wir in ein Gerät hineinpassen würden?
0: Genau, vielleicht in ein ferngesteuertes Auto.
1: Oder in einen Kopfhörer.
0: Oder in eine Spielkonsole.
1: Ja, genau, eine Spielkonsole.
0: Wir stellen uns das jetzt mal vor.
2: Ich nicht. Ich bleibe hier lieber mal draußen.

0: Wow, wir sind klein.
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6: Herzlich willkommen bei der nächsten Folge von Ruski Express und heute mit einem ganz spannenden Gast. Ira Peter, die Journalistin, Podcasterin, Moderatorin, Autorin ist, einen vollen Kalender hat und doch haben wir beide geschafft, jetzt diese Stunde für uns zu finden. Ira, ich grüße dich ganz lieb aus München.
7: Hallo aus Mannheim, ich freue mich sehr, dass es endlich klappt mit unserem Gespräch.
6: Ruski Express rollt ja schon lange, also schon über 10 Jahre. Und ich bin immer sehr interessiert an den Menschen, die zum Thema Russland allgemein oder Russlanddeutsche oder aktuelle politische Situation aus erster Quelle was berichten können. Und dich habe ich in München kennengelernt bei der Lesung. Du hast ein aktuelles Buch Deutsch genug rausgebracht. Ich glaube, es gibt schon 3 Auflagen. Gratuliere von Herzen. Und im Haus des Deutschen Ostens in München war das sehr spannend, wie ich dich erlebt habe. Du hast mich persönlich sehr abgeholt mit meiner Geschichte. Das ist ja auch dein Ziel. Du bist Russlanddeutsche, ich bin das auch. Und manchmal schämen wir uns unserer Geschichte, manchmal schöpfen wir daraus Kraft. Aber oft ist es so ein Gemisch. Und bei dir in der Lesung habe ich gedacht, wow, mit dieser Frau muss ich unbedingt ein Interview führen. Das stand schon mal fest. Und heute ist es soweit. Die Stunde vergeht ja sehr schnell und ich würde gern mit dir als Mensch beginnen. Beschreibe dich mit deinen 3 wichtigsten Haupttätigkeitsfeldern oder deinen Merkmalen. Wie würdest du Ira Peter vorstellen?
7: Wow, das ist gar nicht so einfach. Schreiben ist schon immer meine Leidenschaft. Ich habe auch Literatur in Heidelberg studiert und habe das Schreiben zu meinem Beruf gemacht, nicht nur als Journalistin, sondern auch als Autorin. Gerade sitze ich an meinem 2. Buch. Das wäre also das erste. Dann das zweite, nehme ich mir heraus, 3 Wörter reinzupacken. Ukraine, Kasachstan, Deutschland, meine 3 Heimaten, die 3 Länder, die mir unglaublich sehr am Herzen liegen und mit denen ich auch beruflich sehr, sehr eng verwoben bin. Und das Letzte, ja, definitiv meine Tochter, die in meinem Tochterland, wie ich Deutschland nenne, zur Welt gekommen ist und die meine Sonne ist, meine große Liebe.
6: Wunderbar. Und schon haben wir von dir so viel erfahren. Uns verbindet diese russlanddeutschen Geschichte. Du bist jung nach Deutschland gekommen. Du hast etwas schon als Erinnerungsschatz mitgebracht. Und das war auch deine Ausgangslage hier. Was hast du noch als Erinnerung aus diesem Teil 1? Du hattest Kindheitsjahre in Kasachstan verbracht. Und mich würde interessieren, was für Mensch kam dann nach Deutschland?
7: Ja, ich war 9 Jahre alt, als wir aus Kasachstan nach Deutschland gekommen sind, im Jahr 1992. Und ich habe noch sehr viele Erinnerungen an die Steppe, in der ich aufgewachsen bin. Also die Region Nordkasachstans ist vor allem eine Steppenregion, in der die Winter extrem lang sind und sehr, sehr schneereich. Also selbst in meiner Kindheit hatten wir oft minus 30 Grad und ich bin gefühlt, meine Kindheit habe ich draußen verbracht, entweder in der Schneelandschaft meiner Kindheit oder im Sommer, wenn es dann sehr, sehr heiß und trocken war und wir dann viel Zeit als Kinder am Fluss Ischim verbracht hatten, wo wir in der Nähe gelebt hatten. Also ich bin in der heutigen Hauptstadt Astana, die damals Zelenograd hieß, geboren worden und in der Nähe in einem Dorf aufgewachsen, mit Bauernhof, mit Kühen. Ich war Gänsehirtin in meinem ersten Berufserfahrungsjahr sozusagen. Und Kindheitserinnerungen sind auf jeden Fall das Knirschen des Schnees unter meinen Füßen. Also gerade wenn Mama und ich von der Banja nach Hause gelaufen sind, also wir hatten ja kein fließendes Wasser zu Hause, sondern zur großen Reinigung ging es dann einmal die Woche in die Banja des Dorfes. Und ich erinnere mich an meine Großmutter und an die Geranien in ihrem Haus. Es roch immer nach Geranien. Und meine Großmutter wurde noch in der Ukraine geboren. und hat mit uns immer Deutsch gesprochen und wollte mit uns nach Deutschland auswandern, ist aber kurz vorher leider gestorben. Und an ihr Grab kehre ich immer wieder zurück, wenn ich in Kasachstan bin, so wie letzte Woche, da war ich das letzte Mal tatsächlich dort. Und ich bin nach Deutschland gekommen mit den Erwartungen, dass dieses Land das Paradies voller Gummibärchen ist. So habe ich mir Deutschland vorgestellt. Wir hatten ehrlicherweise wenig Ahnung von Deutschland, aber wir hatten Verwandte, die bereits in Westdeutschland gelebt hatten und uns Pakete mit Gummibärchen geschickt hatten. Und so roch und schmeckte für mich Deutschland, als ich hierher gekommen bin. Und noch immer ist es so, wenn ich so eine Packung Gummibärchen aufmache und dann so tief einatme, dann denke ich, ja, 1992, Deutschland. So roch es damals. Und das waren tatsächlich auch die ersten Eindrücke von diesem Land, die sehr, sehr positiv und bunt waren.
6: Ich habe jetzt schon eine ganz große Liste in meinem Kopf, die beinhaltet jetzt so vieles. Vom Schnee, Banja, Kasachstan im Allgemeinen, Gummibärchen und natürlich Grab der Oma. Also ich könnte noch eine Folge von Ruski Express nur damit eröffnen. Aber du hast jetzt von Kasachstan gesprochen, von Nordkasachstan, was kalt ist. Viele wissen ja gar nicht oder verwechseln immer noch Kasachstan mit Tatarstan oder wissen dann nicht, in welcher Abhängigkeit das zu Russland steht. Damals war das eine Sowjetrepublik. Lange ist es nicht mehr, seit 1991. Kannst du ein paar Eckdaten zu dem Land, damit der Mensch auch Vorstellung hat? Kasachstan, Einwohner, vielleicht Zahl oder ein paar Eckdaten, die du zu diesem Land kennst.
7: Ich hoffe, ich kriege das alles richtig zusammen. Aber Kasachstan ist 7-mal größer als Deutschland und liegt in Zentralasien und hat eine riesige Grenze mit Russland, aber auch mit der Mongolei, mit Kirgisistan, mit China auch unter anderem. Und ist ein Land mit etwa 40 Millionen Einwohnern und hatte eine sehr, sehr große russische, aber auch deutsche Minderheit im Land. Also bis Ende der 80er lebten fast 1 Million Deutsche in Kasachstan. Die wurden dorthin deportiert, die allermeisten zumindest. Und auch sehr, sehr viele russische Menschen lebten dort. Ich habe zum Beispiel in meinem Verwandtenkreis Menschen, die sind aus der Nähe von Moskau oder Murmansk da hingekommen, als das Land dann im großen Stil zur Kornkammer der Sowjetunion werden sollte, also vor allem 50er, 60er Jahre. Das heißt, es ist ein multiethnisches Land bis heute, auch wenn nach dem Zusammenbruch der Sowjetunion über 2 Millionen russische und fast alle deutsche Menschen das Land verlassen haben. Aber es ist immer noch auch multilingual. Also Kasachisch ist die Staatssprache zwar, aber Russisch ist im Alltag immer noch absolut oft zu hören und auch viele Dokumente, also im öffentlichen Bereich sind Kasachisch und Russisch, aber mittlerweile kommt man auch mit Englisch ganz gut durch. Und das Land ist überwiegend eine Steppenregion, die aber auch wiederum im Süden, also im Süden ist das überhaupt nicht Steppe, sondern da sieht es eher aus wie die Schweiz. Also du hast hohe Berge, du hast Wälder, du hast Bergseen, also alles rund um Almaty. Also es ist ein landschaftlich sehr, sehr vielfältiges Land und es ist geprägt eben von der zentralasiatischen Nomadenkultur. Unglaublich gastfreundliches Land. Ja, ich fühle mich immer, wenn ich dort bin, immer noch willkommen als Deutsche. Und generell haben die Deutschen einen ziemlich guten Ruf, nicht nur in Kasachstan, sondern auch in den zentralasiatischen Nachbarländern wie Kirgisistan oder Usbekistan.
6: Wie ist das mit dem Wohlstand? Stand heute jetzt im Land? Wie kann man das sich vorstellen? So ungefähr, was verdient man dort oder wovon leben die Menschen?
7: Was man verdient, da habe ich jetzt keine aktuelle Zahl, aber das Land hat sich unglaublich gut entwickelt, auch wirtschaftlich. Und die haben viele Rohstoffe im Land, die natürlich wichtig sind für das wirtschaftliche Wachstum. Ja. Haben aber auch viele Hochschulen, Universitäten und auch die Kultur ist recht reich. Also es wird auch viel investiert in diesem Bereich. Also das Land entwickelt sich stetig und ich bin alle paar Jahre dort und bin wirklich erstaunt, gerade was so Sachen wie Digitalisierung, aber auch Infrastruktur, Autobahnen und aber auch die Zugverbindung zwischen den Städten angeht, da sehe ich eine unglaublich schnelle Entwicklung.
6: Ist es auch der Unterschied so groß, dass man zum Beispiel Hauptstadt, wie auch ich vergleiche es mit Moskau und Co., dort wird da alles in Astana reingepumpt und da ist halt Standard wie wahrscheinlich in München oder in Berlin und 100 Kilometer weiter sieht es ganz anders aus. Wie ist hier dein Eindruck?
7: Also du musst keine 100 Kilometer von Astana wegfahren, um ein ganz anderes Kasachstan kennenzulernen. Astana ist ja die neue Hauptstadt. Zu Sowjetzeiten war es Almaty im Süden, jetzt ist es Astana, also meine einstige Geburtsstadt. Und das sieht aus wie Dubai. Also die Stadt hat so wenig mit der Stadt zu tun, die wir 92 verlassen haben. Das war damals eine kleine sowjetische Stadt, vollkommen unbedeutend. Und mittlerweile ist es wirklich eine Metropole, also lauter Hochbauten, unglaublich modern, unglaublich viel Verkehr. Alle Menschen wollen irgendwie in Astana leben, weil dort auch viele Jobs sind, gerade Regierung, ne, weil es ja die Hauptstadt ist. Und dann fährst du so 30, 40 Kilometer raus in das Dorf, in dem ich aufgewachsen bin. Das gibt es immer noch. Da leben zwar keine Deutschen mehr oder beziehungsweise nur noch ein Deutscher und hunderte Deutsche sind aus dem Dorf weg. Und in dem Dorf gibt es zwar mittlerweile Asphalt, aber es gibt immer noch kein richtiges Wassernetzwerk, Festnetztelefon. Das wurde irgendwie auch so übersprungen. Also früher konnte man in der Post bei uns telefonieren. Mittlerweile haben die Leute natürlich alle Handys. Also Internetempfang ist super in der Städte, in der Steppe. Auch selbst als ich jetzt letzte Woche in Kasachstan war und einen Grabstein von meinem Urgroßvater gesucht hatte und dann auf dem Friedhof stand, wirklich, und da ist nichts drumherum. Ich meine Eltern angerufen über Videotelefonie, das hat ganz gut funktioniert. Also die Unterschiede zwischen Land und Stadt sind doch beachtlich. Das ist in Deutschland ganz, ganz anders. Und dann war ich diesmal auch zum ersten Mal in der ostkasachstanischen Stadt Semei, die früher Semipalatinsk hieß. Und das ist eine kleinere Stadt und da siehst du auch sofort den Unterschied zu Astana. Also die Straßen sind nicht so gut ausgebaut. Die Infrastruktur an sich ist so noch am Aufbau. Da werden gerade viele Brücken parallel gebaut und so weiter. Und da siehst du, in Summe siehst du schon eine Ungleichverteilung.
6: Für die Menschen, die vielleicht als Reiseziel sich sowas wünschen, so ein Mix aus Dubai und dann wirklich ursprüngliches Leben, wäre das vielleicht ein Ziel. Du hast heute nicht nur Inhalte oder wir haben ja nicht nur Gespräche vordergründig, sondern auch deine Musikwünsche. Und ich würde jetzt schon gern Balsam für die Ohren anbieten und ein Lied von deiner Liste vorschlagen. Du hast vier Lieder. Und die sind alle wunderbar. Was passt jetzt an der Stelle?
7: Ja, vielleicht fangen wir mit DDT an und dem Lied von Freiheit. Das habe ich schon sehr, sehr lange auf einer meiner Playlisten, wo ich russischsprachige und ukrainischsprachige und kasachischsprachige Musik tatsächlich vereine. Und das Lied verbinde ich mit dieser Aufbruchsstimmung Ende der 80er, Anfang der 90er, als die Sowjetunion zusammenbrach und über 2 Millionen Deutschstämmige dann nach Deutschland kamen, aber auch über 200.000 jüdische Menschen, die als sogenannte Kontingent Geflüchtete nach Deutschland kamen. Und diese Aufbruchsstimmung, dieser Hunger nach Freiheit kommt in diesem Lied ganz, ganz gut zum Ausdruck.
6: Das heißt ja auf Russisch Pesnya Svobode. Beim Ruski Express ist es auch üblich, dass ich dann ein paar Vokabeln noch so unterjubele, für die, die Affinität haben für die Sprache auch. Pesnya Svobode und DDT, das ist eine sehr bekannte Gruppe. Ich freue mich. Bleiben Sie bei uns.

0: Wir haben ja über die Zeit vor 1992 gesprochen und irgendwann mal kamst du voller Gummibärchen im Kopf oder in deinen Geschmackssinn nach Deutschland. Und es gab doch bestimmt auch eine Zeit, die jetzt immer noch bei dir so durch diese ganze Erinnerung leuchtet oder ein paar Erlebnisse, wo du denkst, wow, das hätte ich mir vielleicht ausgespart oder wow, war das toll. Gibt es sowas?
1: Ja, sehr, sehr viele Eindrücke aus den ersten Jahren in Deutschland. Wir haben erstmal in Friedland 2 Wochen verbracht. Das ist ein Aufnahmelager, in dem ungefähr 1 Million, also so die Hälfte der Russlanddeutschen angekommen ist und von dort aus dann eben weitergeschickt worden ist. Und wir sind dann nach Baden-Württemberg gekommen, wo ich aufgewachsen bin. Ich lebe ja immer noch in Baden-Württemberg, also nicht mehr in der Kleinstadt, sondern in Mannheim, aber doch recht nah an der, in Anführungszeichen, neuen Heimat. Und die ersten Jahre waren für mich total entspannt. Ich bin in die Grundschule gekommen. Die Hälfte der Kinder in meiner Klasse waren auch Deutsche aus der ehemaligen Sowjetunion. Wir haben aber trotzdem untereinander nicht Russisch gesprochen, sondern in den 90ern war der Druck, sich zu assimilieren, doch recht hoch. Und es war uns wichtig, dann irgendwie möglichst schnell Deutsch zu lernen. Und auch die mitgebrachte Sprache, also das Russische, auch möglichst schnell beiseite zu legen. Und tatsächlich habe ich dann auch erst mal 10 Jahre gar kein Russisch mehr gesprochen. Also auch zu Hause nicht. Ich bin ohnehin mit Wohliniendeutsch aufgewachsen, das meine Eltern vor allem unter sich gesprochen hatten, aber in Teilen auch mit uns Kindern. Und ich wollte einfach wirklich möglichst deutsch genug sein. Und ich habe recht schnell verstanden, dass die russische Sprache jetzt nicht so sexy ist in Deutschland wie jetzt Französisch oder Englisch. Und das war also für mich ganz, ganz wichtig, mich möglichst schnell anzupassen. Und dann mit dem Wechsel aufs Gymnasium habe ich auch meinen Freundeskreis ziemlich verändert. Auf dem Gymnasium waren dann kaum noch Kinder mit Migrationsgeschichte, sondern die allermeisten waren in Anführungszeichen Biodeutsch, also ohne Einwanderungsbiografie. Und das heißt, ich hatte auch mit Russischsprachigen sehr, sehr lange gar nichts mehr zu tun. Das fing dann erst im Studium wieder an. Da habe ich mich im Nebenfach für Slawistik entschieden und weil ich das Gefühl hatte, okay, wenn ich jetzt nichts mache, dann ist die russische Sprache für immer verloren. Und das hätte ich schade gefunden, denn es ist nicht unbedingt meine Muttersprache, weil tatsächlich Wohliniendeutsch meine Erstsprache und Muttersprache war. Aber das Russische habe ich ja im Kindergarten und in der Schule in Kasachstan gelernt. Die ersten 3 Schuljahre habe ich noch dort verbracht und es ist meine Kindheitssprache, die ja auch sehr, sehr emotional bei mir wirkt und es ist auch eine Sprache, die ich wirklich schön finde und deswegen habe ich dann Slawistik studiert und dann, glaube ich, über die Sprache kam dann auch wieder der Kontakt zu einstigen Freundinnen, mit denen ich in der Grundschule noch viel zu tun hatte und dann hatte ich wieder so Zugang zu dieser eher russischsprachigen Community und das fand ich sehr bereichernd, weil das, was ich so mit Gewalt von mir abgetrennt hatte, hat wieder seinen Platz in meinem Leben gefunden und so ist es bis heute auch geblieben. Die russische Sprache benutze ich heute als Journalistin ganz viel. Also gerade wenn ich in Ländern des ehemaligen Ostblocks in Anführungszeichen unterwegs bin, um zu recherchieren. Ich habe auch angefangen, Ukrainisch zu lernen. Da stecke ich noch in den in der Anfangsphase. Ich hoffe, dass ich eines Tages mehr Zeit dafür habe und ich würde wahnsinnig gerne Kasachisch können, weil das die Sprache ist, die tatsächlich in Kasachstan zunehmend gesprochen wird. Also früher war das Russische wirklich dominant und mittlerweile, gerade auch wenn du im Süden Kasachstans bist, ist es vor allem die kasachische Sprache, die man hört, eine Turksprache, also die verwandt ist mit der türkischen Sprache, die ich auch sehr schön finde und vielleicht schaffe ich es eines Tages auch da meinen Einstieg zu finden. Aber ja, die Integration in Deutschland, die war von verschiedenen Phasen geprägt. Also es war vor allem diese Assimilation, die, glaube ich, sehr, sehr viele Menschen kennen, die in ihrer Kindheit oder Jugend nach Deutschland gekommen sind. Also auch meine Freundinnen, die aus Polen kommen oder aus Bosnien beispielsweise, auch sie haben das Gefühl gehabt, okay, ich muss jetzt hier mich möglichst schnell anpassen und alles, was ich mitbringe an Kultur oder Sprache aus meinem Herkunftsland, ist hier erstmal nichts wert. Und obwohl ich mich doch sehr, sehr schnell angepasst hatte, gab es Situationen, wo ich merkte, und irgendwie bin ich vielleicht doch nicht deutsch genug. Also ich erinnere mich an eine Geburtstagsfeier, das muss in der 6., 7. Klasse gewesen sein. Da hat ein Junge mich plötzlich beim Volleyballspielen als Russin bezeichnet, weil er wütend auf mich war. Und das hat mich sehr, sehr verletzt. Also ich konnte das natürlich nicht richtig zuordnen. Es war einfach Rassismus gegenüber Menschen, die aus Osteuropa kommen, habe ich als Kind natürlich nicht verstanden, aber ich habe verstanden, okay, er möchte mich damit verletzen und konnte es aber auch nicht zuordnen im Sinne von, ich kam ja nicht aus Russland und ich hatte auch keine russischen Verwandten, aber ich habe schon verstanden, dass das als eine Kränkung gemeint war. Und das ist eine der wenigen Situationen, wo ich Rassismus erlebt habe, also Antislawismus. Im Großen und Ganzen bin ich aber doch ohne Diskriminierungserfahrungen durchs Leben gekommen.
0: Du hast ja vorher schon mit Zahlen so jongliert. Ich schätze das sehr, sehr, sehr, dass ich heute auch nicht nur einen Mensch mit einer persönlichen Geschichte hier interviewen darf, sondern auch Mensch, der Überblick hat über Thema Russlanddeutsche. Das sind ungefähr 4 Millionen Russlanddeutsche, die momentan in Deutschland leben. Ist es korrekt? Zu
1: Das ist ein
0: hoch?
1: bisschen schwierig. Es ist schwierig, eine genaue Zahl zu nennen. Also ich ordne das ganz kurz historisch ein. Theoretisch war es schon seit den 50ern möglich, als Deutscher aus der ehemaligen, damals noch Sowjetunion, in der Bundesrepublik anerkannt zu werden und sofort die deutsche Staatsbürgerschaft zu bekommen. Das Problem war nur, dass die Sowjetunion kaum Deutsche herausgelassen hat. Das ging dann erst im größeren Stil, als die Sowjetunion zusammengebrochen ist, also ab Mitte, Ende der 80er Jahre. Und da begann die große Einwanderung von Deutschen aus der dann damals gerade zerbröckelnden Sowjetunion nach Deutschland. Und insgesamt sind seit den 50er Jahren bis heute 2,4 Millionen Menschen als russlanddeutsche Aussiedler oder Spätaussiedler in Deutschland registriert worden. Und jetzt kannst du dir natürlich vorstellen, einige dieser Menschen leben mittlerweile nicht mehr, andere haben Kinder bekommen. Ob jetzt meine in Deutschland geborene Tochter sich als Russlanddeutsche bezeichnet oder bezeichnen würde, eher unwahrscheinlich. Ich bezeichne mich auf jeden Fall als Deutsche aus Kasachstan, Schrägstrich Russlanddeutsche, weil das ein Begriff ist, der mittlerweile etabliert ist und den die meisten halbwegs verstehen oder ein bisschen. Das heißt, es sind 2,4 Millionen plus minus, man weiß es nicht genau. Aber wahrscheinlich sind es zwischen 3 und 4 Millionen Menschen, die sich in irgendeiner Form als Russlanddeutsch identifizieren.
0: Das ist ja eigentlich aussichtslos, so genaue Statistik führen zu wollen. Es wird wirklich anhand der Namen nicht möglich. Es sind ja auch manche, die dann mit Ivanov herkommen, aber haben halt deutsche Wurzeln.
1: Das ist tatsächlich kaum möglich, genau, weil wir ja statistisch nicht als Migranten oder ausländische Menschen erfasst werden, weil wir in der Regel den deutschen Pass haben.
0: Genau. Und du hast ja jetzt auch schon diese Bezeichnung Russlanddeutsche und Deutsche aus Kasachstan reingeworfen. Magst du noch kurz sagen, diese Russlanddeutschen, warum das für alle gilt, für alle Menschen, die auch aus Kasachstan, Kirgisistan und allen quasi ehemaligen 15 Sowjetrepubliken sind?
1: Genau, also bei Russlanddeutsche denken die meisten an die Russische Föderation von heute, aber der Begriff ist ein historischer Begriff und das Russland bezieht sich auf das zaristische Russland, in das einst Deutsche eingewandert waren. Das Ganze war im großen Stil unter Katharina der Großen, also Ende des 18. Jahrhunderts passiert, aber auch später sind Deutsche nicht nur an die Wolga, sondern auch in den Schwarzmeerraum eingewandert oder nach Wolinien, eine Region in der Westukraine, wo meine Familie sich um 1870 herum niedergelassen hatte. Und alle diese Menschen, beziehungsweise ihre Nachkommen, die werden in der Öffentlichkeit und Forschung als Russlanddeutsche bezeichnet. Der Begriff ist aber etwas schwierig, nicht nur weil er so erklärungsbedürftig ist, sondern weil er auch aus der Nazi-Zeit stammt, weil es den Nazis in der Zwischenkriegszeit wichtig war, zu unterscheiden zwischen den Reichsdeutschen und den Russlanddeutschen. Und deshalb ist es vielleicht wirklich an der Zeit, neue Begriffe zu prägen. Und das kann zum Beispiel Deutsche aus Kasachstan, Ukraine sein oder aus dem einstigen zaristischen Russland oder aus der Sowjetunion. Es gibt mittlerweile viele Begriffe. Es gibt auch den Begriff Post-Ost. So bezeichnen sich Menschen, die vor allem aus gemischten Familien kommen. Also ein Elternteil ist vielleicht Russlanddeutsch und der andere ist armenisch, kasachisch, georgisch, wie auch immer. Und die sagen, ja, Russlanddeutsch passt nicht so richtig für mich, aber Post-Ost ist irgendwie eine gute Bezeichnung. Also ich glaube, das ist wichtig, dass jeder für sich da auch den richtigen Begriff findet. Und es wäre halt super, wenn die Medien auch irgendwie halbwegs richtige Begriffe finden. Ich werde ganz oft auch als Kasachin und anders irgendwie falsch zugeordnet. Nur weil ich aus Kasachstan komme, bin ich ja aber keine Kasachin. Also da wird immer offensichtlich, dass das Wissen über die Russlanddeutschen in Deutschland auch relativ begrenzt ist.
0: Wenn ich jetzt auf deine Auszeichnungsliste schaue, denke ich, wow, die Frau hat so viel bewegt, so viel erreicht. hier nur die letzten zu nennen. Du hast den Blogger Award bekommen, Goldener. Du hast Russland Deutscher Kulturpreis bekommen. Du hast Recherchepreis Osteuropa bekommen. Du hast auch Preis für dein Buch bekommen. Und gut, das ist ja Ergebnis deiner Tätigkeit, aber hattest du nicht manchmal auch Gefühl, bei mir war das so, ich wollte zum Beispiel hier unbedingt studieren, damit ich die Gleichwertigkeit schaffe. Also mit meinen Sachen, die ich im Koffer mitgebracht habe, und ich war 23, hatte ich schon einiges, habe ich mich hier trotzdem zum Punkt Null begeben und habe gesagt, ich will dann gleiche Basis haben, wenn dann eine, so wie du gesagt hast, Bio-Deutsche mit mir verglichen wird, ich will dann genauso viele Punkte haben. Wie ist das bei dir?
1: Ja, diesen Leistungsdruck, den kennen ja viele Mitgebrachte, in Anführungszeichen, also Kinder und Jugendliche, die nach Deutschland eingewandert sind. Das kenne ich aus meinem Freundeskreis, also dass die Eltern dann auch immer gesagt haben, ja, wir haben das ja wegen euch gemacht, diese Umsiedlung, und jetzt erwarten wir aber auch Leistung. Wobei das mit dem, das haben wir für euch gemacht, würde ich mal ein starkes, großes Fragezeichen dahinter stellen, weil die Eltern hätten das ja auch ohne die Kinder gemacht. Diese Umsiedlung war ja für viele eine wichtige Entscheidung, die sie ja aus sich heraus getroffen hatten als Erwachsene, und die Kinder wurden in der Regel ja auch gar nicht gefragt. Also selbst meine Schwester, die damals 16 war, wurde ja nicht gefragt, möchtest du mitkommen oder nicht? Und um ehrlich zu sein, hatte sie gar keinen Bock mitzukommen. Sie war gerade verliebt und hatte vor zu studieren in der Stadt und wurde natürlich dann trotzdem mitgebracht. Also ich kenne diese Leistungserwartung aus meinem persönlichen Umfeld, das weiß man auch aus Studien. Ich persönlich habe das zum Glück nicht erlebt. Meine Eltern haben immer gesagt, ihr lernt für euch. Wir haben unsere Abschlüsse schon gemacht und ihr seid auf euch selbst gestellt. Und das fand ich unglaublich hilfreich, weil ich dann trotz allem einen großen Ehrgeiz entwickelt habe. Und zwar unabhängig davon, was meine Eltern von mir erwarten oder nicht, weil sie haben wirklich keinen Druck gemacht. Und ich versuche das auch bei meiner Tochter genauso fortzusetzen. Wenn sie mal keinen Bock hat oder so, dann sage ich, es ist deine Entscheidung. Es ist deine Entscheidung. Du bist für dein Leben selbst verantwortlich und ich kann dich nur unterstützen und begleiten, wo du das möchtest. Und aber ich kenne schon dieses Gefühl, dass man vielleicht ein bisschen mehr leisten möchte als die anderen. Und das ist auch ein Gefühl, das andere Eingewanderte aus Polen zum Beispiel kennen. Emilia Smichowski hat diesen wunderbaren autobiografischen Roman geschrieben. Oder es ist mehr eine Autobiografie als Roman vielleicht, wir Strebermigranten. Und ich glaube, viele Menschen mit Einwanderungsgeschichte haben einen sehr, sehr großen Anspruch an sich selbst, es in diesem Land zu etwas zu bringen. Und den spüre ich auf jeden Fall in mir. Ich hatte nie das Gefühl, ich bin es meinen Eltern schuldig, sondern es ist aus mir heraus einfach eine Motivation, meinen Beitrag in diese Gesellschaft zu bringen. Ich möchte die Welt ein bisschen besser machen. Mit meiner Arbeit versuche ich ja Vorurteile gegenüber Russlanddeutschen zum Beispiel abzubauen, damit wir friedlicher in Deutschland miteinander leben können, damit sich Menschen, die vielleicht ganz lange in diesem Land nicht gesehen worden sind, in ihrer Identität, aber auch mit ihren Leistungen, damit diese Menschen endlich gesehen werden und mehr das Gefühl haben, zu diesem Land zu gehören. Und das ist eine aus meiner Sicht sehr, sehr wichtige Arbeit. Und deswegen, ich bin unendlich motiviert. Nicht nur beim ersten Buch mit den vielen Lesungen. Ich habe jetzt mittlerweile 130 Lesungen zum ersten Buch gemacht, was eine sehr, sehr hohe Zahl ist und auch manchmal durchaus anstrengend, weil du ja so viele Gespräche führst nach der Lesung. Du warst ja in München dabei und kennst das. Aber jetzt auch für mein zweites Buch ist es mir wichtig, mein Bestes zu geben, möglichst viel zu recherchieren, möglichst viele Geschichten zu erzählen. Also mein zweites Buch lebt noch mehr von individuellen Geschichten. Und eine Gruppe in Deutschland sichtbar zu machen, die extrem groß ist. Du sagtest ja vorhin, 3 bis 4 Millionen sind es. Wenn man dann auch die jüdischen Menschen mit reinzählt, kommen wir, glaube ich, an diese Zahl ganz gut heran, diese Menschen sichtbar zu machen. Und das ist mein persönlicher Ansporn. Und warum mir das auch wichtig ist, gerade in Bezug auf die Generation meiner Eltern, 90% der mitgebrachten Berufsabschlüsse aus der ehemaligen Sowjetunion wurden in Deutschland nicht anerkannt. Da ist unglaublich viel Potenzial verloren gegangen für Deutschland selbst. Aber überleg ja auch, das weißt du ja selbst, wie schmerzhaft das auch für manche Menschen gewesen sein muss, mit Führungserfahrung hier angekommen zu sein, so wie meine Mutter, sie war immer in führender Position, oder einfach mit Qualifikationen, die in diesem Land plötzlich nichts mehr wert waren. Das emotional zu verkraften, schafft auch nicht jeder. Also es gab unter Männern vor allem viele Suizide, über die nie in der Öffentlichkeit gesprochen worden ist. Diese Geschichten zu erzählen, auch wenn es jetzt schon 30 Jahre her ist, das ist mir sehr, sehr wichtig.
0: Ich werde zunehmend sprachloser, und weil das mich persönlich sehr betrifft oder weil auch ich diese Situationen kenne und trotzdem nicht bereit war, darüber zu sprechen oder das in die Öffentlichkeit bringen. Und ich verneige mich vor dir, dass du diese Kraft aufbringst. Das ist ja auch Energie und diese schmerzvolle Sachen. Danke dir. Ich würde jetzt gern wieder ein Musikstück von dir zum Besten geben. Du hast dir gewünscht, Gretschka, Lubi Minja Lubi.
1: Wir haben ja darüber gesprochen, dass ich erst als Erwachsene wieder zur russischen Sprache und zu diesem Freundschaftsumfeld auch gefunden habe und auch zur russischsprachigen Musik. Das kam dann so in meinen 20ern und begleitet mich bis heute. Und Gretschka ist eine Band, auf die ich vor einigen Jahren aufmerksam geworden bin, also eine Sängerin aus Russland, die heute aber nicht mehr in Russland lebt und dort auch nicht mehr auftritt. Das zusammenhängt mit der russischen Invasion in Russland, in der Ukraine. Und Lubi Minja Lubi heißt ja liebe mich, kriegt ja den Wunsch, den wir alle in uns spüren. Wir möchten ja alle geliebt werden, wir möchten alle gesehen werden, und das passt vielleicht ganz gut zu dem, was wir eben besprochen haben.

0: Ira, was denkst du, warum, wenn die Bürgergruppe so groß ist, warum wissen Deutsche immer noch so wenig drüber? Warum ist das so? Hast du dann mehr verstanden bei deinen Recherchen?
1: Ja, definitiv. Also als die meisten Russlanddeutschen nach Deutschland kamen, das waren ja Anfang der 90er, 1994 war der Peak. Da kamen innerhalb von nur 12 Monaten über 200.000 Russlanddeutsche in Deutschland an. Und zu diesem Zeitpunkt hat die Bundesregierung leider nicht dafür gesorgt, dass die Deutschen, die schon hier lebten, wussten, was das für Familien kommen aus Kasachstan oder aus Russland oder der Ukraine. Das heißt, man hat die Menschen nicht darüber aufgeklärt, warum die hier sind und auch rechtlich gesehen, warum wir eingewandert sind. Und das erwähne ich vielleicht an dieser Stelle, weil das tatsächlich den meisten Russlanddeutschen nicht so richtig bewusst ist. Sie denken, na ja, wir sind Deutsche, deswegen sind wir nach Deutschland gekommen. Aber darum geht es ja nicht alleine, sondern es geht darum, dass die Bundesregierung seit den 50ern und bis heute Russlanddeutsche als Opfer des Nationalsozialismus ansieht, weil als 1941 Hitler Deutschland die Sowjetunion angriff, lebten ja weit über 1 Million Deutsche in der Sowjetunion. Und die allermeisten wurden deportiert unter Stalin, weil er sie unter den Generalverdacht der Kollaboration gestellt hatte. Und das ist die juristisch relevante Grundlage, warum überhaupt bis heute Deutschstämmige als deutsche Staatsbürger quasi aufgenommen werden, sofort die deutsche Staatsbürgerschaft bekommen, obwohl sie aus Kasachstan, Ukraine oder beispielsweise Russland, Usbekistan, Kirgisistan kommen. Das ist ganz wichtig. Diese Aufklärungsarbeit wurde nicht geleistet und bis heute wird sie auch nicht in vollem Umfang geleistet. Wenn du in die Schulen gehst, die meisten Kinder verlassen eine Schule in Deutschland, ohne jemals den Begriff Russlanddeutsche gehört zu haben. Und da, wo kein Wissen vorhanden ist, da können sich natürlich unglaublich schnell Vorurteile breit machen. Und zu diesen Vorurteilen haben auch einige Politiker der 80er und 90er Jahre beigetragen, wie Oskar Lafontaine, Norbert Blüm. Die haben über Russlanddeutsche gesprochen, als über Menschen, die ja gar nicht so richtig deutsch seien, die höchstens einen deutschen Schäferhund in ihrer Ahnengalerie hätten. Und das ist natürlich wahnsinnig verletzend, weil die Russlanddeutschen gerade so in den ersten Jahren, Ende 80er, Anfang der 90er, das waren ja meist tatsächlich Deutsche, die komplett aus deutschen Familien stammten, also keine ukrainischen oder kasachischen oder russischen Anteile in den Familien hatten und die dachten, die haben von sich her angenommen, okay, wir sind Deutsche und wir kehren zurück in den deutschen Kulturkreis und Sprachkreis. Und dann kamen sie hier an und haben erfahren, dass sie aber Russen sind. Das war natürlich wahnsinnig schwierig für beide Seiten. Also die Deutschen hier haben nicht verstanden, was die hier wollen und wir wussten irgendwie auch nicht, warum die uns jetzt nicht für Deutsch halten, sondern warum die uns jetzt als russisch interpretieren, ne? Also es war auf beiden Seiten so ein Unverständnis da. Und das hat sich verfestigt. Und deswegen gibt es bis heute einfach falsche Annahmen über Russlanddeutsche. Viele denken, ja, das sind halt Russen. Die meinen das vielleicht gar nicht so böse, sondern die denken, ja, die sprechen doch Russisch. Die heißen Ludmila mit Vornamen, Ivanov vielleicht mit Nachnamen. Ja, das sind dann Russen, fertig aus, weil ihnen dieses Wissen einfach fehlt. Und über die Jahre sind natürlich noch viel mehr Vorurteile dazugekommen. Seit der Großinvasion Russlands in die Ukraine werden Russlanddeutsche wieder unter eine Art Generalverdacht gestellt, putinistisch zu sein, pro-russisch zu sein, was aber gar nicht stimmt. Die meisten sind nicht für Russland in diesem Krieg, sondern viele wie ich unterstützen die Ukraine. Und dann gibt es seit vielen Jahren auch die Annahme, dass viele Russlanddeutsche die AfD wählen, also eher rechtsgerichtet sein. Das stimmt in Teilen, also ungefähr 30% der Russlanddeutschen wählen tatsächlich die AfD. Aber wenn wir uns jetzt die Gesamtbevölkerung Deutschlands angucken, dann ist die statistische Verteilung nicht unbedingt so anders als jetzt bei den Russlanddeutschen. Und dafür gibt es Gründe. Ich habe in meinem Buch Deutsch genug das auch in einem Kapitel sehr genau erläutert, warum manche Russlanddeutsche sich für die einwanderungsfeindliche Partei AfD entscheiden. Ja, und das sind eben auch tatsächlich die Themen, die mir auch immer bei Lesungen begegnen.
0: Jetzt, wenn du diese Missverständnisse auch kennst, wollen die Leute das überhaupt wissen?
1: Du hast gerade was total Richtiges gefragt. Du hast gefragt, wollen die Leute das überhaupt wissen? Und das ist der Kern. Denn das Wissen über Russlanddeutsche, das ist ja nicht erst seit Deutsch genug da. Das ist schon seit Jahrzehnten vorhanden. Es gibt ja auch Forschung zu diesem Thema. Es gibt die Landsmannschaft der Deutschen aus Russland, die versucht haben aufzuklären und viele Initiativen wie Ostklick aus Berlin zum Beispiel. Es ist die Frage, will man sich für diese Gruppe interessieren? Will man an seinen eigenen Vorurteilen rütteln? Ich habe das Gefühl, dass viele Menschen das einfach nicht wollen. Ich meine, man kann einfach googeln, dann weißt du innerhalb von einer Minute, wer Russlanddeutsche sind, aber bei vielen fehlt die Bereitschaft. Auf der anderen Seite mache ich aber die Erfahrung, und zwar auch schon ja, seit vielen Jahren, Edwin Barkentin, der Kulturreferent für Russlanddeutsche, und ich haben 2020 mit dem Steppenkinder-Podcast angefangen und haben 4 Jahre lang über Russlanddeutsche aufgeklärt in Form des Podcasts, der auch ausgezeichnet worden ist, der unglaublich viel gehört wurde und immer noch wird. Und da haben wir gemerkt, okay, er verändert etwas, er verändert den Diskurs. Er verändert auch die Bereitschaft der Journalistinnen und Journalisten, uns als Expertinnen anzusprechen und gesicherte Informationen zu bekommen, anstatt einfach nur schnell zu googeln und die erstbeste und vielleicht nicht verifizierte Information zu nutzen. Und gerade durch meine Lesungen und durch meine Arbeit zum russlanddeutschen Thema habe ich immer wieder Begegnungen, wo Menschen auch voller Vorurteile in meine Lesungen kommen. Und dann hinterher tatsächlich so etwas wie Scham fühlen und sagen, hey, es tut mir leid. Ich dachte die ganze Zeit, Nachbarin Svetlana Müller sei so und so. Und jetzt sehe ich mit völlig anderen Augen diese Person. Und auch interessanterweise in Kassel hatte ich mal eine Lesung, da waren zwei Nachbarn zufällig auf die Lesung gekommen. Der eine Nachbar war schon immer Deutscher und die andere Nachbarin war eine Russlanddeutsche. Die haben seit 15 Jahren leben die Haus an Haus, haben sich nie wirklich gegrüßt. Und bei der Lesung haben sie das Thema gegenseitig so gut verstanden und lagen sich wirklich im Arm danach und haben sich zum Grillen verabredet. Und das sind so Momente, die mir unglaublich viel bedeuten. Ich kann nicht alle Menschen in Deutschland mit diesem Thema erreichen, das ist mir völlig bewusst. Aber ich kann einzelne Menschen erreichen. Und diese einzelnen Menschen erreichen wiederum andere Menschen. Und das ist, stößt sich immer weiter und weiter an. Und auf diese Weise kann ich ein bisschen was machen. Und wenn jeder ein bisschen was machen kann, dann ist es doch großartig.
0: Ich denke, dort, wo Verständnis ist, dort wird halt einiges einfacher sein und man ist dann bereit, vielleicht sich gegenseitig anzunehmen. Du hast ja jetzt mit diesem Buch Großes erreicht, A, mit der Auflage, und das sind ja schon dein Buch Deutsch genug. Ich finde Titel sensationell. Du weißt, ich habe auch so ein bisschen Faible fürs Schreiben und ich dachte, alles auf den Punkt gebracht. Jedes Buch macht oder hat auch eine Wirkung auf den Autor. Was hat dieses Buch für dich gemacht?
1: Danke für diese tolle Frage, die mir, glaube ich, so noch nie gestellt worden ist. Ich habe das Gefühl, dass dieses Buch eine Art Familientherapie war, weil ich das Buch ja als Vorwand sozusagen nutzen konnte, um mit Teilen meiner Familie sehr tiefgründige Gespräche zu führen. Und also meine Eltern beispielsweise haben mir zum ersten Mal in diesem Umfang erzählt, wie schwierig die Anfangszeit für sie war, so komplett ins kalte Wasser geschmissen zu werden, das Hochdeutsche neu zu erlernen, zu sehen, dass die beruflichen Qualifikationen hier nichts gelten. Meine Mutter ist putzen gegangen die ersten Jahre. Mein Vater hat auch ganz viele Aushilfsjobs gehabt. Das ist leider typisch für russlanddeutsche Familien in den 90er Jahren, aber auch für andere Eingewanderte. Bis heute ist das typisch. Und ich habe das Gefühl, über dieses Buch sind wir uns alle näher gekommen und diese Wunden von damals, die hatten endlich die Möglichkeit, besser zu heilen. Und das ist unglaublich wertvoll. Und das auch die Nähe zu dem Erlebten meiner Großeltern, also dass ich noch in einem größeren Maße verstanden habe, dass sie als Menschen, die unter Stalin aus der Ukraine nach Kasachstan deportiert worden sind und trotzdem gekämpft haben, nicht aufgegeben haben und immer Liebe im Herzen behalten hatten. Die haben nicht mit Hass auf die Welt geguckt. Die sind trotzdem Mensch geblieben. Das zu sehen, das flößt bei mir unglaublichen Respekt ein vor der Lebensleistung und der Bereitschaft zu lieben meiner Großeltern, aber auch meiner Eltern. Ich habe unendlich viel Respekt davor, dass sie sich nie beschwert haben. Die haben jeden Job angenommen. Die haben bis zur Rente gearbeitet. Sie wollten immer, dass wir 3 Kinder einen Platz in diesem Land haben und Sicherheit haben. Und ich bin Ihnen sehr, sehr dankbar. Und das ist vor allem auch durch dieses Buch möglich gewesen, all diese Gedanken und Gefühle, die sich über Jahrzehnte angestaut haben, in meiner Familie mal aufzuarbeiten. Ich glaube, das war gut für uns alle.
0: Wie lange hast du diese vorbereitende Arbeit gehabt? Wie lange war dein Schreibprozess oder ich weiß es nicht, wie lange ungefähr?
1: Naja, Also gesamt gesehen waren es wahrscheinlich 20 Jahre, weil ich vor 20 Jahren angefangen habe, mich mit unserer Familiengeschichte zu befassen und Interviews zu führen mit älteren Verwandten und in Archive zu fahren, nach Berlin, in die Ukraine und so weiter. Das heißt, ich habe unsere Familiengeschichte schon sehr, sehr lange aufgeschrieben und festgehalten. Und der Schreibprozess jetzt an sich für das Buch, das waren genau 6 Monate. Also wo ich dann die Familiengeschichte verknüpfen konnte mit Zahlen, Daten, Fakten, weil es ist ja keine Biografie, deutsch genug, sondern es ist ein politisches Sachbuch, das aber sehr, sehr eng erzählt wird entlang meiner Familiengeschichte. Und ja, fürs zweite Buch habe ich jetzt auch ein gutes halbes Jahr Zeit. Bis Januar muss ich das Manuskript abgeben. Im Mai 2027 erscheint es. Und ich stehe gerade so beim ersten Kapitel und habe natürlich wahnsinnige Angst, dass ich das vielleicht doch nicht schaffe, das zu erzählen, was ich erzählen möchte. Also es geht wieder um die Sowjetunion und die Nachwehen, aber viel, viel breiter gefasst. Es geht nicht mehr allein um Russlanddeutsche. Und ja, vielleicht ist auch ein bisschen Leistungsdruck jetzt von meiner Seite da, weil Deutsch genug so gut gelaufen ist, dass ich das Gefühl habe, okay, jetzt darf ich es echt nicht irgendwie versauen und es muss gut werden. Auf der anderen Seite versuche ich mich davon frei zu machen und einfach mit Liebe diesem Schreibprozess zu begegnen, weil es ist eine großartige Arbeit, sich zurückziehen zu dürfen, zu recherchieren, neue Gedanken zu entwickeln. Ich bin wirklich unendlich dankbar, dass ich das Privileg habe, zum zweiten Mal mit meinem Verlag Goldmann zusammenarbeiten zu dürfen und diesen Luxus zu haben, einfach nur für Schreiben bezahlt zu werden.
0: Weißt du, ein Satz steht bei mir in den Ohren, als wir telefoniert haben, hast du gesagt, zum Thema, warum du das machst. Du hast gesagt, also so sinngemäß, du bist die tragende Kraft, die deine Großeltern nicht hatten, um das zum Beispiel auch in Form eines Gesprächs oder Briefes oder wie auch immer weiterzureichen. Und du verspürst diese Kraft auch dieser Großeltern und das trägt dich und ich denke auch, ob das jetzt zweites oder fünftes Buch sein wird, du wirst getragen und ich bin davon wirklich überzeugt.
1: Dankeschön.
0: Wir spielen jetzt wieder einen Musikwunsch von dir und wir haben Adin Fkanoe.
1: Ja, das ist eine ukrainische Band und es ist auch eine tolle Überleitung. Meine Großeltern haben ja in einem deutschen Dorf in der Ukraine gelebt, in der westlichen Ukraine. Und dieses Lied bzw. diese ukrainische Band, die hat mich vor allem in der Zeit begleitet, als ich 5 Monate in Odessa gelebt habe. 2021 war ich dort Stadtschreiberin und habe diese Band tatsächlich in Odessa auch live gehört. Und diese Musik bedeutet mir unendlich viel.

Dein Buch, das ist ein Teil deiner Lebensgeschichte oder deines Wirkens. Und du hast ja natürlich schon immer bestimmte Themen vorangetrieben oder dich für Politik auch interessiert. Wir leben jetzt in einer Zeit, wo ganz viele Brandherde auf der Welt sind. In dem Thema Krieg oder Invasion von Russland, das ist ein Thema, was ich quasi spüren kann. Ich kenne Menschen, ich kenne Gesichter.

Ich glaube, für Menschen, die aus der ehemaligen UdSSR kommen, ist die russische Aggression in der Ukraine noch mal ein anderes Thema als für jemanden, der schon immer in München oder in Berlin lebt, weil wir ja oft auch noch nicht nur biografisch Bezüge haben, sondern auch ganz konkret ja viele Menschen in Deutschland leben, die in Russland oder in der Ukraine ja tatsächlich Verwandte und Freunde haben, die unter Umständen auch gar nicht mehr miteinander und untereinander kommunizieren und so weiter. Also ich kenne viele Familien, wo einfach die russische Aggression dazu geführt hat, dass man über das Thema Krieg nicht spricht. Und das fing aber eigentlich schon auch mit der Besetzung der Krim an, also schon über 10 Jahre früher, dass man plötzlich politische Themen zu Hause ausgespart hat. Und das stellt viele Menschen vor Herausforderungen. Da haben mir in den letzten Jahren noch immer wieder Menschen geschrieben, die sagen, ich weiß nicht mehr, wie ich mit Oma und Opa und Mama und Papa irgendwie kommunizieren soll. Ich erinnere mich gerade an eine junge Frau. Ihre Großeltern und Eltern leben in einem Haus und im Erdgeschoss leben die Großeltern. Die haben vor einiger Zeit ein Stalin-Porträt in ihre Küche aufgestellt. Und die Eltern wiederum sind sehr aktiv in der Ukraine helfen. Die haben jetzt aus dem Küchenfenster eine Ukraine-Flagge rausgehängt. Die Großeltern und Eltern reden seit 2022 nicht mehr miteinander. Und sie als Tochter beziehungsweise Enkeltochter muss ja in dieses Haus und versucht zu vermitteln. Und das ist aber unendlich schwierig, weil die Fronten so verhärtet sind. Und ich glaube, diese Situation, auch wenn das in dem Fall so bildhaft auch überspitzt ist, diese Situation kennen viele Menschen, die aus der ehemaligen Sowjetunion kommen, aus der eigenen Familie oder aus dem Freundeskreis. Und das ist unglaublich schwierig, damit umzugehen, gerade wenn es in der Familie ist. Also du willst ja nicht den Kontakt zu Mama und Papa oder zu deinen Geschwistern abbrechen. Du liebst ja diese Menschen. Und gleichzeitig merkst du, dass ihr immer wieder an einen Punkt kommt, wo ihr so gegenteilige Meinungen habt, dass ihr nur noch streiten könnt. Und sofort eskaliert es. Und viele Familien entscheiden sich dann dafür, das Thema einfach auszusparen. Und ich glaube, das ist tatsächlich eine gute Strategie, um überhaupt noch die Verbindung untereinander aufrechtzuerhalten. Ich kenne aber auch, von mir persönlich habe ich tatsächlich Verwandte, mit denen ich seit 2022 keinen Kontakt mehr habe, weil sie so stark pro-russisch sind und meine Ansichten nicht nur auf die Ukraine, sondern generell auf die Welt, auf viele, viele andere Themen ablehnen und ich ebenso. Und wir kommen einfach nicht mehr zueinander. Und ich frage mich tatsächlich, wie wird es in 5 oder in 10 Jahren sein? Wie wird es sein, wenn dieser Krieg vielleicht endlich beendet ist? Werden wir dann wieder zueinander finden? Werden wir dann wieder unsere Familienfeiern begegnen können und miteinander sprechen können? Oder ist der Graben zwischen uns so tief, dass wir es nie wieder schaffen, eine Brücke zu bauen? Das weiß ich nicht. Aus der Corona-Epidemie habe ich die Erfahrung gemacht, dass ich da auch den Kontakt zu einigen Freundinnen verloren hatte, weil wir auch unterschiedlich auf die Corona-Maßnahmen in Deutschland geblickt hatten. Und nach einigen Jahren haben wir doch wieder zueinander gefunden. Und das ist unglaublich schön. Ich finde es schön, dass wir es dann geschafft haben, irgendwie diesen Graben wieder zuzuschütten mit unserer Freundschaft und irgendwie was Neues entstehen zu lassen. Ich weiß es nicht. Es ist sehr, sehr schwierig. Und dann habe ich auch das Gefühl, und das ist nicht nur ein subjektives Empfinden, sondern das ist auch statistisch nachgewiesen, dass Eingewanderte aus der ehemaligen UdSSR sich in Deutschland seit 2022 positionieren müssen, rechtfertigen müssen, erklären müssen, warum sie pro-ukrainisch oder pro-russisch oder wie auch immer oder unentschieden sind. Ich habe das Gefühl, dass wir da einen viel, viel höheren Druck verspüren, uns zu rechtfertigen. Und das ist natürlich auch wahnsinnig anstrengend, weil ich finde, dass eine Positionierung doch eigentlich auf der Hand liegen müsste, also gegen die Aggression Russlands zu sein. Ja, schwieriges Thema, kennst du sicherlich sehr, sehr gut. Vor allem, wenn du sagst, da sind Söhne auf beiden Seiten natürlich. Ich hab auch Freunde, ich habe sogar Verwandte in Russland. Und ich habe Freunde in der Ukraine. Es ist auf einer menschlichen Ebene lässt sich vieles unglaublich gut nachvollziehen oder mitfühlen. Aber die Politik bestimmt nun mal das Geschehen. Und es sind roughe Zeiten, graue Zeiten. Und ich glaube, es ist einfach gut, dass wir weiterhin an unseren Themen dranbleiben. Und vor allem versuchen, im Dialog zu bleiben mit den Menschen, die andere Meinungen haben. Das ist so wichtig, weil wenn einmal der Kontakt abgebrochen ist, ist es unglaublich schwierig, wieder da einen Weg zu finden, um miteinander ins Gespräch zu kommen. Und deswegen, auch wenn man politisch an einem Punkt gekommen ist, wo man sich nichts mehr zu sagen hat, dass man vielleicht trotzdem schafft, was

0: und unsere Gemeinsamkeiten und es schafft darüber wieder in Kontakt zu kommen. Was sind die Gemeinsamkeiten in einer Familie, dass man da drauf blickt und nicht auf die Themen, die einen auseinandertreiben?
1: Auch das ist total bewegend, berührend und spannend. Ira, ich merke, ich könnte mit dir unendlich viele Gespräche führen. Wir haben beim Schnee angefangen und du weißt, dass ich aus Sibirien komme und das war ja schon ein Thema, was uns verbindet und wo ich dachte, wow, wie gern würde ich über meine auch Schneeerlebnisse erzählen, also speziell mit dir oder über deine Reisen. Du warst ja jetzt kürzlich in Kasachstan. Wir können wirklich noch Folgesendungen machen und ich hoffe, dass wir wirklich Zeit finden und uns auch nicht aus den Augen verlieren. Für heute danke ich dir wirklich von Herzen für diese Tiefe, für diese Motivation, die in dir lebt. Ich wünsche mir, dass diese Quelle der Motivation nicht nachlässt und dass du noch viele wichtige Bücher für diese Gesellschaft, für diese Welt schreibst, die auch Menschen zusammenbringen. Das ist dein Wunsch. Mein Wunsch ist genau wie in dem Bild verborgen. Ich will Menschen verbinden, ich will Welten verbinden. Und eine, ja, das sind große Wünsche, aber vielleicht auch, ob das jetzt dieses Video oder ob dein großes Buch, das ist alle Schritte in die richtige Richtung. Und ja, mir hat es mega Spaß gemacht. Ich wünsche dir wirklich nur das Beste und vielleicht noch ein letzter Satz für unsere Menschen, die uns jetzt zugehört haben. Ja, als abschließende Botschaft von Ira Peter stand heute im Jahr 2026.
0: Einfach machen. Einfach machen. Das, was im Herzen einen immer wieder ruft, das auch wirklich umzusetzen und nicht darauf zu warten, dass der perfekte Moment kommt. Der wird nämlich nie kommen. Unser Leben ist kurz. Und deswegen lasst uns gemeinsam an einem besseren Hier arbeiten. Und zwar jetzt sofort.
1: Danke, du Herzensbotschafterin, Ira Peter. Ruski Express, Nathalie Wenzel. Und ich hoffe, wir hören uns, sehen uns wieder.
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Es ist 19 Uhr und ihr hört Radio Free FM auf den 102,6 MHz und die Sendung mal so, mal so. Ich bin der Theo und spiele euch jetzt von 19 bis 20 Uhr Musik, wie jeden Freitag. Und wir fangen an mit Session Victim und We Wanna Thank All Our Friends.

Ja, ihr hört immer noch Radio Free FM auf den 102,6 MHz. Gerade eben Bostage von Yellow und davor We Wanna Thank All Our Friends von Session Victim. Und ihr habt es ja vielleicht mitbekommen, morgen Abend ist die Kulturnacht und da gibt es natürlich ganz viele tolle Veranstaltungen, die abgehen in der Stadt. Als erstes möchte ich euch empfehlen, dass auf der Donauwiese gibt es zwei Bands, nämlich Bandabastardi und Carl in the Corner. Um 18 Uhr geht's los, bis um 11 Uhr. Guckt euch das vielleicht an, ganz cool. Dann ist zu empfehlen in Bella Napoli in der Olgastraße spielen zwei Bands, nämlich Emanzenpanzer und Before, auch sehenswert. Danach wird noch aufgelegt. Pornofun kann leider nicht. Schade, aber die anderen beiden dafür. Und natürlich nicht zu vergessen, könnt ihr hier ins Radio kommen, in Büchsenstadel. Da spielen nämlich auch vier Bands. Und zwar tauchen die Autos Chunks und Ventura. Wie gut ist das denn? Und ich würde mal sagen, von den Autos hören wir uns gleich mal einfach ein Lied an. Und zwar von ihrem neuen Album Gran Tour Venus hören wir doch die Tagessonas. Das ist doch eine Idee. Das und mehr könnt ihr hier morgen Abend im Radio hören, live und on air.

Ja, ich möchte an der Stelle nochmal kurz Eigenwerbung machen. Nämlich ist heute Abend Eden Rocks Indie und ich mache ein bisschen Warm-up für die Verena. Fälschlicherweise habe ich das letzte Woche gesagt, dass es an dem Freitag wäre. Stimmt gar nicht. Entschuldigung. Wir hören jetzt Bikini Kill.

Das waren jetzt die Specials und Do the Dog. Und davor haben wir gehört Stiff Little Fingers und das Lied Lämmlich Suspect Device. Die Herrschaften von Freunde reden Tacheles, nächste tolle Sendung, trudeln schon so langsam ein. Der Christoph ist schon da und bereitet vor. Und ich werde jetzt noch weiter senden. Lämmlich hören wir jetzt Joe Jackson. Und das erste Lied direkt Beat Crazy. Weil Crazy Beat.

Beat Crazy von Joe Jackson Band heißt die ganze Geschichte und das Album heißt auch noch Beat Crazy. Ganz gut, gefällt mir immer wieder. Ich würde vorschlagen, da ich kündige da nochmal die ganzen tollen Veranstaltungen, die morgen sind, an. Nämlich könnt ihr die Autos, Chunks und Ventaura und die Tauchen hier im Radio anhören und anschauen oder auch nur von zu Hause im Radio anhören. Das ist bei uns ja einmalig. Ihr könnt hören und muss nicht mal aus dem Haus und habt trotzdem erst von der Kulturnacht mitbekommen. Ist das nicht gut? Ja. Im Römerfestle spielen All Bricks, Rampenbüro und Curly Carry. Also auch nicht schlecht. Hau drauf, Punk. Könnt ihr euch reinziehen, wenn ihr in der Weststadt wohnt. Und im Bella Napoli in der Olga-Straße spielen Emanzenpanzer und Before. Dann gibt es noch Da Dagegen und Drehstrom im Temporärhaus. Und auf der Donauwiese spielen Banda Bastardi und Carl in the Corner. Vielleicht ist ja da was dabei für euch und ihr zieht euch das rein. Am besten kommt ihr einfach hier ins Radio und seid live dabei bei der Night on Air. Und weil da die Autos spielen und die ja auch Freunde von mir sind und ich deswegen ganz viele Lieblingslieder von denen habe, hören wir jetzt einfach noch Lichter. Der ist nämlich richtig toll.

So, jetzt haben wir noch Sorgenkind gehört von den Autos. Ich möchte an der Stelle die Sina und die Moni grüßen und den Christoph. Das ist lustig, die sind nämlich anwesend. Und wir hören jetzt die Scherben und wir müssen hier raus.

total tolles Lied von Adam und auf Crime Mind einen Tag von der Platte an einem Sonntag in April und es geht weiter mit Ween und What Dino Was Talking About.

0: So.
1: Es ist 19.59 Uhr und mal so ist zu Ende. Ich wünsche euch einen wunderschönen Abend. Wir hören uns nächste Woche wieder von 19 bis 20 Uhr auf den 102,6 MHz. Schönen Abend, ciao. Und da hören wir gerade eben noch die Dry Demos von PJ Harvey und das Lied Oh Stella.

Ist alles klar, ja? Ist jetzt allen Genossen klar, frage ich, dass es nicht um Literatur geht und auch nicht um höhere Philosophie, ja? Sondern dass es um einen politischen Kampf geht zwischen zwei Systemen.

0: Das war doch mal ein Anfang.
1: Das war eine Ansage. Guten Abend, Martin.
0: Einmal weggeföhnt. Der kleine Bruder hieß das. Das war sozusagen die Abmoderation des gleichnamigen Hörspiels Der kleine Bruder von Sven Regener. Und gleichzeitig der Auftakt für uns, über den neuesten Roman von Sven Regener zu sprechen. Denn Der kleine Bruder ist, wie sagt der Christoph immer so schön, knackalt. Und zwar das Hörbuch oder das Hörspiel bei Tacheles Roof Music verlegt ist aus 2008. Da waren manche Hörerinnen und Hörer wahrscheinlich noch nicht mal geboren. Also, ist eine Weile her. Und von da bis heute, 2026, jetzt haben wir Frankie und Freddy, den neuesten Roman von Sven Regener. Und das Schöne ist, der Theo, hi Theo.
2: Hallo.
0: Hat ihn auch gelesen. Der Christoph und ich sind ja traditionell Freunde reden Tacheles, auch an diesem Freitag, den 18. September, ein Tag vor der Ulmer Kulturnacht. Und Theo hat ja gerade selbst noch Sendung gemacht, mal so, mal so. Und hat das Buch gelesen. Christoph hat das Buch gelesen. Ich habe das Hörbuch gehört. Also reden wir zu dritt über Frankie und Freddy.
1: Das Hörbuch übrigens gelesen von Sven Regener selbst.
0: Nur er allein kann das.
1: Erschienen bei Tacheles Roof Music.
0: Wieder mal ist es sein Label wie immer und der Roman ist erschienen auch wie immer im Galliani Verlag, der zum Verlag Kiepenheuer und Witsch gehört. Damit haben wir mal zumindest die Regularien.
1: 169 Seiten in 37 Kapiteln.
0: Und wahrscheinlich für 23 Euro oder so.
1: 24, fast.
0: Okay, gut.
1: Punktlandung.
0: Okay. Theo, wie fandst du das Buch?
2: Also ich kenne ja alle anderen sehr gut.
0: Ja.
2: Ich bin quasi Fan von diesen Büchern und von Sven Regener. Die Musik finde ich auch toll. Ich finde es das Schwächste bisher, ehrlich gesagt. Okay. Also das gibt ja so eine gewisse Reihenfolge. Das erste, was er geschrieben hat, Herr Lehmann, ist so irgendwann 89 und die anderen spielen eigentlich alle davor. Und das ist so dann in der 1980 Geschichte fängt ja erst mit Neue Fahr an, dann Der kleine Bruder und dann kommt, glaube ich, Wiener Straße oder so und Glitterschnitter ist da irgendwo auch reingeworfen, seine anderen Bücher, und das ist dann jetzt quasi nach Wiener Straße und
1: schließt. Es ist streng chronologisch. Also ich bin kein Sven Regener und Lehmann Experte. Natürlich kenne ich den Herrn Lehmann und habe auch die Verfilmung mir angeguckt. Und fand auch die eigentlich ganz lustig. Und deswegen Frage chronologisch. Ist es chronologisch? Also befindet
2: schon ziemlich chronologisch, ja. Sein letztes Buch ist ja Wiener Straße und das kommt eigentlich direkt danach oder okay. ein paar Wochen danach so.
1: Aber ich fand's lustig. Man muss die nicht kennen, um Frankie und Freddy zu verstehen.
2: Also er hat's. Martin?
0: Also eine Frage, man muss nichts kennen, ohne dass man das versteht. Also, nee, man muss nichts von dem kennen und versteht das Buch.
1: Trotzdem?
0: Okay. Natürlich. Also, ja. Es ist auf keinen Fall irgendwie ein Fortsetzungsroman in dem Sinne, was bisher geschah und am Ende, was dann noch geschehen wird. Überhaupt nicht.
1: Zumal das, was geschehen wird, ja hier von den Protagonisten Frankie und Freddy zumindest ein Stück weit erklärt und aufgearbeitet
0: ja,
1: wird.
0: Ja, genau. So ist es. Und natürlich gibt es immer in diesem, ich nenne ihn mal Lehmann-Kosmos, gibt es immer Bezüge zu den anderen Romanen. Das kann auch gar nicht anders sein, weil es sind immer die gleichen Figuren. Zumindest
1: Frank Lehmann und Manfred Lehmann.
0: Genau, heute genannt heißen sie Frankie
1: Freddy
0: und
1: Freddy. Oder manchmal auch Manni.
0: Genau, also um das Quint fertig zu machen, es muss immer Bezüge geben von einem zum anderen Roman, weil es immer zumindest im Kern die gleichen Figuren sind, die wir jetzt nicht alle aufdröseln müssen, zumindest nicht am Anfang jetzt, und weil es immer in der gleichen Situation spielt, außer vielleicht Neue Fahr Süd, aber alles andere ist immer dieser Kosmos, und deswegen auf die Frage, muss ich die anderen Bücher kennen, um Frankie und Freddy verstehen zu können? Nein, in Großbuchstaben natürlich nicht. Macht vielleicht ein bisschen mehr Spaß, wenn man hier in Frankie und Freddy hört, Mensch, das war doch mal der Drummer von Glitterschnitter und man kennt den Roman Glitterschnitter. Dann macht es vielleicht mehr Spaß. Oder aber man weiß, dass solche Sachen wie die Arsch Art Gallery oder solche Sachen eher in Berliner, in Wiener Straße vorkommen, weil Sven Regener hat in dem ziemlich langen Interview, das ich mir angeguckt habe, hat er die beiden Romane Glitterschnitter und Wiener Straße als sozusagen Kunstromane, also Romane, in denen es sehr viel um Kunst, Schrägstrich Musik, auch eine Kunstform, geht, die hat er sozusagen ein bisschen rausgenommen aus den stark biografischen anderen Romanen, so vielleicht. So.
1: Okay, wobei es hier bei Frankie und Freddy tatsächlich auch um Kunst geht. Wir sind
0: immer
1: in Berlin im Winter
0: 1980 und zwar am 23.12. Und das Ganze, und da muss ich sagen, ich verstehe Theo, der sagt,
1: das Schwächste.
0: Im Kontext aller, das Schwächste.
2: Ich fand, wir haben uns ja vor auch ein paar Wochen, als er direkt am Tag, nachdem er rauskam, schon drüber unterhalten, weil wir uns hier getroffen haben. Und da hatte ich ihn gerade so angelesen und du hast dann gesagt, da passiert ja eigentlich gar nichts. Mhm. Kann ich jetzt, dachte ich, als ich das dann weitergelesen habe, ja, okay, so viel passiert da wirklich gar nicht. Es ist aber in ja vielen von seinen Büchern so, dass es eigentlich hauptsächlich um Dialoge geht.
1: Mhm. So. Das ist ein Tag. Ne?
0: Ja. Das find, genau, das finde ich jetzt, also ich gehe jetzt mal weg von der Handlung, weil wie gesagt, passiert ja fast nichts, könnte man meinen.
2: Ja, da passiert schon so einiges, das ist auch ganz schön aufregend. Wenn,
1: wenn
2: man
1: jetzt anfangen würde so aufzuzählen, dann wären schnell ein paar Minuten rum und wir würden wahrscheinlich mit unserer Zeit nicht mehr hinkommen.
0: Ach was.
1: Es ist schon einiges, was in diesen, weiß nicht wie viele Stunden das sind.
0: Eine 24.
1: Ein Tag vor dem 24., also ein Tag vor Weihnachten.
0: Vor Heiligabend.
1: Vor Heiligabend.
0: Und genau das, was wir gerade machen, machen die auch die ganze Zeit klugscheißern. Du sagst Weihnachten, ich sag Heiligabend. Und allein das macht schon diese Dialogqualität aus, weil der eine dem anderen andauernd ins Wort fällt und ihn verbessert. Ich habe dich auch gerade verbessert.
1: Aber das kann doch gar nicht sein, dass und überhaupt... Warum arbeitet Karl Schmidt als Schneeräumer und als sowas?
0: Und das auch noch in Schöneberg.
2: Genau. Ja, es passiert richtig viel kurioses Zeug. Das macht er schon. Also, ich finde die anderen irgendwie besser.
0: Ja.
2: Vielleicht auch, weil er halt jetzt neu ist, keine Ahnung. Aber es passiert wirklich viel und es ist spannend zu lesen, finde ich so. Es ist auch ein bisschen stressig fast, finde ich, weil es geht ja. Wollen wir jetzt schon zur Handlung überspringen?
1: Ganz lustig, mir ging es ganz ähnlich, ne?
2: Also, es also weil, ist weil, eigentlich eine.
1: Also, dieses Buch besteht ja fast nur aus, tatsächlich aus Dialogen zwischen den Protagonisten. Das sind die WG-Bewohner, der WG, in der normalerweise Freddy wohnt, der aber, um sich ein bisschen Geld nebenher zu verdienen, bei einer Studie mitmacht für Antidepressiva, die just an diesem Abend endet und aus diesem Hotel am Kudamm, in dem diese Studie stattfand, holt ihn, möchte ihn Frankie eigentlich alleine ursprünglich mal abholen und gucken, wie es seinem älteren Bruder, der für ihn total wichtig ist, geht. So geht diese Geschichte eigentlich los.
0: Genau, das ist, und damit haben wir ja auch sozusagen schon den Titel erklärt, Frankie und Freddy. Frankie ist erst seit kurzem in Berlin. Das war nämlich, um ein bisschen auf den Lehmann-Kosmos wieder zurückzukommen, das war in Roman Nummer 3, war das mit dem Titel Der kleine Bruder, da ist Frank Lehmann aus Bremen, nachdem er bei der Bundeswehr war und nachdem er seine Ausbildung zum Speditionskaufmann gemacht hat, ist er nach Berlin gekommen und kommt dahin und hat die Adresse und denkt sich, oh, wo ist denn eigentlich mein Bruder? Manfred.
2: Ja, und das ist er quasi, er ist eigentlich hauptsächlich nach Berlin gekommen, weil er nachdem er mit einem Selbstmordversuch oder einem halben bei der Bundeswehr rausgeflogen ist, musste er nicht so richtig weiter und dann ist er mal nach Berlin gefahren, um seinen großen Bruder um Rat zu fragen und der ist dann einfach gar nicht da.
0: Und jetzt erfahren wir im neuen Buch, Warum er nicht da ist? Weil er nämlich im sogenannten Pillenprojekt im Pillenhotel am Kudamm ist. Und das ist genau die Situation, die, und deswegen finde ich Sven Regener in der Konstruktion seines gesamten bisherigen Lehmann-Kosmos, und da wird sicher noch einiges kommen, hoffe ich zumindest.
1: Noch ein junger Mann.
0: Ja, genau. Wie gut er das hinkriegt, dass er sozusagen auf dieser Zeitleiste dieser Lehmann-Brüder und des Lehmann-Kosmos immer noch einen freien Platz findet, in dem Fall dieser freie Platz, den das Buch Der kleine Bruder eröffnet hat. Wie gesagt, Frankie kommt an, wo ist mein Bruder? Heute im neuen Buch Frankie und Freddy erfahren wir, wo der Bruder ist, noch gerade ist, noch ein paar Stunden vielleicht, und wo er die ganze Zeit vorher war, im Pillenprojekt. Und das macht von der Gesamtkonstruktion, nicht nur dieses Buches, sondern wie gesagt, dieses Lehmann-Kosmos, finde ich das planerisch und literarisch großartig.
1: Okay, und ich kann das gar nicht so sehr nachvollziehen, weil ich das Gesamtwerk von Sven Regener gar nicht so gut kenne.
0: Ja, macht ja nichts. Ja.
1: Ich fand, dass dieses Buch von den kleinen, total kuriosen Szenen lebt und sich nähert ein Stück weit. Und es geht einfach schon los mit der Fahrt von diesem Hotel am Kudamm, in dem Manni oder Freddy diese Pillenkur macht und in einer... Wellblechente oder was ist es?
0: Kastenente.
1: Kastenente, ja. Die Karl Schmidt als Schneemobil dient, fahren sie zu fünft dann zurück zum WG. Genau.
2: Mussten dann auch noch irgendeinen lästigen
1: Arzi-Fazi
2: mitnehmen.
1: Es ist ein Studienkollege übrigens von Manfred, der Kunst studiert. Ich sag lieber Manfred als Freddy oder Manni.
0: Ich sag lieber Freddy.
1: Und das ist so eine kuriose Szene, weil der, um den es eigentlich geht, nämlich Freddy, dann letztendlich in dieser Kastenente hinten drinne auf allen Vieren irgendwie durch die Gegend gekarrt wird.
2: Und ihm geht es doch eigentlich noch gar nicht gut.
1: Nee,
2: also er ist mental
1: nicht.
2: Total am Boden eigentlich, weil diese Pillen eben doch gewirkt haben wohl.
1: Ja, klar. Genau, und Pillen, naja, das haben wir in diesem Buch mehr als genug.
0: Stimmt. Wir wissen ja schon von Martin Kippenberger, der mal sagte, ich gehe jetzt in den Birkenwald, denn meine Pillen wirken bald. So viel dazu. Also, das war nur ein Exkurs. Und genau dieser Auftakt, diese Fahrt, bringt ja dann alles ins Rollen. Weil auf dieser Fahrt hat Arzi Farzi eine Tasche. Und in diese Tasche tut er, weil Karl Schmidt noch, weil Freddy noch verballert war und beim Auszug aus dem Pillenhotel seine unter die Matratze geklemmte Dokumentenmappe.
1: Es gab kein anderes Versteck, ne?
0: Und diese Dokumentenmappe, die extrem wichtig sein wird für die Zukunft des Freddy Lehmann, des Freddy.
1: Ja.
0: Diese Dokumentenmappe wird dann von einer Bediensteten des Hotels, dem Arzi-Farzi, der sich auch dort aufhält, gerade in die Hand gegeben. Der tut die kleine Tasche in seine große Tasche. Wir haben also sozusagen ein Matrioschka-Bild, so Puppe in der Puppe in der Puppe. Und diese Tasche mit der darin befindlichen Freddy-Tasche, die ist eigentlich sozusagen der Running Gag, um den sich fast das ganze Buch dreht, weil diese Tasche wird die ganze Zeit gesucht werden, hinter der wird hergejagt werden. Und das macht auch sozusagen die Bewegung und die Dynamik dieses Buchs mit aus, finde ich.
1: Ich weiß nicht, wie es dir ging, mir ging es auf jeden Fall so, dass es schon auch eine Fahrt durch Berlin, ein Roadmovie durch Berlin, Breitscheidplatz, Hasenheide.
0: Natürlich.
1: Und so weiter und so fort.
0: Alles.
1: Alles, ne?
2: Und eine riesen Hetzjagd durch die ganze Stadt. Und deswegen fand ich es auch ein bisschen stressig, das Buch.
1: Mhm.
2: Weil, also es wird immer diese Tasche hinterher gejagt. Mhm. Und,
0: ist das eigentlich negativ, stressig?
2: Stressig? Nö, ich finde es ganz gut. Ich habe es weggelesen.
0: Ja, okay.
2: Das Stressige fand ich, bin ein bisschen enttäuscht von der Gesamtsituation vom Buch, aber die Dialoge sind mega lustig. Also, es ist
1: absolut. Ich finde auch so
2: ein Riesenblödsinn zwischendurch.
0: Ja.
2: Das kennt man ja aus den anderen Büchern schon, diese ganzen Kunsttrottel und.
1: Olli von der Tankstelle?
2: Ja, da, ganz viel kurioses Zeug passiert.
0: Auf Büchlern.
2: Genau.
0: Auf Nähern. Ganz wichtig. Was ich noch loswerden muss zu dem Buch, weil der Theo hat es gerade so richtig gesagt, es wird viel geblödelt, die Figuren, ich finde ja nicht, dass, also Sven Regener macht seine Figuren nicht lächerlich.
2: Nee, gar nicht.
0: Nee, also aber er mag seine Figuren, ja. Aber er zeigt sie natürlich schon auch teilweise in ihrer Vertrotteltheit oder in ihrer Vergeistigtheit, Verstiegenheit oder wie auch immer. Was, glaube ich, sozusagen so ein bisschen unter dieser humoristisch, witzig, absurden, trotteligen, verblödeten Szenerie liegt, ist für mich auf jeden Fall in dem Buch eine ganz große Ernsthaftigkeit. Lass mich mal fertig reden. Das furchtbar. Das ist wie bei Frankie und Freddy, dieses Reingequatsche. Und
1: man wird dann mal da Zagen tappen.
0: Und ich finde es eigentlich einen sehr melancholischen Roman. Es ist ein Buch, das die Ängste vor allem von Frank Lehmann, Frankie, zeigt, der immer wieder Sorge hat, dass er seinen großen Bruder, den er lange vermisst hat und immer wieder vermisst hat, dass er den jetzt wahrscheinlich wieder verlieren wird, weil Freddy wollte ja nur ins Pillenprojekt, wie der Christoph schön gesagt hat, ein bisschen Kohle machen. Nein, der wollte so viel Geld haben, damit er sich Flug und ersten Aufenthalt in New York leisten konnte, weil er will, glaube ich, am 28. vom Flughafen Hannover nach New York fliegen.
2: Hat ein Stipendium
0: vom Deutschen Akademischen Austauschdienst für eben Kunst in New York. Und Freddy weiß genau, so wie Frankie damals von Bremen nach Berlin gegangen ist und nie zurückgekommen ist, so wird er auch von Berlin nach New York gehen und auch wieder nicht zurückkommen. Und dann hat er eben keinen großen Bruder mehr und deswegen will er ihn jetzt nochmal treffen und will ihn eigentlich auch ein bisschen für sich haben.
2: Und das ist auch so eigentlich mehr oder weniger überreden, dass das mit dem New York doch gar nicht so eine gute Idee ist.
1: Genau. Und viel besser wäre an Weihnachten bei den Eltern zu sein.
2: Genau, Mama, das will er nämlich eigentlich auch. Das kommt dann irgendwann raus. Das ist eigentlich schon irgendwie das, was der Frankie will. Ich finde zum Beispiel da den normalen Namen quasi besser. Frank. Er heißt Frank. Ja. Will, bestätigt da auch immer, dass er so genannt werden will. Mhm. Und nicht, der hat es ja mit seinem
1: Namen.
2: Naja,
1: aber er schläft im Bett seines Bruders und trägt dessen Klamotten. Also dann darf man schon Frankie sagen. Ja. Das ist schon okay.
0: Aber schön, dass genau dieses, er will vielleicht gar nicht nach New York. Zumindest unterstellt Frank das seinem Bruder und sagt dann, indem er Freud zitiert, obwohl er Freud gar nicht wirklich gelesen hat, mit 21 wäre das auch ein bisschen vermessen, sagt er, dass du deine Dokumentenmappe mit dem New York-Ticket im Pillenhotel am Kudamm vergessen hast. Das ist doch bewusst, unbewusst so gewesen. Du wolltest doch gar nicht nach New York. Und das ist natürlich großartig.
1: Ja. Ich finde natürlich auch, der spielt ja auch tatsächlich mit diesem Weihnachten-Ding. Total. Also wir hatten ja während Corona die Diskussion, was wird denn aus Weihnachten? Ne? Also früher begingen die Familien ihre Weihnachten mit großen Gelagen und sämtlichen Familienangehörigen und vielen Freunden quasi Party. Und diese Frage stellt sich natürlich jetzt auch wieder. Was wird aus Weihnachten? Was wird aus meinem Broiler im Kühlschrank? Wer besorgt einen Baum? Und lauter so.
2: Ja, ja, alle diese ganzen Details zu Weihnachten. Gut, dass er im Sommer rauskommt.
0: Ja, gut. Ideales Weihnachtsgeschenk.
2: Ja, genau. Da, also es wird ja alles dran, alles kommt dran, was es so gibt. Weihnachtsmarkt und am Tag vor Heiligabend noch einkaufen am Kudamm mit den ganzen Herrschaften, wo da so lang spazieren mit der Saxophonkapelle, die auf dem Weihnachtsmarkt spielt. Kapelle nur aus Saxophonen bestehen, die dann irgendwelche Weihnachtslieder spielen und aber ich glaube auch anderes Zeug. Ich weiß es gar nicht mehr so
1: genau. Saxophonierte Weihnachtslieder.
0: Wie ging es euch eigentlich mit der Nennung des Breitscheidplatzes?
2: Das war's?
1: Im ersten Moment Attentat. Du sprichst jetzt auf das Attentat am Breitscheidplatz an, ne?
0: Nee, ich spiele einfach nur drauf an.
1: Man darf das natürlich nicht so belegen, dass es...
0: was heißt hier darf? Also ich höre mir das an und auf einmal heißt es, wir gehen jetzt auf den Weihnachtsmarkt am Breitscheidplatz und dann ist es belegt.
1: Ja.
0: Also ich kann ja gar nicht anders.
1: Also wenn ich an New York höre, dann denke ich unterbewusst sofort an 9/11.
0: Ich nicht, weil New York ist groß, aber Breitscheidplatz ist ein so belasteter Begriff, dass ich mir denke, da hat der Sven Regener das schon sehr bewusst gewählt.
1: Definitiv.
2: Wahrscheinlich, wenn du das jetzt so sagst. Ich wusste, habe diesen Namen einfach nicht im Kopf. Deswegen,
0: ja, ja.
2: Aber also, na klar, das wird er jetzt nicht unabsichtlich gemacht haben. Das hat aber manchmal, das finde ich auch eigentlich immer ganz gut bei ihm. Der hat dann schon so reingesneakte Sachen, wo man sich denkt, ah ja, gut, das hast du dir gut ausgesucht, was du da machst.
1: Das sind so die kleinen Sachen. Karl Schmidt fegt seine ihm zugeteilte Straße und da hat es einen, ich denke mal, Rentner, der so ein kleines Viereck vor seiner Tür mit Besen und Schaufel freikehrt. Es schneit immer noch in dicken Flocken. Mhm. Und das ist eine Szene, wo ich mir denke, die hat Sven Regner nicht einfach so eingebaut, sondern die muss da schon so stehen, dem und dem Grund, der sich mir jetzt nicht erschließt, aber ich muss auch nicht alles kapieren.
0: Das wäre jetzt für mich so eine Szene, wo ich sage, da will er, glaube ich, einfach die vielen, vielen, vielen verschiedenen Berliner und sicher nicht nur Berliner, aber die vielen verschiedenen Berliner Typen einfach im Kurzporträt zeigen. Also so wie diesen Olli, klar, der wird ein bisschen stärker ausgebaut, aber auch dieser, wie heißt der, kann ich mir nicht alle Namen merken, der diese dämlich genannte Disco putzt.
2: Ach ja, da musste ich auch gerade dran denken. Geil.
0: Also auch das ist einfach so eine Type und so denke ich, so ist halt dieser Spießer, der dieses Viereck vor seiner Wohnung oder...
1: Die hat ja auch einen super Namen, die Disco.
0: Ja,
1: Schnipsi, Pupsi oder so ähnlich. Schnipsi, ja. Was weiß
2: Schnapsi,
1: ich.
2: Schnapsi. Schnapsi. Ja, ja.
1: Total geil. Da gehen die Spießer hin.
0: Super.
1: Die machen also auch schon um 8 auf oder so, ne?
0: Also ich kann mich Theos Urteil nicht anschließen, dass ich das Buch eher schwächer finde oder so. Ich fand es im Gegenteil, ich fand es richtig klasse. Auch, ich würde es tatsächlich auch Leuten zum Lesen empfehlen oder geben wollen, die das Lehmann-Leben oder den Lehmann-Kosmos überhaupt nicht kennen, sondern einfach einen tollen historischen Roman, weil er spielt in einer Region, die es nicht mehr gibt.
1: West-Berlin. In einer Zeit, in der noch eine Dunstglocke über der Stadt hing, weil alle mit Kohle geheizt haben.
0: Ja, und also 1980 in Berlin, das war vor 46 Jahren.
1: Die toten Bahnhöfe.
0: Ja,
2: ja, die U-Bahn. Auch das schönste Teil, finde ich, hat mir gut gefallen.
0: Ja, und deswegen finde ich, das Buch hat so viel, das erzählt von diesen ganzen Szenen, diesen Subszenen und so weiter, von diesem Aufbruch, dieser ich meine, wir müssen ja auch mal denken, wann haben solche Bands wie Abwärts oder Einstürzende Neubauten in Berlin angefangen? Die konnten, glaube ich, nur auf so einem Humus gedeihen, also ich meine sowas wie Arsch Art Gallery und Einstürzende Neubauten, das ist nicht weit voneinander entfernt.
1: Aber ich zitiere mal Freddy und der sagt, glaube ich, diese Stadt und die Menschen in ihr, die sind kaputt.
0: Ja, natürlich, da hat er ja auch völlig recht, weil er sagt ja dann auch ganz selbstkritisch, wir, die wir von woanders aus dem Westen dahin kommen, wir sind nicht die wirklichen Berliner. Und die wirklichen Berliner, die haben so viele Traumata, die sie mit sich rumschleppen, spätestens mit dem Mauerbau, also die Jüngeren mit dem Mauerbau oder die Älteren auch, aber die ganz Alten mit der zerstörten Stadt, mit den Rosinenbombern und so weiter. Also Berlin ist ein einziges Museum, ist eine einzige riesige historische Folie. Aber Sven Regener macht es halt nicht schwer, sondern der sagt halt einfach, das ist so, aber da drauf, auf diesem Humus, auf dieser Schicht, da lasse ich ein paar kuriose Typen rumwandern und rumhampeln und jede Menge Scheiß schwätzen.
1: Okay, ich versuch's mit Sven Regner, der Fan ist von Werder Bremen, wenn ich mich nicht irre.
0: Das müsste er.
1: Und würde dann sagen, ich bin unentschieden, 0-0 hin und her gerissen. Dieses Buch startet großartig. Und endet für mich, und das ist, glaube ich, das, was du auch meinst, das sind mit dieser Sehnsucht des kleinen Frankie nach der schützenden Hand des großen Bruders Freddy in Dialogen, die mir dann fast schon ein bisschen zu tränendrüsig sind, auch zu psychologisierend. Und das fand ich ein bisschen schade, aber egal, unentschieden.
2: Ich weiß auch noch, ehrlich gesagt, also ich finde es die anderen gefallen mir bisher besser, ja. Aber ich werde es irgendwann in den nächsten Monaten nochmal lesen. Vielleicht da, was ich lustig war, ich war krank, als ich das gelesen habe, und da eine der Figuren da drin ist ja auch krank.
0: Ist sie?
2: Und aus Stuttgart das war eigentlich ich habe mich konnte ich mich reinfühlen auf jeden Fall. Ne? Und nein, jetzt muss die da durch die ganze Stadt und ist krank, das hält schon im Kopf wird aus. Nichts Schrecklicheres als das jetzt.
0: Du hast mit ihr mitgelitten.
2: Ja,
0: genau. Okay.
2: Ja.
0: Also so far, wir bleiben unentschlossen, muss auch nicht sein, es muss kein abschließendes Urteil geben. Schön, dass wir da so angeregt drüber reden konnten.
2: Hat mir auch gut gefallen, das ist lustig, ja. Eure Sendung da mal dabei zu sein und nicht nur immer den Anfang da mit zu. Manchmal höre ich es ja auch an, wenn man noch da ist, es macht immer Spaß. So war ich mal Teil davon, das. Dankeschön.
0: Vielleicht mal wieder.
1: Ja. Gerne.
0: Ja, okay. Wir hören zum Abschluss noch ein Stück aus Frankie und Freddy von Sven Regener selbst gelesen. Mir hat ja das Hörbuch einen wahnsinnigen Spaß gemacht.
2: Das glaube ich.
0: Das werden wir jetzt auch ein bisschen mitkriegen. Viel Spaß dabei.
3: 20, Eckstein Nummer 5. Bei Verena im Café Einfall erfuhren sie, dass Raimund in der Admiralstraße 35 wohnte. Einen Azi-Fazi kannte Verena noch immer nicht. Und außerdem betonte sie, dass sie nie mit Raimund zusammen gewesen sei, weil Raimund doch schwul und mit Ferdi zusammen war. Und Freddy sagte, hätte doch sein können, dass erst ihr zusammen wart und dann ist er schwul geworden. Und Verena sagte, schwul wird man nicht, schwul ist man. Und Freddy sagte, ach so. Und Verena sagte, Freddy, du bist ein doofer Kindskopf. Ich habe nur mit Raimund in einer WG gewohnt, in der Wrangelstraße. Das ist kein Zusammensein. Aber dann ist er mit Ferdi zusammengezogen. Die beiden sind ja wie füreinander gemacht. Und Freddy sagte, dann ist ja gut. Außerdem war ich das nicht. Das hat Chrissy gesagt. Und Chrissy, die mit ihrer großen, leuchtorangefarbenen Pudelmütze ganz zauberhaft aussah, wie Frank fand, unterbrach das mit, können wir gestern mit dem bescheuerten Gelaber aufhören, es hält ja kein Schwein aus, lass uns endlich zur Admiralstraße fahren. Und Frank sagte, wir müssen erst mal zur Tankstelle, und dann liefen sie los, die Skalitzer Straße entlang zur Tankstelle. Die Dämmerung kam schnell herunter, die Luft war dunkelgrau, die Straßenlaternen glühten schon mal vor, und vom Himmel fielen noch vereinzelte Flocken, aber nicht genug, um die Matschwerdung des liegengebliebenen Schnees noch zu übertünchen. Auf den Gehwegen war es rutschig, aber auf der Fahrbahn der Skalitzer Straße waren die Autos zu Tausenden unterwegs und spritzten Wasser und Dreck in die Gegend. Und Freddy, Chrissy und Frank gingen weit auf der inneren Gehwegseite und sie gingen vorsichtig, weil dort, wo der Untergrund nicht mehr mit Granitplatten, sondern mit kleinen Steinen gepflastert war, natürlich auch die Hundescheiße lauerte. Unter dem Schnee die alte, auf dem Schnee die neue. Das mit Weihnachten nochmal, sagte er zu Chrissy. Ich habe das nicht alles verstanden. Also Erwin hat gesagt, ihr sollt nicht bei ihm feiern und deshalb willst du jetzt einen Baum und ein Hähnchen oder was? Und Chrissy sagte, ein Hähnchen habe ich ja schon. Das habe ich doch extra für euch gekauft, aber für uns vier wird das nicht reichen. Ja, okay, sagte Frank, aber irgendwie ist auch noch nicht ganz klar, was Freddy und ich an Weihnachten Besessenheit. Das ist totale Weihnachtsbesessenheit, wenn man euch beide da reden hört, sagte Freddy. Ach, hör du doch auf, Freddy. Du hast doch überhaupt keine Ahnung. Warst doch sowieso nur die ganze Zeit in der Irrenanstalt, sagte Chrissy. Du hast doch von Weihnachten so viel Ahnung wie ein Schwein vom Fliegen. Das mit dem Schwein und dem Fliegen hast du von mir, sagte Freddy.

0: Ja, okay. Dann verabschiede ich mich jetzt aus der Sendung Freunde reden Tacheles. Das war super lustig. Das machen wir mal wieder. Wenn wir, ich zufällig auch was gelesen habe, was hier, können wir ja mal was empfehlen. Bietet sich ja an, wenn da zwei Sendungen nacheinander sind. Hat super Spaß gemacht. Ich wünsche euch einen schönen Abend. Besprecht dann noch ordentlich was und bis in zwei Wochen. Dann bringe ich dir deine CD zurück.
1: Alles klar. Ciao. Danke, Theo. Ciao.

0: So, wir hörten Tricky aus dem Album Tricky Meets South Rucker Crew. Und Freunde reden Tacheles. Bei uns geht's direkt weiter mit einem Buch, das du uns vorstellst, Martin. Oder überrasche ich dich jetzt gerade?
1: Nö, ich bin prepared.
0: Okay, dieses Buch trägt den Namen eines Schwarzwals, oder man nennt Schwarzwale auch Orcas. Franziska Gänzler hat dieses Buch geschrieben, erschienen ist es im Verlag Kein und Aber und kosten wird es 26 Euro oder so den Dreh rum.
1: Wird's wohl, ja. Also, Franziska Gänzler gehört zum kleinen Kreis derer, die ausgewählt sind auf der Shortlist zum Deutschen Buchpreis. Also es sind ja nur noch 6 Bücher übrig. Wann war das? Am 6. September oder sowas?
2: Dass die Shortlist erschienen ist.
1: Genau.
2: Es ist noch gar nicht so lange her. Ich kann mich noch gut daran erinnern, dass ein Autor sich dahingehend äußerte, dass kein Mensch diese Long- und Shortlist braucht, zumindest was Autoren angeht, aber die Verlagslandschaft das unbedingt als Werbemittel braucht.
1: Okay, das ist jetzt eine Wortmeldung zu dem Thema, die mich nicht interessiert, aber
2: ich gebe nur wieder, was dieser Autor sagt.
1: Ja. Franziska Gänzler ist mit ihrem Roman Orca eben auf dieser Shortlist. Auf dieser Shortlist ist
0: 6 Romane.
1: Ist interessant für mich, dass von den 6 Büchern nur einer von einem Mann ist. Alle anderen sind Frauen. Ich kenne diesen und bin noch nicht ganz durch mit einem anderen. Anton und Alma heißt der, von der Frau Vohwinkel, von der du dieses Gewässer im Ziplock, glaube ich, gelesen. Ne? Okay. Auf jeden Fall geht es aber jetzt nicht schon wieder um diese Shortlist und irgendwelche Stimmungen oder Meinungen rund um die Shortlist.
0: Sondern
1: um Orca. Und das ist ein mittelmäßig umfangreicher Roman von 360 Seiten, der eine Fülle von Themen hat. Ich versuche es ein bisschen einzugrenzen und zu komprimieren. Hauptfigur oder eine von 2 Hauptfiguren ist Cora. Cora ist ein Mädchen, die ist eine junge Frau. Mädchen ist vielleicht schon wieder in irgendeiner Weise inkorrekt. Eine junge Frau, die ist ein Einzelkind und die Eltern sind nicht besonders begütert, aber sie hat es auf eine Schule geschafft, weil sie so gute Leistungen hat und weil sie ein paar an der Schule Leute gefunden hat, die sie unterstützen, finanziell unterstützen. Und
0: ist
1: deswegen,
0: Cora Orca.
1: Da kommen wir vielleicht später drauf. Und deswegen hat sie es auf eine Schule geschafft, wo sie aufgrund ihrer Herkunft eigentlich nicht keinen Platz kriegen würde. Also der Begriff, der heute häufiger verwendet wird, ist, glaube ich, Klassismus. Und was natürlich immer wieder in der Politik behauptet wird oder zumindest als Idealvorstellung propagiert wird, nämlich dass Bildung keine Frage des Geldbeutels oder des sozialen Status sein darf, das wird hier im Roman von Franziska Gänzler einfach mal ganz lässig konterkariert.
0: Pulverisiert.
1: Sozusagen. Und diese Cora, die sich wirklich leicht tut mit dem Lernen, die wirklich, ich weiß nicht, ob hochbegabt, aber auf jeden Fall eine sehr kluge junge Frau ist, die lebt in einer Stadt, die nicht genannt wird. Ich habe auch nicht wirklich während der Lektüre eine Vorstellung bekommen, wo das ist. Es ist sicher eine eher größere Stadt, aber wie gesagt, keine Ahnung, ist mir auch wurscht. Weil dadurch ist es auch so, dass es überall spielen könnte und dass es eben wahrscheinlich an vielen Orten, in vielen Städten solche Biografien und Entwicklungen geben kann. Und diese junge Frau trifft eines Tages eine andere, etwa gleichaltrige Frau, Olympia, Und die beiden kennen sich, aber haben sich lange nicht mehr gesehen, sind sich so ein bisschen aus den Augen gekommen.
0: Kennen sich, weil sie aus dem gleichen Ort sind.
1: Oder weil sie vielleicht eine Zeit lang auf der gleichen Schule waren. Aber dann ist ja Cora auf diese etwas so eliteartige Schule gekommen. Und es sind Sommerferien und Olympia arbeitet in einem Haus, das ein riesengroßes Anwesen ist. Es ist eine große Villa mit einem großen Garten und Freiflächen drumherum. Und dieses Haus ist aber nicht bewohnt und darin haben gewohnt zwei Männer, die miteinander verheiratet waren, ein Paar waren. Einer von denen war Maler und der andere, weiß ich gar nicht, was der beruflich gemacht hat. Auf jeden Fall waren die oder sind die sehr wohlhabend gewesen und dann ist eben der Maler früh verstorben. Und jetzt lebt eigentlich dieser verwitwete Mann in diesem Haus, aber er lebt da tatsächlich zumindest im Moment nicht. Und er hat unter anderem Olympia angestellt, ich weiß nicht, wer da sonst noch arbeitet, um immer in diesem Haus zu putzen, obwohl es eigentlich fast nicht zu putzen gibt, weil es wird ja nicht bewohnt.
0: Ja gut, das ist natürlich auch eine Form von Diebstahlsicherung, wenn da, das gibt es ja sozusagen als Beruf, ich bewohne die Häuser von Menschen, die einen Zweit-, Dritt-, Vier-, Fünft-Wohnsitz haben.
1: Und auf jeden Fall nimmt die Olympia, nimmt dann Cora mit in dieses Haus, weil sie eben einen Termin hat. Also es ist schon auch so, dass sie da nicht kommen und gehen kann, wann sie will, sondern ihr Arbeitgeber lässt ihr zwar eine lange Leine, aber kontrolliert sie in gewisser Weise schon und weiß schon, an welchen Tagen und circa in welchen Uhrzeiten sie zumindest nach ihrer Vereinbarung dort sein sollte. Auf jeden Fall sagt sie, du, ich muss los, aber wenn du willst, kannst du mitkommen. Und Cora kennt dieses Haus auch, aber hat es natürlich immer nur von außen bestaunt, hohe Hecken und so weiter und so fort. Und jetzt kommt sie da rein und staunt noch mehr. Aber das ist alles sozusagen nur die Ouvertüre. Dieses Buch nimmt im Verlauf viel, viel, viel andere Züge an. Diese Ouvertüre zeigt eigentlich nur das und wie Cora und Olympia zu wirklich engen Freundinnen werden. Und das wird von Franziska Gänzler unglaublich intensiv beschrieben. Das Buch hat eine Dichte, wie ich das vielleicht noch fast nie gelesen habe. Also ich habe manchmal den Eindruck gehabt, wenn ich eine Stunde oder mehr am Stück gelesen habe, ohne irgendeine Unterbrechung, wirklich nur auf dem Stuhl oder im Sessel gesessen und nur gelesen habe, dann habe ich gedacht, wow, jetzt habe ich aber ein richtiges Stück hingekriegt und dann waren das vielleicht 20 Seiten oder so. Mhm. Also in diese 360 Seiten hat die so viel Information reingepackt, aber trotzdem brillant erzählt und ich kann da jetzt in der Kürze der Zeit gar nicht so viel drüber sagen.
0: Das ist immer schwierig, aber also so dieser Begriff dicht und authentisch und sowas, ne? Also dicht vor allem, das ist ja was, womit ich jetzt als, sagen wir mal, wenig Leser oder so relativ wenig anfangen kann.
1: Aber du bist doch kein wenig Leser.
0: Nee, aber ich stelle mich jetzt mal blöd irgendwie so und denk mir, was meint er denn eigentlich mit dicht? Meint er total besoffen und 3,2 Promille? Nein, natürlich nicht. Er meint einen Text, in dem wahrscheinlich mehr steht, als ich gerade lese. Also 20 Seiten in einer Stunde, weil das Eintauchen in diesen Text so unglaublich viel Energie von dir beansprucht, dass kein Platz mehr bleibt für irgendwas außenrum. Erinnert mich ein bisschen, lese ich gerade Die Auster, ein Buch von einer
1: Autorin. Aber wir dürfen jetzt nicht auf was anderes kommen.
0: Was ist dicht? Was ist dicht?
1: Also auf jeden Fall erzählt Franziska Gänzler für mich, die Frau ist, Jahrgang steht hier nicht, aber die ist vielleicht Ende 30. Also die
0: eine junge Autorin.
1: Die ist deutlich jünger als ich und das zeigt sich auch ganz klar in den Themen dieses Buches, wie sie sich hineinversetzen kann in eine 17-, 18-jährige junge Frau und deren Beschäftigung mit Dingen, die ich gar nicht kenne.
0: Die würdest du nicht in Verbindung setzen mit so einer jungen Frau oder du kennst die Dinge überhaupt nicht?
1: Ich kenne die Dinge einfach nicht, die tut, beziehungsweise die Intensität, mit der sie gewisse Dinge betreibt. Und das fasziniert mich schon allein deswegen, weil die Autorin sich darin so gut auskennt, mit dem, was sie da beschreibt, dass ich vermute, dass sie entweder diese Dinge selber betreibt. Ich sage jetzt nur mal sowas wie künstliche Fingernägel. Wir wissen ja, sehr viele Frauen, jüngere und ältere, bei jüngeren sieht es gut aus, bei älteren habe ich so meine Zweifel, haben ja diese Gel-Fingernägel und so weiter. Und es gibt ja ganz viele so Nail-Studios und sowas. Das kann man aber auch alles selber machen, wenn man dafür ein Talent hat, wenn man Geduld hat, wenn man kreativ ist. Und dann kann man das zu einer Perfektion treiben durch Tutorials, die man sich im Netz angucken kann. Da kann man Stunden damit verbringen, sich ganz super tolle Nägel zu machen, mit denen man im Prinzip auch alles arbeiten kann. Also diese Nägel sind keine Hindernisse bei normalen Tätigkeiten, außer man arbeitet vielleicht im Bergwerk, aber das macht man heute ja nicht
0: mehr. Ich denke jetzt direkt mal an Edward mit den Scherenhänden.
1: Ja, Christoph wieder. Diese Beschäftigung dieser Cora mit jetzt zum Beispiel diesem Nagelthema, das ist so intensiv beschrieben und für mich eben auch ein fremdes Feld, dass ich mit großer Begeisterung das lese, weil die Autorin das so toll schreibt, ich aber viel länger dafür brauche, als wenn ich etwas lesen würde, wo ich auf vertrautem Terrain bin. Mhm. Und da es natürlich nicht nur die ganze Zeit um Nägel geht, das Buch ist keine Frauen- oder Mädchenzeitschrift, sondern das ist ein hoch anspruchsvolles literarisches Werk, sondern es geht immer auch auf mehreren Schichten und Ebenen um mehr. Deswegen habe ich tatsächlich lange gebraucht, um dieses dichte, intensive, konzentrierte Buch zu lesen, in dem es um Klassismus geht, in dem es um Freundschaft geht, in dem es um sehr gut organisierten und ideologisch teilweise auseinanderdriftenden Ökoaktivismus geht. Also es hat viel zu tun mit den sogenannten Klebern, die sich auf hochfrequentierten Straßenkreuzungen
0: aufgeklebt haben. Hatten wir neulich in Mogadischu.
1: Genau, dann geht es auch darum, dass wie finanziert sich ein solcher Widerstand. Dann geht es, das macht die Autorin sehr, sehr klug, und das haben wir immer wieder in den vergangenen Wochen und Monaten in anderen Büchern auch besprochen, dass immer mehr Bücher jetzt sich mit der Aufarbeitung der Corona-Zeit beschäftigen. Und auch da ist Franziska Genzler wieder so klug, dass sie nämlich genau diese junge Generation, die ja in Corona angeblich so, und dieses angeblich meine ich nicht ironisch, so drunter gelitten hat, dass sie hier einen Ausschnitt aus dieser jungen Generation in der Corona-Zeit eben auch zeigt, aber auch zum Beispiel ganz andere Dinge, dass in einem Haus, das noch größer ist als dieses, in dem Olympia arbeitet und eine unglaublich reiche Frau lebt, die wiederum für die Energiewirtschaft arbeitet. Ich musste an Katharina Reiche denken. Die hat eine Tochter und diese Tochter hat sturmfrei. Und wie sich's halt viral so verbreitet, feiert die dann eine illegale Party während Corona in diesem riesengroßen Haus. Und was da passiert in diesem Haus bei dieser Party, wird ein auslösendes Moment sein für diesen ganzen Roman. Das ist wow. Das ist wirklich richtig großartig. Der Christoph sägt mir gerade die Rübe ab. Ich hätte lang genug geredet, stimmt auch. Ich kann allen nur empfehlen, die zeitgenössisch auf hohem Niveau literarisch lesen wollen, Orca von Franziska Genzler. Das ist für mich momentan so ein bisschen das Maß der Dinge.
0: Darf ich es mir ausleihen?
1: Auf jeden Fall.
0: Weil Fingernägel, das interessiert mich brennend.
1: Ja, ich weiß. Also deine sind ja auch nicht ohne.
0: Und Orca ist Cora, eindeutig.
1: Es ist ein Anagramm, aber es hat auch noch eine andere Bedeutung in diesem Buch.
0: Ich lese es und werde dann berichten. Wir machen Musik, nachdem Martin Franziska Genzler Orca erschienen im Verlag Kein und Aber besprochen hat. Und dann schauen wir weiter.
1: So sieht's aus.

0: Ist alles klar, ja? Ist jetzt allen Genossen klar, frage ich, dass es nicht um Literatur geht und auch nicht um höhere Philosophie, ja? Sondern dass es um einen politischen Kampf geht zwischen zwei Systemen.
1: Freunde reden Tacheles. Der Christoph stellt Das Ding der Unmöglichkeit vor. Also der Roman heißt Das Ding der Unmöglichkeit. Die Autorin ist eine Belinda Bauer und das Buch ist erschienen im Münchner Kunstmann Verlag. Schön.
2: Ja, und diese Belinda Bauer, Martin, die könntest du schon kennen. Weil ihr Debüt Blacklands, auf Deutsch Das Grab im Moor, mit dem CWA Gold Dagger als bester Krimi des Jahres ausgezeichnet wurde. Und für ihr Gesamtwerk erhielt Belinda den CWA Dagger in the Library. Ne? Also,
1: bitteschön. Also Dagger hin und Dagger her, ich weiß nicht, ich kenne sie glaube nicht.
2: Und die Originalausgabe hieß, die haben das tatsächlich wörtlich übersetzt, The Impossible Thing. Und übersetzt hat das Ganze Conny Lösch. Vorne drauf aus diesem schön geprägten Umschlag ist tatsächlich eine Klippe abgebildet, die gerade einstürzt. Da kreisen eine Menge Vögel und drunter bildet sich eine Ausbuchtung, die hat die Form eines Eis. Und das beschreibt eigentlich schon alles ganz gut, was in diesem Buch passiert, und irgendwo in diesem Buch hat es eine Stelle und da steht, und das ist das, worum es geht. Es geht um egoistische Arschlöcher, die der Welt, die uns allen gehört, die Schönheit rauben.
1: Öha.
2: Dieses Buch spielt auf zwei Zeitebenen. Das geht einmal los im Mai 1920 in Yorkshire, in den Bampton Cliffs heißt es, da genau in der Matland Farm. Und wir sind im Heute, im Hier und Jetzt. Und da sind wir zu Hause bei Patrick und Nick, der genannt wird Weird Nick. Und diese beiden spielen die Hauptrolle im Teil heute, und dann gibt es noch den Teil 1920 und da

0: spielt wahrscheinlich Celie Shepard die Hauptrolle und ein junger Mann namens Roberta. Worum geht's? Es geht tatsächlich darum, dass Eier ganz offensichtlich einen gewissen Wert für Menschen, die Eier sammeln, wie andere Fingerhüte, Goldmünzen, Bilder und was weiß ich sammeln. Es gibt ja alles Mögliche, Bierdeckel, Streichholzschachteln und so weiter und so fort. Aber hier geht es tatsächlich um geraubte Vogeleier. Das heißt, man geht an das Nest eines Vogels, der gerade ein Ei bebrütet, zieht ihm dieses Ei unterm Arsch weg, bläst es aus, löst den Fötus, der sich bereits darin befindet, mit Säure auf und hat dann dieses Ei, das eine schöne Sprenkelung, eine schöne Färbung oder sonst irgendwas hat, was es für diesen Sammler wertvoll macht. Wir kennen das alle mit zerbrochenen Amseleiern, die haben eine blaue Färbung und sind ein bisschen schwarz gesprenkelt, die man oft am Wegrand sehen kann im Frühjahr, wenn Vögel brüten. Und es gibt natürlich größere Vögel und die haben demzufolge natürlich auch größere Eier. Und hier geht's vor allem um Lummen. Das sind Seevögel. Und die brüten an der Steilküste, eben in Yorkshire. Und da ist ein Geschäft draus geworden. Die Leute, die da wohnen, die bearbeiten nicht mehr ihre Felder, sondern die machen sich, wenn es an der Zeit ist, auf die Jagd nach den Eiern dieser Lummen. Lassen junge Menschen, Kinder an Seilen, an Korben, an diesen Steilfelsen runter und die entnehmen dann diesen Nestern die Eier und die werden dann verkauft. Entweder ausgeblasen an Sammlermakler, an Makler-Sammler, die alles aufkaufen, was es da so gibt, was ein bisschen Gewinn verspricht. Der Rest wird als Eigelb verkauft, dann kann man noch ein Omelett draus machen. Gelbe Schlonze tragen da die Kleinsten durch die Gegend.
1: Drecksbande.
0: Genau. Und jetzt ist es mit Lummen so, und das ist was, was dieses Buch auch hat. Man lernt hier eine ganze Menge über Seevögel, insbesondere über Lummen. Die brüten einmal im Jahr, manchmal auch zweimal, wenn man ihnen das Ei wegnimmt. Und sie brüten jedes Jahr an derselben Stelle. Und jedes Mal hat das Ei dieselbe Farbe. Und bei Lummen hat jedes brütende Paar eine Eifarbe. Also jedes Ei jedes brütenden Paares unterscheidet sich vom daneben brütenden Ei in der Farbe.
1: Also Johnny und Georgia haben hellgrau und Billy und Jean haben dunkelgrün.
0: Genau. Manchmal mit Punkten, manchmal mit Schlieren, völlig unterschiedlich. Das macht diese Eier von diesen Lummen natürlich wahnsinnig interessant für diese Sammler.
1: Quasi blaue Mauritius.
0: Quasi blaue Mauritius. Hier bei uns ist es nicht die blaue Mauritius, sondern es ist das rote Madland-Ei, das es nicht nur einmal gibt, sondern dass es 30 Mal gibt. Das heißt, man hat diesen brütenden Vogelpaar, Lummenpaar, 30 Mal das Ei geraubt. Einer der Vogelschützer sagt, also das ist das schlimmste Vergehen und Verbrechen, das es überhaupt gibt, was hier passiert ist. Und gleichzeitig kommen beide Seiten zu Wort. Es kommen einmal die Sammler zu Wort und es kommen einmal die, die die Vögel vor denen beschützen, die ihren Nestern die Eier rauben, zu Wort. Also Belinda Bauer macht es ganz geschickt. Da ist letztendlich keiner so der richtig Böse. Und trotzdem ist es eine Kriminalgeschichte, die bestritten wird von Patrick, der autistische Züge hat, und Weird Nick, dessen Vater offenbar einer von denen war, die eins dieser roten Lummeneier besaßen, das eins von diesen 30 Madland-Eiern ist. Und das klärt sich am Schluss dieses Buches auch noch auf. Da wird die Geschichte sowieso für mich zumindest ein bisschen abstrus. Bis dahin richtig gut, auch in diesen Sprüngen zwischen 20 und heute. Das passt alles. Und die Geschichte an diesem Buch ist schon natürlich die, dass es auch ein großes Geschäft ist, ne? Also, dass es da Leute gibt, die auch Adlereier, Seeadlereier von brütenden Greifvögeln, die selten geworden sind.
1: Das wollte ich gerade sagen. Also, und wahrscheinlich gibt es fast von Aussterben bedrohte Vogelarten, aber diesen Nesträubern ist es ja wurscht.
0: Das ist denen vollkommen wurscht. Das, hier wird einmal eine Szene beschrieben, der Riesenalk ist es. Das ist ein Vogel, der aufgrund seiner Größe flugunfähig war und demzufolge natürlich ein leichtes Opfer für die Menschen. Und dann hat man die alle abgeschlachtet und der letzte Riesenalk, der wurde getötet wegen seiner Haut. Das waren ein paar Riesenalks, weiß nicht, was die Mehrzahl ist, Riesenalke, egal. Die haben gerade ein Ei bebrütet, aber nachdem man die dann abgeschlachtet hat wegen der Haut, wurde es nichts mehr aus dem Nachfolger und das war es dann für den Riesenalk.
1: Ist es so wie mit dem Dodo?
0: Ist so ähnlich, ganz genau, ja. Ein Vogel, der gute Nahrung für Seeleute war, einfach zu fangen, einfach totzuschlagen, sowas halt, ne?
1: Einfach aussterben zu lassen.
0: Ganz genau, so ist es. Und jetzt gibt's da natürlich auch Leute, die dafür sorgen, dass das nicht passiert. Die gehören der RSPB an, der Royal Society for the Protection of Birds. Und deren Methoden sind allerdings auch immer nicht ganz astrein. Es gibt hier tolle Szenen, wie sich Sammler in den späten 20er Jahren untereinander treffen. Die sind alle schwer reich und wie man das so kennt, treffen die sich irgendwo in England in einem Club im Hinterzimmer und lassen sich dann da bedienen. Also eine schräge Geschichte, das Ding der Unmöglichkeit stand oder steht, glaube ich, sogar auch auf der Krimi-Bestenliste.
1: Würde passen.
0: Ich habe dieses Buch gerne gelesen.
1: Kommt jetzt ein bisschen zögerlich?
0: Am Schluss hin wird es mir ein bisschen abstrus. Ich finde auch manche Dinge, also Patrick hat autistische Züge, das ist einer, der kann bestimmte Dinge gut, der hat ein super kognitives Verhalten, er poliert aber gleichzeitig um sein Leben gern Besteck, bis es das Silber glänzt wie noch was. Und es hat irgendwann eine Szene in diesem Buch, da ist er irgendwas und schmiert sich dann seine fettigen Hände an seiner Hose ab. Das würde jemand, der das Verhalten von Patrick an den Tag legt, glaube ich, nie machen. Aber vollkommen egal.
1: Ja.
0: Ich lasse dich aus diesem Buch das Ding der Unmöglichkeit ein Stück weit vorlesen. Es ist natürlich auch eine Geschichte, das habe ich jetzt völlig vergessen, 20er Jahre, wir sind da auf dieser Madland Farm, die bewirtschaftet wird von einer Mutter mit 6 Kindern, 5 Kindern, und die Geld an den Verpächter abdrücken muss. Und da kommt immer einer und das macht diese Belinda Bauer einfach gut. Die Kinder denken immer, der heißt Bastard, Bastard und mit Vorname Dieser.
1: Okay.
0: Und das ist der das Geld kassiert für den Verpächter. Und dieser Verpächter wird aber dann später der dafür sorgt, dass es diese Familie viel, viel besser geht, als sie sich das jemals vorstellen konnten.
1: Dieser Bastard.
0: Okay. Ich würde dich bitten, aus diesem Buch, das von Conny Lesch übersetzt wurde und im Kunstmann Verlag erschienen ist, hier ein Stück vorzulesen.
1: Immer gern. Aber wo? Das hat er mir nicht gesagt. Genau das machte er gerade, als ihn eines Abends im Juni 1926 ein kleines Mädchen, kaum größer als sein Bein, am Mantel zupfte. Husch, sagte er und entzog seinen Mantel ihrer schmutzigen Hand. Wollen Sie ein Ei kaufen, Sir? Nein, verschwinde. Ist aber ein richtig gutes. Ambler blickte nach unten. Das Mädchen war eigenartig, weiß wie Milch und dürr wie ein Strohhalm. Ihre Füße waren nackt und ihre Zehennägel hatten schwarze Ränder. Der Wind, der 400 Meilen weit von Norwegen ungehindert über das Meer gejagt war, hatte sich in ihren Haaren verfangen und peitschte sie ihr um das Gesicht, in den Mund und vor die eisigen Augen. Ambler fand, sie sah aus wie eine schmutzige kleine Leiche, wären ihre rosa Lippen nicht gewesen. Offenbar verstand sie seinen prüfenden Blick als Erlaubnis, die Verhandlung fortzusetzen, denn bevor er sie erneut verscheuchen konnte, zog sie ein Ei aus der Tasche ihres schäbigen Kittels. Ambler blieb das Herz stehen. Urplötzlich, einfach so. Und mit ihm erstarrte auch alles andere, der Wind, die Vögel und das Meer. In diesem Vakuum bildete sich in George Amblers Gehirn ein einziger Gedanke. Unmöglich. Das Ei war rot. Nicht rötlich, nicht rot-braun oder rosa, obwohl jede dieser Farben überraschend und wünschenswert gewesen wäre. Das Ei war rot. So etwas hatte er noch nie gesehen. Er glaubte nicht, dass es sowas überhaupt schon einmal gegeben hatte. Es war so unwahrscheinlich, praktisch unmöglich, falls es überhaupt echt war. Es konnte gar nicht echt sein. Langsam wurde Ambler bewusst, dass Luft durch seine Nase ein- und ausströmte, ein leises Pfeifen in seinem Kopf verursachte und das Kind starr zu ihm aufblickte und das, soweit er es beurteilen konnte, vielleicht schon seit Tagen. »Woher hast du das?« wollte er wissen. »Madland!« Das Kind drehte sich in die Richtung um, in die es jetzt auch zeigte, sodass sich das letzte Wort fast vollständig im Wind verlor. Die kleine Lügnerin. Niemand arbeitete auf Madland wegen des Überhangs. Lass mal sehen. Er griff nach dem Ei und nahm es ihr ab. Gröber, als er dies normalerweise getan hätte, denn er war wütend darüber, dass sie ihn anlog und ihm eine mit Lehm beschmierte oder in Ochsenblut getauchte Fälschung andrehen wollte. Vor ein paar Jahren war ein anderer Händler ausgelacht und aus dem Geschäft vertrieben worden, nachdem er versucht hatte, ein Ei zu verkaufen, auf das ein geschäftstüchtiger Witzbold das Wort Gott gekritzelt hatte. Er leckte seinen Daumen ab und rieb fest über das rote Ei. Nichts färbte ab. Die Grundfarbe war ein tiefes Gobelinrot, das oben zur Spitze hin immer heller wurde und schließlich zu einem hübschen Rosa verblasste. Es hatte keinen einzigen Makel, keinen Fleck und keinen Sprengsel, der es in seiner Vollkommenheit beeinträchtigt hätte. Er rieb an einer anderen Stelle, vielleicht an einer, wo die Farbe noch nicht so fest angetrocknet war. Nichts. Das Ei war rot und es war echt. Zum ersten Mal, seit er 4 Jahre alt war und Tobias ihn von einem Pony gestoßen hatte, stiegen George Ambler Tränen in die Augen. So sehr rührte ihn die Aussicht auf das viele Geld, das er damit verdienen würde.
0: Und das ist wunderbar erzählt, aber das ist eine Wahnsinnstragik, wie schnell so ein Ei einem Nest entnommen ist. Man stelle sich vor, so ein Lummenjunges, das wird wenige Tage nach seiner Geburt von den Eltern, die sich im Wasser niederlassen, unterhalb dieser Steilküste, sind oft 40, 50, 60, 80 Meter. Und diese Eltern locken die Jungen und die stürzen sich dann diese Steilwand runter.
1: Wie Lemminge.
0: Manche überleben das, manche sterben schon da. Dann paddeln die 400 Kilometer über den Atlantischen Ozean bis vor die Küste Norwegens. Unterwegs lernen sie, was sie fressen können, jagen und so weiter. Zwischendrin auch mal das Fliegen. Und dann irgendwann kehren sie vielleicht mal zurück und brüten. Das ist ein Prozess, der ist richtig hart für dieses Tier.
1: Ja, das ist natürlich auch eine evolutionäre Geschichte.
0: Genau, das ist aber auch ein Ausleseprozess, der da stattfindet, den die Natur regelt. Aber die Natur entnimmt einfach nicht mit Menschenhand einem Nest ein Ei.
1: Ich sag dir, Drecksbande.
0: Das Ding der Unmöglichkeit, Belinda Bauer, erschien im Verlag Kunstmann. Wir machen Musik.
1: So ist es.

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4: Ja, und wir reden Tacheles über ein erstaunliches Büchlein, das im Pieper Verlag erschienen ist und das 140 Seiten hat und den Titel trägt, die Linkshänderinnen vorne drauf ist eine Schere abgebildet. Das ist immer so ein Ding. Linkshänder können die normalen Rechtshänderscheren nicht bedienen. Noch schlimmer sind natürlich Linkshänder, die umgeschult wurden zu Rechtshändern. Also die Linkshänderinnen von
5: Heinrich Steinfest. Und also ich spreche ungern über ein Büchlein, weil ich finde, es ist ein Buch.
4: Das ist definitiv mehr als ein Büchlein. Also es kommt daher wie ein Büchlein, aber es ist ein Monster.
5: Ich sage auch, was ich zum Beispiel gar nicht leiden kann, das hat mit dem Buch jetzt gar nichts zu tun, aber was ich überhaupt nicht leiden kann, ist, wenn man sagt, etwas sei ein kleines Meisterwerk. Entweder aber es ist ein Meisterwerk oder nicht. Aber was bitteschön ist denn ein kleines Meisterwerk? Zum Beispiel ein dünnes Buch, wenn es ein Meisterwerk ist, ist es kein kleines Meisterwerk.
4: Das ist ein zutiefst demokratischer Gedanke.
5: Ja, nichts anderes erwarte ich von mir.
4: Wunderbar. Also ein Meisterwerk von Heinrich Steinfest, nachdem er schon viele andere, also wirklich, wie viele Bücher hat Heinrich Steinfest?
5: Ich würde schätzen, bis dato vielleicht 25 oder so. Das ist ein.
4: Also es sind viele, Zahl.
5: Genau, und er lässt nicht nach.
4: Nee, also der Mann ist tatsächlich ein Faszinosum. Das ist einer, wie es nur ganz wenige können. Ich denke da natürlich an Ralf Rothmann oder von mir aus auch an Norbert Scheuer. Ich denke da an Cormac McCarthy, wo jedes Buch nochmal einen Kontrapunkt setzt. Und im Moment glaube ich, Heinrich Steinfest sitzt in einem Auto. Das ist ein Fahrzeug, das noch längst nicht bei seiner Endgeschwindigkeit angekommen ist.
5: Und der noch lange TÜV hat.
4: Und er bewegt sich gerade auf eine scharfe Kurve zu und beschleunigt. Und man hat so das Gefühl, er schafft's nicht, aber irgendwie schafft er es doch nicht, aus der Kurve zu fliegen.
5: Doch, ich glaube, er fliegt aus der Kurve.
4: Er fliegt aus der Kurve.
5: Aber in diesem Flug macht er was.
4: Es geht um einen Kongress in einem kleinen österreichischen Ort, in dem sich eine Bar befindet.
5: Aber du steigst ja quasi ein.
4: Mittendrin, ne?
5: Wenn das Auto schon im Flug ist.
4: Ja, und der Flug der drei Damen, wo sie sich kennenlernen und die Entscheidung, eine Bar gemeinsam, JWD, irgendwo in Österreich hinter den sieben Bergen zu gründen, zu eröffnen und zu betreiben.
5: Das findest du nicht wichtig?
4: Das finde ich schon auch wichtig. Aber für mich nimmt dieses Buch eigentlich erst mit der Gründung der Bar Elsbeths Hoffnung.
5: Ja.
4: Fahrt auf.
5: Es begann in einem Flugzeug. Genauer gesagt war es zwei randalierenden Fluggästen zu verdanken, dass sich die drei Frauen begegneten. Also, da haben wir einen Zufall, der einen weiteren Zufall vielleicht auslöst. Also, wie oft, ich fliege nicht oft, aber wie oft passiert es, wenn man fliegt, dass sich während des Fluges zwei Menschen dass zwei Menschen anfangen zu randalieren oder
4: Headset getauscht werden?
5: Ja, aber die dann rummaulen und beinahe eine Schlägerei entsteht. Und durch dieses Randalieren lernen sich drei Frauen kennen in
4: Weil
5: einem...
4: Weil Sitzplätze umbesetzt werden müssen.
5: Genau, damit diese Randalierer getrennt werden.
4: Und die drei finden in einer der letzten Reihen gemeinsam nebeneinander Platz.
5: Und diese drei werden dann unter anderem deswegen, also sie heißen Ruth Beck, Nora Klaghofer und Tilda Chen. Diese drei werden dann, nachdem sie nebeneinander zu sitzen gekommen sind, feststellen, dass sie alle drei Linkshänderinnen sind. Und wie es halt die Literatur so will, beziehungsweise einer ihrer Meister, nämlich Heinrich Steinfest, so will, werden diese drei Frauen fortan mehr als nur eine Gemeinsamkeit haben, die Linkshänderei, sondern sie werden, der Christoph hat es bereits gesagt, in irgendeiner österreichischen Provinz eine Bar eröffnen mit dem schönen Titel oder Namen, ist ja kein Titel, mit dem schönen Firmennamen Elsbeths Hoffnung.
4: Und alle drei werden sie dort ihr Glück finden.
5: Und alle drei werden sie dort erstmal arbeiten in ihrer selbstgewählten neuen gewerblichen Existenz. Und natürlich ist es eine Bar, in der alles so ausgelegt ist, dass es Linkshänder und LinkshänderInnen betreiben können und sollen. Also es wird sozusagen eine Minderheit wird zur bestimmenden Kraft.
4: Die Öffnung, also die Öffnungstür des Kühlschranks wird gedreht und all solche Dinge. Man kennt das alltäglich, begegnen wir solchen Dingen, die auf Rechtshänder ausgelegt sind.
5: Also ich als
4: männliche Rechtshänder. Und dann merkt man relativ schnell, dass es da einiges gibt, was man bewegen kann.
5: Ich als Linkshänder zum Beispiel, ich habe zu Hause ein etwas lustiges Utensil. Ich habe einen Tischbesen.
4: Ah, ich finde das wunderbar. Tischbesen, klasse.
5: Ja, aber dieser Tischbesen hat eine Krümmung. Und diese Krümmung funktioniert nur, wenn ich diesen Besen über den Tisch mit meiner rechten Hand bewege. Links würde das gar nicht gehen, ob der Krümmung.
4: Also ein Rechtshänder-Tischbesen.
5: Genau. Und das auf meinem Tisch. Sauerei. Mhm.
4: Ja, das geht ja auch schon also los dann mit der Gangschaltung bei einem Auto mit Kupplung. Das ist rechts. Ne?
5: Und ja, links wäre schwierig, weil da wäre die Tür.
4: Genau, aber für den Linkshänder wäre das natürlich besser. Also der englische Linkshänder ist da definitiv besser dran.
5: Ja, der hat's gut.
4: In diesem Buch geht's aber nicht um Linkshänderei.
5: Nein, aber...
4: Es geht um Psychologie und es geht um Floristik.
5: Floristik, genau. Und warum geht es um Psychologie und Floristik? Deswegen, weil an einem bestimmten Tag oder einem bestimmten Zeitpunkt werden sich eine Gruppe von Floristikerinnen und Floristikern aus welchem Land? Aus
4: Frankreich.
5: Frankreich in einem Hotel einmieten, um dort ihre Jahrestagung abzuhalten. Und im gleichen Hotel, übrigens an dem Ort, an dem auch die Bar Elsbeths Hoffnung unserer drei Protagonistinnen situiert ist, werden sich auch noch, ich glaube, österreichische PsychoanalytikerInnen...
4: Wie könnte es anders sein?
5: Genau, also sozusagen in der Nachfolge von Sigmund Freud, dort niederlassen. Und auch
4: aber das war nicht so gewollt, ne?
5: Nee, aber...
4: Doppelbuchung.
5: Ist halt so, kommt halt mal vor. Und
4: die Hoteliersfrau schafft es einfach, dass beide Kongresse stattfinden, dass alle ihr Zimmerchen bekommen und es entstehen da interessante Begegnungen. Das ist so wie Theo, der vorhin in unserer Sendung zu Gast war, der normalerweise die Stunde vor uns mit guter Musik füllt und sich plötzlich etwas...
5: In einer Literatursendung wiederfindet.
4: Genau so ist es.
5: Und sich da pudelwohl fühlt. Und so ist es eben auch mit den Floristikern und den Psychoanalytikerinnen. Auch da gibt es interessante Kreuzungen. Und man geht unter anderem auch, um die Abende ausklingen zu lassen, auf einen Cocktail oder zwei oder drei in dieses wunderbare Etablissement mit dem schrägen Namen Elsbeths Hoffnung.
4: Und wem könnte so was Kurioses einfallen, außer Heinrich Steinfest.
5: Niemand.
4: Dass plötzlich diese 35 Personen, aus denen diese beiden Kongresse bestehen, mir nichts, dir nichts, von jetzt auf nachher plötzlich verschwunden sind.
5: Genau, also während man das liest, denkt man erst, okay, entweder sind Außerirdische am Werk gewesen Oder aber diese Kongressteilnehmer hat es gar nie gegeben und das alles war irgendwie so ähnlich wie eine Fata Morgana oder ich weiß nicht, wie man das anders benennen könnte. Auf jeden Fall ist es ziemlich undeutlich und unklar, warum die auf einmal verschwunden sein sollen. Das ist physikalisch nicht erklärbar.
4: Hier steht, und das ist Heinrich Steinfest, denn natürlich bestand immenser politischer Druck. Die französische Presse tobte, die französische Gesellschaft sowieso, die Familien der Verschwundenen, die es gar nicht lustig fanden, wenn etwa ein österreichischer Reporter auf ein Hörspiel verwies, das sich vor fast 40 Jahren Michael Köhlmeier und Peter Klein ausgedacht hatten und welches davon handelt, wie bei einem Musikfest in Hohenems eine Blasmusikkapelle spurlos verschwindet, um erst 14 Jahre später, allerdings stark geschrumpft, unter einem Stein gefunden zu werden.
5: So ist es.
4: So ist er halt, der Österreicher. Gell? Er hat einen Haufen lustiger und kurioser Ideen und was macht er draus? Ein gutes Buch.
5: Ja, wir müssten vielleicht mal noch sagen, dass dieses Buch ein Wunder an Erzählökonomie
4: ist. Boah.
5: Oder?
4: Hammer.
5: Also, wie viele Seiten hat es?
4: 140.
5: 140?
4: Ja.
5: Also, deswegen hat der Christoph das ja auch als Büchlein anmoderiert, wo er rein, was den Umfang angeht, vielleicht recht haben mag, aber es ist natürlich ein Buch und es ist sowas von einem Buch.
4: Ja, ein Meisterwerk.
5: Ja, weil in diesem Buch sind im Gegensatz zum vorherigen Buch des Herrn Steinfest, das ich nur mit halber Freude über die Bühne gekriegt habe.
4: Ja, weil auch das schon schwer zu fassen war.
5: Das schwarze Manuskript
4: fand
5: ich ein bisschen, naja, drüber. Und hier hat er sich eines anderen besonnen und hat in dem Buchformat, wie sein Buch, das vor, weiß ich nicht, 8 Jahren, 6 Jahren vielleicht erschienen ist, Amsterdamer Novelle hieß es, das hatte genau das gleiche Format, die gleiche Ausstattung, hat er sich, glaube ich, drauf besonnen, wieder sich auf die Essenz zu reduzieren und eine Idee, nämlich hier das Verschwinden von Menschen erstmal als Mysterium darzustellen und dann später eine interessante, aber gar nicht so verblüffende Auflösung zu bieten und mehr, sehr viel mehr nicht zu machen.
4: Also Mysterium finde ich natürlich gut, zumal ja in diesem Buch auch eine Heilige eine Rolle spielt, zu deren Füßen eine Kiste voll Wein lagert, die lebensrettend sein wird.
5: Lebenswichtig, weil wenn du keine anderen Flüssigkeiten hast, dann ist Wein nicht die schlechteste Lösung, bevor du verdurstest.
4: Und wenn es sowas gibt wie literarische Fliehkräfte oder so,
5: die gibt es,
4: also dann hat Heinrich Steinfest von denen einige zu bieten. Und hier hinten drin gibt es eine Danksagung, schon die finde ich schön. Die Inspiration zu diesem Buch verdanke ich den beiden Autorinnen Katrin Oberhofer und Sophie Morin, die mir bei einem Besuch in einem Wiener Lokal anschaulich erklärten, wie sie sich den Betrieb einer linkshändig geführten Bar vorstellen.
5: Ja, das ist nämlich genau das, dass der Heinrich Steinfest so eine Inspirations- oder nee, eine Bereitschaft hat, Dinge, die ihm in einem Gespräch oder wie auch immer zugetragen werden, ob absichtlich oder nur en passant, dass er da die Bereitschaft hat, das als Inspiration zu nehmen und die Überlegung hat, deswegen wahrer Künstler, wahrer Kreativität, sich zu überlegen, könnte daraus was werden? Und in der Tat wird dann daraus was, nämlich diese Bar Elsbeths Hoffnung. Und natürlich musste er sich dann überlegen, wie kommt es denn zu der Gründung dieser Bar und dass er da dann diese randalierenden Flugzeuggäste erfindet, die dann dazu wiederum führen, dass diese drei Frauen nebeneinander zu sitzen kommen und so weiter, habe ich ja schon gesagt. Das ist typisch ja, Steinfest, das ist Handwerk.
4: Das ist ja noch längst nicht Alles. Also es gibt ja noch eine Menge anderer Geschichten in diesem Buch, nämlich wie dieser Fall aufgeklärt wird.
5: Wunderbar.
4: Wie dieser Fall ja noch aus dem Fall eines verschwundenen Jungen besteht, der ebenfalls gefunden wird. Und all sowas und noch viel mehr.
5: Da sind wir dann wieder beim Mysterium.
4: Ja, also auch ein Meister der Abschweifung möchte ich betonen.
5: Da vielleicht nicht dem großen Harry Rowold hinterherhinken, sondern vielleicht auf gleicher Augenhöhe.
4: Mindestens, wenn nicht sogar eine Nasenlänge voraus. Vielleicht.
5: Also Harry Rowold wurde ja mal als Paganini der Abschweifung bezeichnet.
4: Gut, dann wäre das wahrscheinlich der...
5: Django Reinhardt, der Abschweifer.
4: Wunderbar. Oder ich hätte es gesagt, Philipp Glass oder irgend sowas. Tolles Buch.
5: Okay. Ja, es ist wirklich ein tolles Buch und es ist eben kein Büchlein und es ist auch kein kleines Meisterwerk, sondern es ist einfach ein Juwel.
4: Ein Leseschmaus.
5: Ein Leseschmaus, ja.
4: Heinrich Steinfest, die Linkshänderin, 140 Seiten erschienen im Pieper Verlag, kostet 18 Euro. Die jeden Cent wert sind.
5: Absolut, absolut. So, bisschen Musik, oder?
4: Jo, gerne.

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4: Ja, Freunde reden Tacheles. Am Freitag, den 18. September des Jahres 2026 und kurz vor Ende der Sendung will ich noch ein Buch vorstellen, das ich einfach großartig finde und das es verdient hätte, viel, viel länger als in den wenigen verbleibenden Minuten hier vorgestellt zu werden, zumal es auch ein äußerst umfangreiches Buch ist. Es hat 480 Seiten, heißt Die Summe aller Dinge und kommt von Oliver Bottini. Im Klappentext steht etwas über den Autor, falls ihn jemand nicht kennt. 1965 geboren. Er erhielt zahlreiche Auszeichnungen, darunter den Krimipreis von Radio Bremen, den Berliner Krimi Fuchs, den Stuttgarter Krimipreis und 6-mal den deutschen Krimipreis, zuletzt 2022 für den Roman Einmal noch sterben. Und in diesem Buch, Die Summe aller Dinge, geht es um, ja, man kann schon sagen, ein historisches Thema, ein historisches deutsches Thema, auch wenn es erst ein paar Jahre zurückliegt. Und es ist dieses Thema der Cum-Ex und später sogenannten Cum-Cum-Geschäfte. Es geht um drei Freunde, die sich während des Studiums kennenlernen. Es sind Freddy und Erik und Said. Und binnen weniger Tage werden diese drei Männer von Killern entweder selbst heimgesucht oder aber im Falle des Protagonisten Said wird dieser sich selbst das Leben nehmen. Das Ganze findet statt im Jahr 2018. Insofern, wie gesagt, ist es in gewisser Weise ein historischer Roman, der ja nicht immer im Mittelalter oder im alten Rom spielen muss, sondern in dem Fall ist es eben eine jüngst deutsche Geschichte. Warum haben diese drei oder warum werden auf diese Leute Killer angesetzt beziehungsweise bringen sich selbst um? Das ist eine der Fragen, die unter anderem Frau des einen Protagonisten, nämlich Said, versucht herauszufinden, und dafür ist sie geeignet und prädestiniert. Warum ist sie das? Weil sie, Vera Berg, ihr Name, Polizeioberkommissarin im Frankfurter Bahnhofsrevier ist. Jetzt ist diese Frau natürlich erstmal massiv traumatisiert und in Trauer, weil ihr Mann, wie gesagt, sich umgebracht hat. Aber und die beiden haben auch, also Vera Berg und Said haben auch noch eine gemeinsame Tochter. Diese ist, glaube ich, erst 14 Jahre alt. Das heißt, die hätte jetzt alles andere zu tun, sowohl für ihre mentale Stabilität als auch in ihrer Schutzfunktion als Mutter. Aber sie kann nicht anders, und mit Rückendeckung einer Staatsanwältin versucht sie, auf den Spuren dieser drei Männer, die gute Freunde waren und Geschäftspartner wurden und die leider die große Gier, die nie nachlässt. Und das ist etwas in diesem Buch, was ich so erstaunlich und so entlarvend und so demaskierend finde, dass etwas wie Gier einfach nie nachlässt. Das ist etwas in diesem Buch, das diese Männer immer weiter getrieben hat. Also Erik und Freddy, die in London bzw. auf Capri gelebt und gearbeitet haben, in großem Luxus mit völlig unterschiedlichen Lebensentwürfen, die haben, glaube ich, die Gier verinnerlicht. Said, der als Korrektiv seine Familie hatte, eben seine Frau Vera und die Tochter, die gemeinsame, der war zwar immer etwas vorsichtiger, etwas skeptischer, vielleicht auch manchmal hatte er vielleicht versucht, sowas wie ein Bremser zu sein. Letztendlich wurde er aber weggespült von den Umständen und von der Schnelligkeit dieses Gesetzes.

somit eben auch wiederum neue Klienten gefunden haben, denen sie wieder lukrative Gewinne versprechen konnten und natürlich selbst ordentlich an diesen Gewinnen verdient haben und abschöpfen konnten. Und Vera Berg folgt eben den unterschiedlichsten Spuren, die immer gut und bestens verwischt wurden. Sie ist viel in Italien unterwegs, weil eben dort Erik in einer großen Villa gelebt hat und sie versucht herauszufinden, was dort passiert ist. Sie ist in Gibraltar unterwegs, wo es unfassbar viele Briefkastenfirmen gibt und natürlich immer wieder zu Hause in Frankfurt. Sie ist ja in halb Europa, das Buch spielt auch teilweise in London und das macht auch diese Erzählweise, macht das so dynamisch, dass Oliver Bottini laufend die Schauplätze wechselt und das ist ein ganz großes Verdienst und ein Zeichen seiner Könnerschaft. Er, beziehungsweise wir als Leser, wir verlieren nie den Faden. Das ist wirklich grandios gemacht. Ich weiß nicht, wie das geht. Da ist er wirklich ein Hexenmeister sozusagen, weil auf über 480 oder 400 irgendwas Seiten war ich wie gebannt, auch wenn ich vielleicht inhaltlich, sachlich, was diese Finanztransaktionen anging oder angeht, nicht immer alles verstanden habe. So war ich trotzdem immer in der Handlung drin, in der Story drin und fand es und finde das nach wie vor ganz hervorragend, weswegen ich schon denke, dass dieses Buch es verdient hat, so eine Art Auszeichnung wie Krimi des Jahres zu bekommen. Ich finde es auch toll, dass der Dumont Verlag, der Oliver Bottini seit Jahren verlegt, auf den Umschlag Roman draufgeschrieben hat und nicht Politthriller oder Krimi oder sowas und es damit auch für Leserkreise öffnet, die per se vielleicht schon sagen, Krimis lese ich nicht so gern. Hier steht einfach Roman drauf, somit kann man das fast allen geben, auch im Prinzip ein guter Hinweis für alle, die gerne also für alle Männer, die gerne mal was Besonderes lesen und mit diesen Wirtschaftsthemen manchmal vielleicht mehr anfangen können als mit anderen Romanthemen. Eine absolute Leseempfehlung. Vielleicht gibt es ja zum 7. Mal den Deutschen Krimipreis für Oliver Bottini. Verdient hat er es allemal. Nochmal der Titel Die Summe aller Dinge ist erschienen im Verlag Dumont. Das Buch mit 480 Seiten kostet 28 €. Das war's für heute. Tschüss, schönen Abend.

Ja, ihr Lieben, herzlich willkommen zu Schlecktronik. Glaube ich, müssen wir das jetzt nochmal ankündigen, weil wir haben gerade festgestellt, dass wir einen kleinen Druckfehler gemacht haben auf den Knöpfen für die Umschaltung im Studio. Und es war die ganze Zeit Studio 1 aktiv und da lief jetzt entweder ein Freeshift oder irgendwas anderes. Auf jeden Fall hat es was mit Schlecktronik hoffentlich zu tun gehabt. Wir wissen es nicht ganz genau. Ja, sorry dafür. Nichtsdestotrotz machen wir quasi heute hier live für euch Radio nach den Sommerferien mehr oder weniger. Also ich bin ja, ich habe es vorhin schon zwar in den leeren Äther gesagt, aber ich bin seit, glaube ich, jetzt 2 Monaten nicht da gewesen, gefühlt, also 4 Sendungen und zurück in der alten Heimat. Genau, ich habe euch jetzt mit diesem Übergang, den wir gemacht haben, möchte ich euch Billy Gomberg vorstellen. Der ist quasi neu in den Promo-Pool gespült worden und ich finde, er ist super spannend. Ich habe erst in die Promo reingehört und noch gar nichts gelesen darüber und dachte mir irgendwie so, hä, läuft da Maus und Mars oder Microstoria oder so, diese ganzen alten Sachen, die da gemacht haben, so mit diesen Distortions und Filter, sehr hart gefilterten Sachen und irgendwie wundervoll gestaltete Musik, muss ich wirklich sagen. Ich habe direkt schon die Platte in meinem Einkaufskorb, muss ich tatsächlich sagen, aber ich will euch nicht länger auf die Folter spannen. Billy Gomberg kommt aus San Francisco, er arbeitet im zweiten Jahrzehnt seiner Laufbahn mit Komposition und Improvisation, vor allem aber mit Modular-Synthesizern, digitalen Bearbeitungen und Feldaufnahmen, ja wie so oft hier bei Schlecktronik. Und veröffentlicht hat er unter anderem bei Students of Decay und Dinzu Artifacts. Da darf ich mich ja auch zu den stolzen Künstlern zählen, die auch da schon was gemacht haben, tatsächlich mit Peter, ihr erinnert euch vielleicht. Und dazu natürlich hat er auch viele Eigenveröffentlichungen gemacht. Und das neue Ding heißt Capacity und ist sein erstes richtiges Album seit 4 Jahren. Und nach vielen langen Einzelstücken sind es diesmal 9 komplette Tracks fürs LP-Format eben, wie gesagt. Die Platte erscheint heute auf Florabel, dem Label von Ned Millingen, auf Vinyl und digital. Und gemastert wurde es bei 12K bei Taylor Dupree, der ist ja auch ein altbekannter Hase hier bei Schlecktronik. Und genau, und wir hören 3 Tracks, nämlich Zero Off, als zweites Rose and Nameless und der dritte Track wird sein Use 1000 Waves. Und hört tatsächlich mal rein, ob ihr diese ganzen frühen Maus und Mars Microstoria Improvisations Actions so vielleicht ein bisschen erspüren könnt.

0: Ja, das war schnell zu Ende, das Stück. Hat lauter kleine Stücke gemacht, der Billy Gomberg, und ich weiß nicht, wie es euch geht, und ich bin ja quasi mit den Maus und Mars Jungs irgendwie so groß geworden, und diese ersten Alben, finde ich, die klingen genau so. Das klingt noch vielleicht noch ein bisschen zerstörter an manchen Stellen, und irgendwie so spürst du so diese Saturation, die da irgendwie so rauskommt, und das ganze Ding ist einfach nur noch so ein verzerrtes Filter Geblippe, und es ist wirklich großartige Musik, finde ich. Für mich fühlt sich das an, wenn dir so jemand so einen kleinen Distortion-Mantel umlegt und du dich da so reinschmiegen kannst. Ich feiere es, ist einfach großartig. Mir ist gerade noch was eingefallen, was ich euch eigentlich gar nicht vorenthalten möchte, weil wir ja tatsächlich auch schon viel irgendwie von dieser Band früher gespielt haben. Ich muss ganz kurz einen Switch machen, weil, bevor ich es wieder vergesse, weißt du, was ich meine? Hat zwar jetzt weniger mit dem Billy Gomberg zu tun, den wir gerade spielen, aber mit was ganz anderem. Und Marc und ich, wir haben gerade darüber gesprochen, dass er bis jetzt leider quasi der Einzige ist, der Bock hat, nach München zu fahren am nächsten Woche Samstag und sich Ortega anzugucken. Und da gibt es einen sehr, sehr interessanten Abend in der Muffathalle, nämlich Ortega spielt seit den alten Zeiten im Ultraschall das erste Mal wieder in München am 26.09. Und wer sie kennt, der weiß, was da abgeht. Die zwei Jungs aus Manchester, dass sie wieder in Europa quasi mal wieder ein Konzert machen, und wie nach gewohnter Manier in vollkommener Dunkelheit.
1: Ja, und mit
0: super, super
1: special. Anschluss DJ-Team von
0: Ja, ja, es wird ja, ich weiß nicht, du hast, glaube ich, den Anfang auch nicht gelesen, ne? Dass da, was da steht. Ja, da gibt es nämlich zwei Support-Acts, nämlich einmal MDX. Das ist, wenn ich das richtig gelesen habe, ist es der ehemalige DJ Andy Maddox von Gashcom und Scam Records, und dann haben wir noch ein Live-Act von Xenia Reaper, die mir jetzt persönlich gar nichts sagt, aber ich habe gerade kurz.
1: Nix, aber ja. Eben der davor ist super interessant, Ortega ist super interessant, ja. Und danach die Geschichte mit dem Funkstörung, DJ-Team, Christe Luca, hervorragend.
0: Genau, also falls ihr das noch nicht gelesen habt, jetzt wisst ihr es, ihr könnt es auf der Seite von der Mofarthalle nachlesen. Und wir machen weiter mit einem weiteren Track von Billy Gomberg, nämlich, warte, We Use 1000 Waves. Und es klingt ja schon so umarmend. Mach mal bitte das Mikrofon aus.

Ja, und jetzt geht's weiter mit Herr Störfigur. Heute erschienen als Kassette beim New Yorker Ambient Label 12K. Mastering und Artwork von Taylor Dupré. Da haben wir ihn schon wieder. Gerade eben war es noch so. Und der Name ist dänisch und bezeichnet ein akustisches Phänomen aus der Bauphysik, nämlich feine Staubpartikel, die sich entlang der Knotenlinien entstehender Schallwellen ablagern. Quasi ein Schattenbild des Klangs selbst. Und wir hören eben jetzt Falmde, Kretz und Smurende Soll.

Ja, jetzt geht's weiter mit Light Conductor von Constellation Records, das Label, wo auch, oder nicht wo auch, sondern das Label von eher Godspeed You. Und da haben wir jetzt ein neues Ding, nämlich Light Conductor mit Sequence 3, das Album, das nächste Woche auf Sequence 3 erscheint. Und da ist jetzt Light Conductor am Start. Ich habe jetzt gerade gestutzt, weil ich nicht so viel... Ah, da! Genau, hier habe ich noch was. Entschuldigung, ich habe es gerade überlesen. Und zwar habe ich hier... genau, Light Conductor ist das Album von Steven Ramsey und Young Galaxy. Von Young Galaxy und Chase Lessig von The Basnet Lakes. Jetzt haben wir es. Und mit der Platte schließt sich die Sequence-Trilogie, die 2019 begann. Aufgenommen und restauriert. Restaurierte Vintage Synths. Später im Studio verfeinert und das Uncut Magazin nannte das mal als Heavyweight Analog Synth Nirvana und das kommt ziemlich genau hin. Das Artwork stammt von Constellation Mitbegründer Ian Ilyansky und da hören wir jetzt Super Continent.

0: Ja, ein bisschen. Ah, hast du das Mikrofon schon angemacht?
1: Ja.
0: Ja, wir machen weiter hier mal mit einem Stück, das auch so ein bisschen flirrig ist und so. Ich finde es irgendwie geil heute, weiß ich, macht Spaß. Von Kai Niggemann. Und der Track heißt Yes, Nothing is Okay. Und er ist Musiker aus Gent in Belgien und hat jahrelang an der Advant-Pop-Band Pneus gespielt. Und zuletzt hat er 2 Jahre in Kopenhagen gelebt und dort seinen Master am Rhythmic Music Conservatory gemacht. Und in dieser Zeit hat er sich gezielt Mentoren gesucht, unter anderem Henriette Motzfeldt, die sagt jetzt mir gar nichts, aber Rashad Becker und Giuseppe Ilesari. Und genau. Und Apocalypse of Intimacy ist seine erste Solo-Veröffentlichung. 11 instrumentale Stücke, die Nassen selbst als Konkret-Pop bezeichnet, elektronisch und experimentell, aber mit der emotionalen Direktheit von Songs. Wenn man da eine Struktur raushören kann, ist das irgendwie auch so. Sieh mir das vor, so ein Bild stehst mit so einem blauen Punkt drauf.
2: Rashad Becker ist schon super interessant.
0: Ja. Genau. Jetzt bin ich in meiner Textzeile verrutscht. Sag mal, einfach nachher weiter.

0: So. Ah, ich höre mich gar nicht. So. Jetzt hören wir noch zum Schluss. Ja, ihr hört richtig. Wir haben noch ein paar Minütchen, Viertelstunde bis Mitternacht. Und jetzt zum Schluss hören wir jetzt noch Hannes Strobel mit Resonance IBK. Digital bei Room 40, auch am 25. September erscheinend. Und IBK steht für den Flughafencode von Innsbruck. Total überraschend, ja? Strobel verwendet da die Innsbrucker Landschaft selbst als Kompositionsmaterial und kombiniert Field Recordings von Bahn, Autobahn und Flugverkehr mit E-Bass, Kontrabass, Stimme, Elektronik und Posaunen. Ein fünfteiliges immersives Stück. Wir hören hier Teil 4, Resonance, vor, ganz schlüssig. Und mit dem beschließen wir dann die Sendung. Das geht jetzt noch ein paar Minütchen, nämlich ganz genau 15. Und wir hören uns dann wieder zum Verabschieden. Der Andi möchte noch was sagen.
1: Das tun wir nicht, weil ich verabschiede mich dann jetzt schon, weil dann ist dein... Ja?
0: Du musst lauter schnell.
1: Ich sagte, ich verabschiede mich jetzt schon, weil ich nachher dann zur Straßenbahn fahre. Deswegen wünsche ich euch schöne zwei Wochen.
0: Alles klar. Der Andi sagt Baba. Ich sage nachher Baba. Und jetzt erstmal Hannes Strobel.

0: Ja, und das waren jetzt 2 Stunden Schlecktronic. Ihr läuft gerade aus Resonance von Hannes Strobel auf Resonance IBK. Getiteltem Album erschienen. Ja, uns gibt es wieder in 14 Tagen. Das war Schlecktronic mit dem Andy und dem Mark verantwortlich für die Sendung, diese beiden. Und bis dahin, Baba, macht's gut.
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Es ist einige Minuten nach Mitternacht hier auf Frequenz 102,6 Megahertz aus Ulm. 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Ihr hört Prockdorf, die Sendung für Liebhaber von Underground Dance Music mit Jörg Rastorf an Mixer und Mikrofon. Und heute mit einem amtlichen Prockdorf Newsflash. In den letzten Jahren haben wir immer wieder Impressionen aus der Ruhrmetropole Essen gesendet. Jetzt hat es sich ergeben, dorthin zu ziehen, kurzfristig, sehr kurzfristig, mit Mann und Maus, mit Möbel und Maschine. Wie es mit der Sendung weitergeht, ist aktuell noch in Klärung. Wir werden sehen, geben uns aber alle Mühe, Stephen Colbert datumsmäßig zu überdauern. Mehr Details am Ende der Sendung und bei prockdorf.de. Dort wartet auch die Playlist auf euch von Perspektive Zollverein im St. Auder Remix. Na dann, Dose auf, Aether Fry, Stand by.

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Sorry, Ladies. Hier sendet Radio Free FM. Hier ist Brockdorf. Leider ist die Vokalspur gerade etwas im Weg. Naja, aber unter uns, das ist ja auch die Schwachstelle von der Nummer. Und von der wollen wir etwas ablenken, denn ansonsten ist der Track echt hübsch. Naja, anyway, seit Mitternacht senden wir die 227. Ausgabe von Brockdorf. Als Titel haben wir auserkoren Perspektive Zollverein. Denn hier ist Name Programm. Formell betrachtet ist es ein Blick in den Rückspiegel. So heißt ja unser Flashback-Segment. Und bis jetzt hören wir auch rein in die Ausgabe 144 vom 12. Oktober 2019. Dieb Zollverein haben wir sie getauft. Dies war unsere erste Begegnung der anderen Art mit der Essener Kultstätte und der Ruhrmetropole. Materiell gesehen blicken wir aber tatsächlich sehr bald in den Rückspiegel und sehen das gelbe Ortsschild von Ulm verschwinden. Denn kurzerhand werden wir mit Sack und Pack nach Essen umziehen. Die Location jedenfalls ist der absolute Hammer. Wir wagen es und werden sehen. Wie und ob es mit der Sendung weitergeht, können wir aktuell noch nicht sagen. Es geht hier weniger um Wollen, sondern eher ums Können. Und dann auch noch passiv. Aber wir sind dran, ist in Arbeit. Alles Weitere wird sich zeigen. Wir freuen uns drauf, im Pott tief zu tauchen und eine Manta-Platte zu ernten. Hauptsache, es gibt Stauder. Verstummen wird Brockdorf jedenfalls nicht, allenfalls den Kanal wechseln. Aktuelle Entwicklungen und News findet ihr bei brockdorf.de. Dagegen nicht bei Social Media, dem Teufelszeug. Apropos Devil, weil dies hier und heute möglicherweise die letzte Ausgabe von Brockdorf Radio sein könnte, haben wir als letzten Track ein besonders schönes Musikstück für euch auserkoren und veredelt. Die Details zur Playlist erwarten euch bei brockdorf.de. Mehr Sets von uns findet ihr bei unserer elektronischen Fußpflege auf soundcloud.com/brockdorf. Vielleicht gibt es ja ein Wiederhören auf dieser Frequenz. Dann am 13. Juni ab Mitternacht. Fürs Zuhören und dranbleiben bedankt sich Jörg Grasdorf. Ach ja, und die Redaktion lässt auch schön grüßen. 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